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1: Ich bin Diana Kramer. Würde die Union mit einem anderen Kanzler besser dastehen? Eher nicht, sagen die meisten Deutschen. In einer Forsa-Umfrage für Stern und RTL glauben 53%, dass CDU und CSU mit einem anderen Kanzler nicht erfolgreicher wären als mit Friedrich Merz. 41% sehen das anders.
2: Für die Union sind die Zahlen trotzdem kein Freifahrtschein, denn selbst unter den eigenen Anhängern glaubt ein größerer Teil, dass die Partei mit einer anderen Person an der Spitze erfolgreicher sein könnte. Führende Unionspolitiker weisen die Spekulationen aber weiter zurück. CDU-Generalsekretär Linnemann spricht sogar von einer Scheindebatte. Schleswig-Holsteins Ministerpräsident Günther nennt die Diskussion absurd und fordert, dass sich die Koalition stattdessen auf ihre Reformen konzentriert. Zoe Tassovali, Redaktion.
1: Bundesaußenminister Johann Wadephul ruft Israel und die vom Iran unterstützte Hisbollah-Miliz im Libanon dringend auf, zur vereinbarten Waffenruhe zurückzukehren. Das weitere Vorrücken der israelischen Armee im Süden Libanons gebe Anlass zu großer Sorge, teilte Wadephul am Rande eines Besuchs bei den Vereinten Nationen in New York mit. Israel müsse bei seinem Vorgehen gegen die Hisbollah Zivilisten und zivile Infrastruktur schützen. Israel war zuletzt immer weiter in den Libanon vorgerückt und hatte eine strategisch wichtige Festung eingenommen. Die Hamburger haben Nein gesagt zu Olympischen Spielen in ihrer Stadt. Wie schon 2015 sind die Initiatoren einer Bewerbung mit ihrem Referendum gescheitert. Damit scheidet Hamburg aus dem Rennen um die deutsche Kandidatur für die Olympischen und Paralympischen Spiele 2036, 2040 und 2044 aus. Im nationalen Wettstreit vertreten sind noch München, die Rhein-Ruhr-Region und Berlin. Zum Fußball. Die deutsche Nationalmannschaft hat ihr vorletztes Testspiel vor der WM deutlich gewonnen. Gegen Finnland stand es in Mainz am Ende 4:0. Bundestrainer Julian Nagelsmann war im ZDF zufrieden mit der Leistung.
3: Die ersten 15 Minuten waren sehr gut, dann so ein bisschen die Geduld verloren, weil die Jungs unbedingt was zeigen wollen. Das ist ja auch gut, das mache ich auch gar nicht zum Vorwurf. Das Ergebnis ist gut, wir haben kein Gegentor gekriegt und so können wir weitermachen.
1: Am Dienstag fliegt die Mannschaft nach Chicago, wo am kommenden Samstag die Turniergeneralprobe gegen die USA stattfindet. Das erste WM-Spiel der DFB-11 ist dann am 14. Juni gegen Curaçao.
4: Das Wetter.
5: In der Nacht ist nochmal alles dabei. Es ist zwar in Richtung Westen meist trocken, aber in Richtung Osten weiterhin Gewitter und Regen. Das Ganze bei höchstens 13 Grad. Der Tag heute wird aber recht akzeptabel. Bis zu 25 Grad, ein Mix aus Sonne und Wolken und kein Regen in Sicht.
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5: Hallo, ich bin Vera Körber. Schöne Nacht wünsche ich euch. Immer ein bisschen gute Laune mit Soul Sister und The Way to Your Heart.

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0: Ja, manche Leute können so richtig geile Karrieren hinlegen, ne? So, ich sag mal, vom Volksplatz, vom Straßenfußballer zum Weltmeister, ne? Das ist Lukas Podolski gelungen. Und mittlerweile gibt es eine Netflix-Doku über ihn. Reporter Luis Eck war bei der Premierenvorstellung mit dabei und hat die Doku als einer der ersten gesehen. Luis, im Trailer kündigt Podolski an, es ist keine gewöhnliche Doku. Wie siehst du das? Stimmt das?
1: Klar, natürlich geht es um Poldis Karriere und natürlich erzählen auch ganz klassisch Mitspieler wie Thomas Müller oder André Iniesta auf der Couch Stories über Poldi. Aber das spielt eben schon nur eine Nebenrolle. Hier selbst der WM-Titel, der taucht erst im Abspann auf. Stattdessen geht es um sehr persönliche Einblicke, seinen Familienalltag, Fragen rund um Herkunft und Identität. So in Richtung Karriereende wird es dann auch wirklich sehr emotional. Also die Doku zeigt den privaten Poldi ehrlich, direkt und na klar, natürlich auch immer lustig mit einem guten Spruch.
0: Hey, seien wir mal ehrlich, das ist jetzt so überraschend nicht, weil genauso stellt man sich ja eine Doku vor. Gibt es denn Szenen, die dir im Kopf geblieben sind? Worauf können sich denn die Zuschauer freuen?
1: Was ich richtig schön fand, war, dass in der Doku die Frau von Lukas Podolski das erste Mal ein Interview gibt, zumindest auf der Tonspur. Man merkt, das bedeutet Poldi ganz viel, hat er mir auch der Premiere erzählt.
2: Ich wollte, glaube ich, dann auch, dass die Doku was Besonderes wird und nicht irgendwie der 50. Spieler, der dann sagt, oh, wie geil der Poldi war.
1: Und wo mir klar wurde, okay, Poldi will da mal wirklich eine andere Doku machen und ganz tief blicken lassen. In einer Szene sitzt er nackt unter der Dusche und schäumt sich den Purpose ein. Ja, solche Szenen für Poldi aber kein Problem.
2: Wenn man die Hosen runterlässt, dann muss man die runterlassen und das gehört dazu.
0: Manchen Leuten gefällt das ja auch gut, sowas zu tun. Poldi, die Doku über Lukas Podolski.

Hallo, ich bin Vera Körber. Schöne Nacht euch. Ja, wer mich kennt, weiß, man darf nie zu wenig an der Romantikschraube drehen. Deswegen mache ich das jetzt mit Bruno Mars und Just the Way You Are.

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1: Ich bin Diana Kramer. Nach den Spekulationen über einen möglichen Kanzlerwechsel bekommt Bundeskanzler Friedrich Merz Rückendeckung aus den eigenen Reihen. Vor einem Treffen mit CDU-Politikern in Nordrhein-Westfalen heute haben sich mehrere Spitzenpolitiker demonstrativ hinter den Kanzler gestellt. Darunter auch CDU-Generalsekretär Carsten Linnemann. Er sprach in der ZDF-Sendung Berlin Direkt von Scheindebatten.
2: Ich war 3 Tage in meinem Wahlkreis unterwegs. Nicht eine Person hat mich darauf angesprochen, sondern die Menschen interessiert, wie wir die Energiekosten runterbekommen, wie wir die Steuern runterbekommen. Das sind die Themen, dass wir mehr Netto von Brutto haben. Und das müssen wir umsetzen. Und diese Scheindebatten, die werden in Berlin-Mitte geführt.
1: CDU-Generalsekretär Carsten Linnemann. Eine Mehrheit von 53% in der Bevölkerung geht übrigens nicht davon aus, dass die Union mit einem anderen Kanzler besser dastehen würde. Das ergab eine Forsa-Umfrage für Stern und RTL. 41% glauben dagegen, dass es der Union helfen würde, wenn Merz das Amt aufgeben und ein anderer aus der Union das Kanzleramt übernehmen würde. In Italien bekommt man künftig Geld zurück, wenn man auf einer gebührenpflichtigen Autobahn wegen einer Baustelle zu lange im Stau steht. Die neue Regelung tritt heute in Kraft. Schon wenn die Fahrt auf einer Strecke von knapp 100 Kilometern 10 Minuten länger dauert als üblich, soll es Entschädigung geben. Zum Fußball. Knapp 2 Wochen vor Beginn der WM hat die deutsche Nationalmannschaft ihr vorletztes Testspiel deutlich gewonnen. In Mainz setzte sich die Mannschaft von Julian Nagelsmann mit 4:0 gegen Finnland durch.
3: Die deutsche Mannschaft macht alles dafür, dass die WM-Euphorie steigt im Land. Viel Spielfreude, viel Dominanz und am Ende viele Tore. Auch wenn das erste erst nach etwas mehr als einer halben Stunde fällt. Durch den überragenden Dennis Undav. Mit 2 Toren und einer Vorlage macht er hier in Mainz definitiv Werbung für die WM-Startelf. Genauso wie der 18-jährige Lennart Karl. Allerdings auch gegen harmlose Finnen. Mit dem 4:0 im Gepäck geht es am Dienstag in die USA. Dann startet offiziell die WM-Mission. Aus Mainz, Thomas Bremser.
1: Und Finnland ist erstmals seit 2022 wieder Eishockey-Weltmeister. Die Skandinavier besiegten in Zürich den WM-Gastgeber Schweiz und krönten sich mit dem insgesamt 5. Titelgewinn.
4: Das Wetter. Der Sommer fängt unentschlossen an. Je nach Region wird es ein entspannter Sonne-Wolken-Mix bei bis 25 Grad. Aber hier und da gibt es auch noch Gewitter und Regen bzw. Starkregen. Auch jetzt in der Nacht noch.
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4: Sebastian Pulli hier um 3:15. Die wenigsten, die wach sind um die Zeit, sind es vermutlich freiwillig. Deshalb haben wir hier ein bisschen was, um den Puls oben zu halten. Bibi Rexha, New Religion. Kommt gut durch die Nacht.

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0: Es gibt ja Männer, die können mit bloßen Händen einen Karpfen ausnehmen oder ein rohes Stück Fleisch aus einem lebenden Schwein rausbeißen. Aber wenn die Periode ihrer Frau erwähnt wird, verlassen sie würgend den Raum. Das möchten wir nicht. Für ein bisschen mehr Normalisierung nach dem Tag der Frauengesundheit, der ja diese Woche war, er hier.
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3: Mal eine Frage an die Männer. Habt ihr eine Ahnung, was Tampons und Binden kosten? Oh, ich weiß, das Thema mögen wir Kerle nicht, ne? Es ist wie Beine rasieren. Ihhh, unangenehm. Ja, die meisten Männer zucken beim Wort Binde ja schon zusammen. Aber klar, normal. Viele Männer haben eben Bindungsängste. Sorry, den konnte ich nicht liegen lassen. Aber jederzeit können wir über Fettauffangschalen beim Gasgrill diskutieren. Aber Hygiene? Pah! Frauensache. Trotzdem, gar nicht so billig die Dinger. Ich sollte die letzten Mal kaufen und ich bin fast hinten rübergekippt. Das ist ja kein Luxusartikel, sondern die braucht man einfach. Also, Frau brauchst. Naja. Und dann habe ich mal ChatGPT gefragt, was das kosten würde, wenn Tampons und Binden in Deutschland umsonst wären. Soll ich euch was sagen? Es wäre weniger als der Tankrabatt. Aber die einzige Periode, die die Regierung interessiert, ist die Wahlperiode. Zum Schluss aber nochmal eine ganz wichtige Frage. Meine Fettauffangschale bei meinem Weber, ist die spülmaschinenfest eigentlich?
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Sebastian Pulli hier in der Nacht auf Montag, wo einen im schlimmsten Fall schlagartig alle Kraft verlässt. Und da legen wir uns auf den Ort, über den jetzt Jennifer Lopez singt. Auf den Boden. On the floor. Kommt gut in die neue Woche. Say low. Ja, du sagst.

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1: Ich bin Diana Kramer. Mit der neuen Woche startet auch ein neuer Monat und auch im Juni treten einige Änderungen in Kraft, die viele Verbraucher direkt betreffen. Zum Beispiel gibt es mehr Rechte beim Online-Shopping und es ist der letzte Monat mit günstigerem Sprit.
2: Schnell geklickt und dann doch auch schnell bereut. Ab dem 19. Juni müssen Online-Händler gut sichtbar einen Widerrufsbutton auf der Seite anbieten und auch in der App. Und wer Solarstrom übers Dach gewinnt, kann diesen ab heute auch an Nachbarn verkaufen. Energy Sharing nennt sich das. Notwendig ist, dass beide Nachbarn dann auch einen Vertrag schließen. Einfach nur das Kabel rüberreichen ist nicht. Und mit Ende des Monats ist dann, Stand jetzt, auch der Tankrabatt-Geschichte. Lea Matschulat, Redaktion.
1: Nach den Spekulationen über einen möglichen Kanzlerwechsel bekommt Bundeskanzler Friedrich Merz Rückendeckung aus den eigenen Reihen. Mehrere CDU-Spitzenpolitiker stellten sich demonstrativ hinter den Kanzler, darunter Schleswig-Holsteins Ministerpräsident Daniel Günther und NRW-Ministerpräsident Henrik Wüst, der in der Debatte schon als Nachrücker für Merz genannt wurde. Der Kanzler ist heute Gast einer Klausurtagung von CDU-Abgeordneten aus Nordrhein-Westfalen im sauerländischen Meschede. Nach dem Terroranschlag auf feiernde Menschen in Bielefeld wird heute am Düsseldorfer Oberlandesgericht das Urteil erwartet. Die Bundesanwaltschaft hat für den geständigen Angreifer und mutmaßlichen IS-Terroristen Mahmoud M. die Höchststrafe beantragt. Lebenslange Haft wegen vierfachen versuchten Mordes und anschließende Sicherungsverwahrung. Der Syrer hatte gestanden, die vier Opfer im Mai vergangenen Jahres nachts beim Feiern vor einer Bielefelder Bar angegriffen und durch Messerstiche lebensgefährlich verletzt zu haben. Zum Fußball. Knapp 2 Wochen vor Beginn der WM hat die deutsche Nationalmannschaft ihr vorletztes Testspiel klar gewonnen. In Mainz setzte sich das DFB-Team souverän mit 4:0 gegen Finnland durch. Dennis Undav traf doppelt, die weiteren Treffer erzielten Florian Wirtz und Jamal Musiala. Der sagte zum Spiel danach im ZDF:
3: Wir hatten jetzt nicht viele Trainingseinheiten, aber was wir auf den Platz bringen wollten, haben wir gebracht. Und es hat hoffentlich für jeden Spaß gemacht, für mich schon.
1: Morgen fliegt das DFB-Team nach Chicago. Am Samstag steht dort die Turniergeneralprobe gegen die USA an.
4: Das Wetter. Das ist der mal so Montag. Je nach Region ein entspannter Sonne-Wolken-Mix bei 25 Grad maximal. Hier und da kann es aber auch noch Gewitter und Starkregen geben. Auch jetzt in der Nacht noch.
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5: Zurzeit liegen uns keine Meldungen vor. Wir wünschen allen unterwegs gute Fahrt.
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4: Sebastian Pulli hier und wir sind nah am Puls der Nacht. In dem Fall ist der eine richtig dicke Bassdrum und zwar aus Alex Warrens Fever Dream. Kommt gut durch die Nacht und in die neue Woche.

0: Falco. Und wo wir schon bei Egoist sind, wer kümmert sich eigentlich ums Essen?
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0: Also im Sinne von, wer umsorgt das? Denn es gibt jetzt tatsächlich ein Hotel für Sauerteig in einer Bäckerei in Kiel. Kollegin Kimberly Klages, dann auch Cocktailbar und Animation am Pool für den Sauerteig oder was ist da los?
2: Naja, fast. Im Hotel The Grand Doe ist Platz für 15 Gläser Sauerteig. Die werden dort alle 2 bis 3 Tage gefüttert. Und während die Besitzer dann entspannt Urlaub machen, kann der Sauerteig quasi auch mal abschalten und ist nach dem Urlaub direkt wieder startklar zum Backen.
0: Okay, preislich ist das ja günstiger, nehme ich an, als ein Menschenhotel.
2: Definitiv. Eine Woche kostet 20 Euro, jede weitere dann nochmal 10. Das ist echt ein Schnapper. Dafür wird der Sauerteig dann auch gut versorgt und bekommt genau das, was er braucht. Also regelmäßig Mehl und Wasser, dazu die richtigen Temperaturen und genug Zeit zum Reifen.
0: Also wer sich nie mit Sauerteig beschäftigt hat, und das ist auch vollkommen in Ordnung, da ist das, glaube ich, schwer nachvollziehbar. Aber es gibt ja wirklich Menschen mit so einer Sauerteig-Leidenschaft, da ist er dann wie so ein halbes Familienmitglied, ne?
2: Ja, total. Sauerteigbrot selber backen ist ja gerade wieder voll im Trend. Eigentlich ist das auch gar nicht so kompliziert, aber gerade am Anfang muss man sich echt gut darum kümmern. Und manche Sauerteige sind sogar inzwischen so 50 oder 60 Jahre alt. Die sollen natürlich auch während eines längeren Urlaubs dann gut versorgt werden.
0: Also auch Seniorenbetreuung für den Teig, die Sauerteig-Kurzzeitpflege, ein Sauerteig-Hotel in Kiel. Ja, ich weiß auch nicht. Habt ihr gehört bei uns? Schönen Urlaub.
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Sebastian Pulli hier, jetzt die Band Blue. Wäre super, wenn sie ein Blue-Dabben-Di-Dabben-Di singen würden, aber in dem Fall ist es doch nur You Make Me Wanna. Einen schönen Start euch in diesem Monat.

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0: Madonna und Sabrina Carpenter. 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
1: Ich bin Diana Kramer. In der Debatte um Spekulationen um einen möglichen Kanzlertausch bekommt Friedrich Merz Rückendeckung aus den eigenen Reihen. Mehrere Unionsspitzenpolitiker haben sich demonstrativ hinter den Kanzler gestellt, auch CDU-Generalsekretär Carsten Linnemann. Dieser sprach in der ZDF-Sendung Berlin direkt am Abend von Scheindebatten.
2: Die Menschen interessiert, wie wir die Energiekosten runterbekommen, wie wir die Steuern runterbekommen, dass wir mehr Netto von Brutto haben. Und das müssen wir umsetzen. Und diese Scheindebatten, die werden in Berlin-Mitte geführt.
1: CDU-Generalsekretär Carsten Linnemann. Eine knappe Mehrheit von 53% in der Bevölkerung geht übrigens nicht davon aus, dass die Union mit einem anderen Kanzler besser dastehen würde. Das ergab eine Forsa-Umfrage für Stern und RTL. 41% sind anderer Meinung. Bundesaußenminister Johann Wadephul ruft Israel und die Hisbollah-Miliz im Libanon dringend auf, zur vereinbarten Waffenruhe zurückzukehren. Das weitere Vorrücken der israelischen Armee im Süden Libanons gebe Anlass zu großer Sorge, sagte Wadephul am Rande seines Besuchs bei den Vereinten Nationen in New York. Israel müsse bei seinem Vorgehen gegen die Hisbollah Zivilisten und zivile Infrastruktur schützen. Jede weitere Eskalation verschärfe die ohnehin schon angespannte Lage zusätzlich, warnte Wadephul. Die Hamburger sagen Nein zu Olympischen Spielen in ihrer Stadt. Wie schon 2015 sind die Initiatoren einer Bewerbung mit ihrem Referendum gescheitert. Damit scheidet Hamburg aus dem Rennen um die deutsche Kandidatur für Spiele 2036, 2040 oder 2044 aus. Im nationalen Wettstreit vertreten sind noch München, die Rhein-Ruhr-Region und Berlin. Die Entscheidung soll im September fallen. Zum Fußball. Die deutsche Nationalmannschaft hat ihr vorletztes Testspiel vor der WM klar gewonnen. Gegen Finnland stand es in Mainz am Ende 4:0. Bundestrainer Julian Nagelsmann war im ZDF zufrieden mit der Leistung.
3: Wir haben wieder sehr gut angefangen. Die ersten 15 Minuten waren sehr gut. Dann so ein bisschen die Geduld verloren, weil die Jungs unbedingt was zeigen wollen. Das ist ja auch gut. Das mache ich auch gar nicht zum Vorwurf. Das Ergebnis ist gut. Wir haben kein Gegentor gekriegt. Und so können wir weitermachen.
1: Morgen fliegt die Mannschaft nach Chicago, wo am Samstag der letzte Test gegen die USA ansteht.
4: Das Wetter. Herzlich willkommen im Sommer. Wie der losgeht am ersten Tag, das hängt ganz ab von der Region. Hier und da ist wirklich nett mit einem Sonne-Wolken-Mix, sehr entspannt bis 25 Grad. Aber hier und da gibt's auch noch Gewitter und Regen bzw. Starkregen.
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5: Zurzeit liegen uns keine Meldungen vor. Wir wünschen allen unterwegs gute Fahrt.
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4: Sebastian Pulli hier um kurz nach 5 am Montagmorgen. Da sind wir sehr sensibel, da brauchen wir einen ganz sanften Wecker. So einen zärtlichen Ed Sheeran, der sich neben einen ins Bett legt, völlig ungefragt und dann ganz liebevoll ins Ohr singt.

0: So, Montag früh, sind wir bereit für die neue Woche? Nee? Na gut, wir machen das hier trotzdem.
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0: Also erstmal stellen wir uns heute gerne in einem weißen Kleidchen auf dem Lüftungsgitter, denn die absolute Ikone Marilyn Monroe wäre heute 100 Jahre alt geworden. Was sonst alles los ist, erzählt uns die liebe Kollegin Natascha Wittmark. Schönen guten Morgen.
2: Einen schönen guten Morgen. Ja, wir sind ganz offiziell im Sommer. Es ist nämlich heute meteorologischer Sommeranfang. Und außerdem ist Internationaler Kindertag, also der erste dieses Jahr. Im September folgt dann noch der Weltkindertag. An beiden Tagen geht es ums Gleiche. Aufmerksam machen auf die besonderen Bedürfnisse von Kindern und ihre Rechte. Also ein wichtiger Tag und natürlich Thema bei uns.
0: Ja, das ist das eine. 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
0: So, wissen wir Bescheid, sind wir vorbereitet. Danke dir, Natascha, und dann schönen Start in den Montag mit uns.

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1: Immer mehr Menschen brauchen humanitäre Hilfe, während es dafür immer weniger Geld gibt. Die EU-Kommission spricht von 239 Millionen Menschen weltweit. Das sei ein Allzeithoch. Und die Zahl der Krisensituationen nimmt weiter zu. In der aktuellen Folge des Euronet Plus Panorama Podcast kommt unter anderem Doriana Sommer zu Wort. Sie ist Projektleiterin bei Missione Calcutta Onlus, einer italienischen NGO, die unter anderem in Indien, Kenia und der Ukraine tätig ist. Zweifelsohne zählt zu den bedeutendsten Herausforderungen der Rückgang der internationalen Finanzierung. Das kann jeder sehen. Zahlreiche Regierungen kürzen ihre Budgets für humanitäre Hilfe und Entwicklungszusammenarbeit. Und das ausgerechnet in einer Zeit, in der die Zahl der besonders schutzbedürftigen Menschen exponentiell ansteigt. Organisationen sehen sich gezwungen, äußerst harte und schwierige Entscheidungen zu treffen. Sie müssen entscheiden, welche Programme fortgeführt und welche eingestellt werden und damit, wem Vorrang eingeräumt wird und wem leider nicht. Die EU-Kommission hat in der vergangenen Woche ihre Pläne vorgestellt, um die humanitäre Hilfe zu stärken. Die EU und ihre 27 Mitgliedstaaten sind die führenden Geber weltweit. Doch auch die EU-Kommission muss mit weniger mehr machen. Das soll unter anderem durch mehr Effizienz bestehender Mechanismen wie gemeinsame Beschaffung, gemeinsame Transportflotten und Ähnliches erreicht werden. Doch Geld ist nicht das einzige Problem. Die humanitären Helferinnen und Helfer sind zunehmend Gefahren ausgesetzt, sagt Doriana Sommer. Das Gefühl der operativen Unsicherheit wächst. Viele Kollegen arbeiten in äußerst schwierigen Kontexten, in denen das Völkerrecht einschließlich des humanitären Völkerrechts nicht geachtet wird. Es ist für jedermann offensichtlich, dass Krankenhäuser, Schulen und zivile Infrastruktureinrichtungen jeglicher Art ins Visier genommen werden und humanitäre Helfer selbst zu Zielen werden. Das gibt selbstverständlich Anlass zu großer Sorge.

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0: ganz entspannt in den Montag mit Nirvana. Schönen guten Morgen.
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0: So, die Wut ist rausgeschrien und damit herzlich willkommen im Juni, im Juno. Aber das wisst ihr ja. Juno heißt ja auch aus dem Englischen übersetzt, du weißt.
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2: Draußen bin ich beim Tageslicht. Ich habe eventuell Sonnenschein. Und dann fahre ich in die Grube hinein. Dann ist es dunkel. Aber es sind ja Menschen um einen herum. Man ist nicht alleine da unten.
3: Die erste Schicht von Wolfgang Traut war eine Grubenfahrt. Ein Bergmann aus der katholischen Arbeitnehmerbewegung meinte, fahr mal mit. Der Berufsorientierungstag auf Zeche Walsum wurde dann ein ganzes Berufsleben. Im Steinkohlebergbau. Arbeitsbeginn um Mitternacht, früh morgens um 4, Staub und Dreck und nicht nur das.
2: Insofern körperlich sicherlich anstrengend. Die Hitze, die Wärme, hart. Wenn man 1000 Meter tief ist, hat man eine Gebirgstemperatur von ca. 60, 65 Grad.
3: Jahrzehntelang war Wolfgang Traut dabei, studierte, übernahm Führungsverantwortung, zuletzt als Bergwerksdirektor.
2: Es ist ein richtiges Team, was da unter Tage arbeitet. Es gab ja verschiedene Nationen. Wenn man immer über Integration redet, im Steinkohlenbergbau unter Tage, war das nie ein Thema.
3: Nach der letzten Schicht nun ein neues Ehrenamt in der Pfarrei St. Dionysius in Duisburg-Walsum. Ob er sich vorstellen könnte, nach all den Erfahrungen über und unter Tage ehrenamtlich Beerdigungen zu begleiten?
2: Der Gedanke, der mich dann getrieben hat am Ende war, stell dir mal vor, da ist eine christliche Beerdigung und da ist keiner mehr, der diese Beerdigung auf christlichem Wege begleiten kann, dass ich dann Ja gesagt habe. Wie hat Christus das gemacht? Der ist zu den Menschen hingegangen und hat mit ihnen gesprochen. Er hat zugehört. Das mache ich auch.
3: Das ganze Interview im Podcast Kannst du glauben vom Bistum Münster. Der Link bei uns unter augenblickmalonline.de. Christoph Beckmann von der katholischen Kirche für Augenblick mal.
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1: Mit Thorsten Adolfs. Guten Morgen. Der Juni ist da und er bringt einige Änderungen mit sich. In den nächsten Tagen und Wochen treten mehrere neue Gesetze in Kraft. Eins davon betrifft das Asylrecht. Verfahren sollen ab dem 12. Juni europaweit unkomplizierter und schneller werden. Kern der Regelung ist, dass es in allen EU-Staaten einheitliche Asylverfahren gibt. Außerdem sollen Asylverfahren noch vor Einreise schon an den Außengrenzen der EU durchgeführt werden können. Auch für Verbraucher ändert sich in diesem Monat einiges. Marc Weiß hat die Infos dazu.
2: Der Verbraucherschutz bei Vertragsabschlüssen im Internet wird verbessert. Mit einem einfachen Klick sollen Online-Verträge widerrufen werden können. Anbieter werden verpflichtet, ab dem 19. Juni dafür eine klar erkennbare Schaltfläche zu schaffen. Ab dem 14. Juni gelten außerdem strengere Vorgaben für die Kennzeichnung von Milchprodukten. Für Hersteller werden die Voraussetzungen konkretisiert, um Produkte als wärmebehandelt, pasteurisiert, laktosefrei oder auch frisch zu bezeichnen. Eine große Veränderung gibt es bei Organspenden. Eine Niere durften bis ja auch lebende Personen spenden, allerdings nur an nahestehende Menschen aus der Familie. Wenn das Organ aufgrund der Blutgruppe oder anderer Gründe nicht kompatibel war, dann fiel diese Möglichkeit bisher weg. Ab Juni sollen sogenannte Überkreuzspenden nun erlaubt sein. Bedeutet, jemand Fremdes spendet einem Menschen eine passende Niere. Aus dem nahestehenden Personenkreis des Empfängers dürfte dann auch jemand eine Niere an jemanden aus dem Personenkreis des Spenders geben.
1: Und jetzt weitere Nachrichten im Überblick. Der Bund hat seine Ziele beim Sondervermögen verpasst. Das melden mehrere Medien, die sich auf einen Bericht des Finanzministeriums berufen. Geplant waren demnach Ausgaben in Höhe von rund 37 Milliarden Euro für Infrastruktur und Klimaneutralität. Ausgezahlt wurden aber nur 24 Milliarden. Außerdem hätten die Ministerien von den 109 für dieses Jahr geplanten Maßnahmen bis Ende Mai erst 26 erreicht. Der neue FDP-Chef Kubicki bekommt Lob von der AfD. Parlamentsgeschäftsführer Baumann sagte, Kubicki habe die Probleme der Zeit erkannt, er sei aber in der falschen Partei. Mit ihrer Neuausrichtung werde die FDP von der AfD keine Wähler abwerben können, glaubt Baumann. Hamburgs Olympiaträume sind beendet. Knapp 55% der Hamburger haben gegen eine Bewerbung ihrer Stadt gestimmt. Damit bleiben Berlin, München und die Region Köln-Rhein-Ruhr im Rennen für das nationale deutsche Olympiakonzept. Die deutsche Fußballnationalmannschaft hat ihren WM-Test gegen Finnland mit einem klaren 4:0 gemeistert. Damit geht das Team mit viel Rückenwind in Richtung USA. Zweimal Dennis Undaf und je einmal Florian Wirtz und Jamal Musiala trafen in Mainz für das DFB-Team. Schon heute trifft Deutschland wieder auf Finnland und zwar am Vormittag auf dem DFB-Campus, bevor es dann in die USA geht. Heute sollen die Spieler eingesetzt werden, die lange nicht in der Startelf waren. Das waren die Nachrichten mit Thorsten Adolfs.
3: Das Radio Lippe Wetter. Ja, da gibt's so eine kleine Regenpause heute. Es ist ja auch offizieller Sommeranfang, ne? Und da haben wir einen Sonne-Wolken-Mix bei so um 21 Grad tagsüber. Gerade ist es stellenweise noch etwas neblig. Um die 14 Grad sind's bei euch in Biemsen-Amsen und etwa 13 haben wir im Brosen. Morgen dann auch erstmal noch Sonne und ein paar Wolken. Abends sind dann allerdings wieder Gewitter möglich und insgesamt sind die kommenden Tage eher unbeständig. Und es gibt immer wieder Regen.
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3: Der schnellste Verkehrs- und Blitzer-Service für die ganze Region. Da habt ihr gerade schon 9 Blitzer gemeldet. In Kahletal, Waterloo steht der. Und dann wird noch in Detmold-Pivetsheide auf der Stoddartstraße geblitzt. In Lage auf der Krentrupper Straße in Schlangen in der Ortsmitte und zwischen Rischenau und Niese steht noch ein Blitzeranhänger. Euch unterwegs immer eine gute Fahrt und wenn ihr noch was entdeckt, dann sagt mir gerne Bescheid. Unsere kostenlose Verkehrshotline 0800 3x die 0 38 18 oder ihr meldet es über die Radio Lippe App.
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3: Guten Morgen zusammen. Eine Halle im Freudentaumel. Die Handballerin der HSG Blomberg-Lippe sind deutscher Meister und das feiern wir gleich hier.

0: Radio Lippe doppelt wach hier um 10 nach 6. Unfassbar gut! So sieht's aus, ne? Die Bundesliga-Handballerinnen der HSG Blomberg-Lippe sind deutscher Meister. So lange haben sie darauf hingearbeitet. Gestern haben sie sich den Titel im dritten Finale gegen Borussia Dortmund mit 30-26 geholt. Kapitänin Laura Ruffieux nach dem Spiel vom Radio Lippe-Mikro.
1: Ich bin noch ein bisschen sprachlos und ich glaube, wir realisieren das auch noch nicht. Aber ich glaube, man hat gesehen, wie sehr wir uns das verdient haben und wie sehr wir das wollten. Und jetzt am Ende belohnt zu sein, das kann man nicht in Worte fassen. Aber das ist der Erfolg von uns allen. Staff, Trainer, Geschäftsstelle, Stadt. Ich glaube, wir wollten das so sehr und deswegen haben wir es heute über die Ziellinie gebracht.
0: Ja, die letzten Jahre hat sich die HSG immer weiter hochgekämpft. Jetzt haben sie sich belohnt. Kreisläuferin Maxi Mühlner.
1: Wir haben heute einfach gezeigt, dass zu Hause erstmal jeder kommen soll. Hier kann uns keiner schlagen. Und ich bin super stolz auf die Mannschaft, egal vor welche Aufgaben wir gestellt wurden. Wir haben es irgendwie geschafft, es zu lösen und haben einfach alles reingelegt, was wir hatten. Und jetzt haben wir verdient die Schale und die goldene Medaille, von der wir geträumt haben. Und ich bin einfach richtig super stolz auf die Mannschaft, das Team drumherum, aber vor allem auch auf unsere Fans, denn ohne die wäre das auf jeden Fall nicht gegangen.
0: Ja, fette Partystimmung gestern in der Ulmenallee und jetzt wird einfach durchgefeiert. Team und noch einige mehr sind heute Nacht nach Malle geflogen. Zum Empfang der Stadt Blomberg am Mittwoch sind sie dann aber wieder zurück. Also lasst es krachen, Mädels. Wir von Radio Lippe sagen herzlichen Glückwunsch an die deutschen Handballmeisterin, die HSG Blomberg-Lippe.

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0: Guten Morgen, 19 Minuten nach 6 haben wir es, Radio Lippe hört ihr. Was bringt ihr euch immer so aus dem Urlaub mit? Also ich gern 2 Kilo mehr im Koffer in Form von Klamotten und Schuhen, aber gerne auch auf der Hüfte. Also dieses Jahr sind wir am Gardasee und zu Pizza, Pasta, Gelato und auch mal einem Aperol, sag ich ganz sicher nicht. Nein, kennt er auch.
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3: Ja, nee, ist klar.
4: Seit gestern bin ich von der AIDA runter. Ja, auch wenn ich da beruflich war. Ich habe satte 4 Kilo zugenommen. Obwohl ich darauf geachtet habe, mich immer genügend zu bewegen, ey. Ja, so ein Buffet kennt, glaube ich, jeder von euch. Der Buffet ist echt der Endgegner, wenn man einigermaßen auf Linie bleiben will, oder? Ja, die ersten 2 Tage schaffst du es da im Restaurant noch, sich zusammenzureißen. Aber so ab 3. Tag, ich habe das an mir selber genau beobachtet, ne, da brechen so langsam die Dämme. Ja, dann gehst du mal öfter zu den einzelnen Stationen. 2-mal eine Vorspeise, ist dann auch kein Problem mehr. Und ich hatte mir vorgenommen, während der ganzen Reise nicht an die Nachspeisen zu gehen, keine Desserts. Aber ab Tag 5 war das auch vorbei. Ey, vorgestern Abend. Warte, lass mal überlegen. Da hatte ich den Kaiserschmarrn mit Vanillesoße. Zusätzlich habe ich noch 3 Kugeln Eis draufgepackt. Ja, plus Schokoraspeln. Ja, und Schuss Sahne, muss ja schon sein, ey. Man ist ja nur einmal jung. Und vor allem, in dem Moment habe ich das auch für eine super Idee gehalten. Tja, und jetzt bin ich eben wieder zu Hause auf die Waage gestiegen. Eieiei, das gibt's doch gar nicht. Gestern Morgen im Flieger habe ich sogar den obersten Knopf an der Jeans aufgemacht. Aber ich dachte, das lag daran, dass die im Trockner war. War es aber gar nicht. Meine Perle hat nur noch gegeiert. Sie sagte so ganz leise: Ach Schatzi, ich mag dich auch fett. Was eine Frechheit, ey.
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0: Radio Lippe hört ihr. 6.24 Uhr und da kam einiges runter am Wochenende. Freitag Gewitter und Starkregen, gestern auch nochmal ziemlich viel Regen. Es gab Blitzeinschläge und viele Einsätze für Feuerwehr und Polizei. Eine erste Bilanz hört ihr gleich um halb in unseren Lokalnachrichten.
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2: Guten Morgen. Schluss aus Basta. Der Kreis Lippe hat die Höxterstraße in Lüchte seit Samstag komplett gesperrt. Lkw-Fahrer hatten sich weiterhin nicht an das dort geltende Durchfahrverbot gehalten und das Baugerüst beschädigt. Sören Lippold hat die Infos.
3: Für Bauarbeiten an der Eisenbahnbrücke wurde die Höhenbegrenzung vor Wochen eingeführt. Allerdings kamen die Arbeiten dort kaum voran, da immer wieder Lkw-Fahrer das Gerüst beschädigt und dieses immer wieder ab- und neu aufgebaut werden musste. Die jetzige Vollsperrung bedeutet auch für Autofahrer lange Umwege. Auf Social Media entlädt sich die Wut vieler Autofahrer. Von den Behörden allerdings heißt es, um weitere Schäden am Baugerüst zu verhindern und die Sicherheit der Bauarbeiter zu gewährleisten, sieht der Kreis Lippe in Absprache mit der Stadt Lüchte nun keine andere Möglichkeit, als eine Vollsperrung der Höxterstraße zu veranlassen.
2: Für die Feuerwehren im Kreis Lippe war es ein einsatzreiches Wochenende. Sturm, Gewitter und Starkregen forderten die Helfer. Zum Beispiel in Lage Billinghausen. Dort konnte die Feuerwehr an einem Haus nach einem Blitzeinschlag Schlimmeres verhindern und den Brand schnell löschen. Auch in Lage an der Detmolder Straße waren zahlreiche Keller vollgelaufen. In Detmold fielen Bäume um. In Piwitzheide wurde ein Metallschornstein, der umzustürzen drohte, kurz demontiert. In der Industriestraße in Detmold gab es einen Fehlalarm durch eine Brandmeldeanlage. Die Feuerwehr stellte fest, Wasser war in die Meldeanlage gelaufen und hatte die Auslösung verursacht. Die HSG Blomberg-Lippe hat es geschafft. Zum ersten Mal in der Vereinsgeschichte sind die Lipperinnen deutscher Meister in der ersten Handball-Bundesliga geworden. Mit 30:26 besiegte die Mannschaft den BVB aus Dortmund. In der Halle an der Blomberger Ulmenallee wurde kräftig gefeiert. Auch wir von Radio Lippe als offizieller Medienpartner der HSG Blomberg-Lippe gratulieren zur Meisterschaft.
0: Herzlichen Glückwunsch. Das Radio Lippe-Wetter. Ja, das geht noch mit dicken Wolken und stellenweise neblig los. Heute haben wir aber eine kleine Regenpause und immer wieder scheint die Sonne bei bis zu 21 Grad tagsüber. Gerade sind es in Augustdorf und Runsig so um die 14 Grad. Morgen, da kriegen wir auch erstmal einen Sonne-Wolken-Mix. Abends sind dann aber wieder Gewitter möglich und die kommenden Tage bleibt es eher unbeständig. Der schnellste Verkehrs- und Blitzerservice für die ganze Region. Soweit sieht es gut aus auf den Straßen. Blitzer habt ihr uns schon gemeldet. In Detmold-Piwitzheide auf der Stottertstraße, in Kalletal-Waterloo wird geblitzt, in Schlangen in der Ortsmitte und zwischen Rischenau und Miese noch ein Blitzer. Gute Fahrt wünsche ich euch und wenn ihr noch was entdeckt, sagt mir kurz Bescheid. Ihr könnt das eben per WhatsApp melden, über die Radio Lippe App oder ihr ruft an. Unsere kostenlose Verkehrshotline 0800 3x die 0 38 18. Also für jeden der passende Weg dabei, würde ich sagen.
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0: Judith Rendsburg bin ich. Guten Morgen zusammen. Ja, ihr habt es in unseren News gehört. In Lüchte ist seit dem Wochenende die Durchfahrt der Eisenbahnbrücke auf der Höxterstraße voll gesperrt. Für alle, nicht mehr nur für Lkw. Wir sprechen gleich mal mit einem erfahrenen Trucker darüber, wie das eigentlich sein kann, dass vor allem Lkw-Fahrer immer wieder die vorausgegangenen Höhenbegrenzungen ignoriert haben.

0: Guten Morgen zusammen. Radio Lippe hier um 20 vor 7 gleich für Lüchte und vor allem die Menschen, die da leben, ist es richtig bitter. Seit Samstag ist die Höxter Straße an der Eisenbahnbrücke voll gesperrt. Da saniert die Deutsche Bahn ja die Brücke, hat dafür ein dickes Gerüst aufgebaut, durch das die Durchfahrtshöhe beschränkt wurde. Aber leider haben sich einige, die das betrifft, halt nicht daran gehalten. Gab direkt mehrere LKW-Unfälle, über Pfingsten schon mal eine Sperrung, weil das Gerüst neu aufgebaut werden musste. Dann noch mal ein dickes, fettes extra Hinweisschild, das ganz klar gesagt hat, keine Durchfahrt für Fahrzeuge über 3,50 Meter und mehr als 3,5 Tonnen. Und trotzdem, wieder sind LKW durchgefahren, haben das Gerüst beschädigt. Samstag hat dann noch ein Traktor eine Absperrung umgefahren. Und jetzt zieht der Kreis Lippe die Reißleine, sperrt die Durchfahrt für alle. Das bedeutet Umwege fahren, ne? Wir haben vorab mit Jörg Schwertfeger aus Detmold-Heiligenkirchen gesprochen. Der ist LKW-Blogger, neulich auch selbst noch an der Stelle lang gekommen. Wie erklärst du dir diese Unfälle da an der Brücke in Lüchte?
1: Das ist menschliches Versagen, weil es ist ausgeschildert und man sieht es ganz genau. Ich kann davor anhalten, ich kann ein Stück zurücksetzen. Auf der rechten Seite ist die Kirche, da geht, glaube ich, ein Weg rein. Also man kann da wieder wegkommen. Das ist reines menschliches Versagen.
0: Ja, und wodurch?
1: Der Fahrer weiß das, definitiv, aber ist halt unaufmerksam.
0: Das heißt, hältst du es für ausgeschlossen, dass die nicht wissen, wie hoch ihr Fahrzeug ist?
1: Ich halte nicht für ausgeschlossen. Ich halte gerade das, behaupte ich mit in meiner Aussage, dass die nicht wissen, wie hoch ihr Fahrzeug wirklich ist. Das Traurige an der ganzen Geschichte ist, die haben ja den Führerschein irgendwann gemacht.
0: Ja.
1: Da ist schon mal Fahrzeugkunde drin. Also in der Theorie müssen sie es wissen, in der Praxis nach solchen Vorkommnissen glaube ich, dass es teilweise nicht wissen. Und das ist halt peinlich, ja.
0: Ja, der Kreis hat die Durchfahrt jetzt komplett gesperrt in Absprache mit der Stadt Lüchte. Auch wenn das für die natürlich bitter ist, ne, wie mir Bürgermeister Tom Blume versichert hat, auch aus wirtschaftlicher Sicht. Und jetzt müssen da alle eben ausbaden, was wenige mal komplett verbaselt haben. Radio Lippe ist hier.

0: Morgen zusammen. Ich lieb ja so Gespräche mit Kindern und deren Blick auf die Welt. Radio Lipperdi um 10 vor 7. Neulich meinte meine große Tochter so zu mir, boah Mama, ihr habt's gut, ne? Du und Papa, dir haben wir zum Muttertag was geschenkt, Papa zu Vatertag. Gibt's eigentlich gar keinen Kindertag? Doch den gibt's, habe ich ihr erklärt. Tja Leute, und der ist heute internationaler Kindertag. Also herzlichen Glückwunsch an alle Kinder, die gerade schon zuhören. Also ich werde heute auch mal ein bisschen basteln für meine Kinder.
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1: Mit Thorsten Adolfs. Guten Morgen.
2: Ich fand's super. Deutschland hat sehr gut gespielt.
3: Ja, also ich freue mich sehr auf die WM. Es wird auf jeden Fall spannend und ich glaube, dass wir das machen werden.
4: 9 von 10.
5: Wir sehen große Chancen in der WM.
1: Die Fans waren einverstanden mit dem, was die deutsche Fußballnationalmannschaft gestern Abend gegen Finnland abgeliefert hat. Mit 4:0 schickte die DFB-Elf die Finnen vom Platz. Bundestrainer Nagelsmann sagte, er sei über weite Strecken der Partie sehr zufrieden gewesen. Und ein ganz junger Spieler ragte gestern Abend heraus. Infos dazu aus Mainz von Thomas Bremser.
6: Vor allem der 18-jährige Lennart Karl begeistert die Fans hier in Mainz. Der Bayern-Teenager wirbelt über die rechte Seite und darf bei seinem Startdebüt sogar die Ecken schießen. Eine führt direkt zum 1:0 durch Dennis Undav. Er ist der zweite Gewinner des Abends. Bei seinem zweiten Tor verletzt er sich an der Pobacke und muss raus. Und auch die Fanlieblinge Florian Wirtz und Jamal Musiala treffen, der nach langer Verletzungspause. Die schwachen Finnen können sich aber heute schon revanchieren bei einem Trainingsspiel auf dem DFB-Campus in Frankfurt.
1: Nach dem zweiten Test gegen die Finnen steht dann die Abreise Richtung USA an. Dort findet am Samstag der letzte WM-Test gegen die Gastgeber statt. Und am 14. Juni wird es richtig ernst. Dann trifft Deutschland im ersten Gruppenspiel auf Curaçao. Und jetzt weitere Meldungen, kurz und kompakt. Aus dem Nahen Osten werden neue Angriffe gemeldet. Die USA haben nach Angaben des Regionalkommandos CENTCOM am Wochenende Radar- und Drohnenkontrollanlagen des Iran angegriffen. Als Reaktion auf den Abschuss einer US-Drohne, heißt es. Außerdem wurde am Morgen in Kuwait wegen feindlicher Raketen- und Drohnenangriffe Alarm ausgelöst. Wenn die Kinder krank sind und betreut werden müssen, bleiben in fast 3 von 4 Fällen die berufstätigen Frauen zu Hause, um sich um die Kinder zu kümmern. Das hat die AOK ermittelt. Kassenchefin Reimann sagte, das zeige die weiterhin ungleiche Verteilung der Care-Arbeit in Familien. Die Kassen übernehmen in dieser Zeit einen Großteil des Verdienstausfalls und zahlen pro Kind und Elternteil für bis zu 15 Tage im Jahr, in der Regel 90% des Nettoverdienstes. Die Schweiz hat es wieder verpasst, beim Eishockey den WM-Titel zu holen. Bei der Heim-WM gab es gestern Abend im Finale gegen Finnland eine 0:1 Niederlage nach Verlängerung. Das deutsche Team war schon in der Gruppenphase ausgeschieden. Gute Nachrichten für alle, die über ein E-Auto nachdenken. Der Gebrauchtwagenmarkt für Stromer ist mittlerweile richtig gut aufgestellt. Experten vom Fraunhofer-Institut geben Entwarnung bei der größten Sorge vieler Käufer, und zwar der Batterie. Moderne Akkus halten demnach deutlich länger als gedacht und verlieren jährlich kaum an Kapazität, heißt es. Auch bei der Auswahl der Modelle gibt es mittlerweile einiges, vom kleinen Stadtflitzer bis zum Mittelklasse-Auto. Und das Beste, die Preise für gebrauchte E-Autos liegen mittlerweile auf dem Niveau von vergleichbaren Verbrennern. Soweit die Meldungen mit Thorsten Adolfs.
7: Das Radio Lippe Wetter. Da sind heute Morgen noch recht viele Wolken unterwegs. Stellenweise ist es auch etwas neblig, aber es bleibt jetzt erstmal trocken. Wir haben um die 14 Grad in Selbeck und in Schlangen und kriegen dann heute so einen Mix aus Sonne und Wolken bei bis zu 21 Grad. So sieht's morgen auch erst aus. Gegen Abend kommen dann aber nochmal Regen und stellenweise auch Gewitter. Ja, und insgesamt sind die kommenden Tage eher unbeständig.
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7: Der schnellste Verkehrs- und Blitzerservice für die ganze Region. Soweit sieht's gut aus auf den Straßen. Blitzer habt ihr uns gemeldet in Detmold-Pievelsheide auf der Stoddartstraße, in Kalletal-Waterloo, in Schlangen-Ortsmitte und zwischen Rischenau und Niese steht auch noch einer. Gute Fahrt wünsche ich euch, und wenn ihr noch was seht, dann sagt mir kurz Bescheid. Unsere kostenlose Verkehrshotline ist die 0800 3x0 38 18 oder ihr meldet's über die Radio Lippe App.
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7: Judith Brentrup bin ich. Guten Morgen, wir starten zusammen in eine neue Woche. Und hey, Blick in den Kalender, da ist ja schon wieder ein Feiertag dabei, ne? Donnerstag, Fronleichnam, also kurze Woche, los geht's.

ist der Montagmorgen, Radio Lippe hört ihr um 10 nach 7 und ich bin ehrlich am Freitag, ne? Da fand ich das noch faszinierend, dem Regen und Sturm und Blitzen zuzugucken. Samstag habe ich dann ordentlich geflucht, als ich all die Äste und Blätter und diese ollen Früchte von den Platanen, die an unserem Grundstück stehen, aus dem Garten pullen musste. Ein Blick heute Morgen auf die Unwetterbilanz bei uns im Kreis, auch von heute Nacht. Und ich werde wieder still. Es gab mehrere Blitzeinschläge, zum Beispiel in Lage Billinghausen. Da konnte die Feuerwehr das Feuer aber zum Glück schnell kontrollieren. Niemand wurde verletzt. Vollgelaufene Keller gab es auch an mehreren Stellen, genauso wie umgestürzte Bäume. Also viele Einsätze für Feuerwehr und Polizei. Eine erste Bilanz haben wir in unseren Lokalnachrichten und auch auf radiolippe.de. Geflucht wird auch in Lüchte. Da ist seit dem Wochenende die Durchfahrt der Eisenbahnbrücke auf der Höxterstraße für alle gesperrt. Und das, weil Einzelne das Durchfahrtsverbot für Fahrzeuge über 3,50 Meter und 3,5 Tonnen immer wieder ignoriert haben. An der Brücke, da laufen ja Baumaßnahmen, da steht ein dickes Gerüst und die Verbotsschilder, ganz ehrlich, die waren ja gar nicht zu übersehen. Trotzdem sind immer wieder vor allem Lkw durchgefahren, haben das Gerüst zum Teil stark beschädigt. Der Kreis Lippe hatte es angedroht, hat jetzt die Reißleine gezogen und die Durchfahrt für alle gesperrt, um die Sicherheit der Bauarbeiter an der Brücke zu gewährleisten. Die Stadt Lüchte akzeptiert das, will aber auch, dass die Sperrung jetzt keine Dauerlösung ist und Kreis und Stadt gemeinsam nach Alternativen gucken. Da spreche ich heute Morgen noch mit Lüchtes Bürgermeister Torben Blome drüber. Gefeiert wird hingegen in Blomberg, ne? Die Handballerinnen der HSG Blomberg-Lippe, die sind deutscher Meister der Frauenhandball-Bundesliga 25-26. War ein super spannendes drittes Finalspiel gegen Borussia Dortmund, das die HSG mit 30-26 für sich entschieden hat. Die Stimmung in der Halle an der Ulmallee, die war bombastisch. Der Meistertitel ist historisch und das wird jetzt erstmal schön auf Malle gefeiert. Mannschaft und Team sind da heute Nacht hingeflogen. Zum Empfang der Stadt am Mittwoch sind dann aber alle wieder da. Wir von Radio Lippe sagen herzlichen Glückwunsch!

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0: Es ist soweit. Heute beginnt der Sommer. Radio Lippe ist hier um 20 nach 7. Guten Morgen. Ja, also der beginnt meteorologisch. Kalendarisch gibt's ja auch noch. Und Comedian Hannes Höfer ist dadurch einfach nur verwirrt.
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2: Wann fängt denn jetzt der Sommer an? Ich check's nicht. Meteorologisch, kalendarisch oder gehen wir einfach danach, wann die ersten Bekloppten kurze Hose tragen? Ja, weil dann ist ab Februar Sommer. Ich meine, ich krieg das schon nicht mit dem Uhrenumstellen hin. Wie war das nochmal? Die Uhr stellst du von O bis O. Ja, außer im Schaltjahr, da fällt Ostern auf den Mittwoch. Ach Leute, es ist doch alles zu kompliziert. Wer soll denn da noch mitkommen? Schoko-Nikoläuse gibt's ab August zu kaufen. Die Fußball-WM in Katar war damals auf einmal an Weihnachten und in der Ostsee hatten wir jetzt plötzlich einen Buckelwal. Früher war das einfacher. Sobald das Freibad aufhatte, war Sommer. Fertig. Aber wo gibt's heute noch ein Freibad? Wusstet ihr, dass Alaska der nördlichste, der westlichste und der östlichste Staat der USA ist? Ja, ich weiß, ich kriege auch einen Knoten in den Synapsen. Aber stimmt. Und immer dran denken, heiß ist, wenn du beim Atmen schwitzt.
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0: Ich glaube, trockene Füße haben wir alle nicht behalten am Wochenende. Radio Lippe hört ihr um 7.26 Uhr. Aber ehrlicherweise muss man ja sagen, wenn es nur bei nassen Füßen geblieben ist, worüber regen wir uns auf? Eine erste kleine Unwetterbilanz, die gibt's gleich bei uns in den Lokalnachrichten um halb.
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0: Zack, ist 7:30. Guten Morgen zusammen, Radio Lippe hört ihr und wissen, was wichtig ist, jetzt mit Markus Knoblich.
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2: Guten Morgen. Für viele Menschen rund um Lüchte wird der Weg zur Arbeit heute deutlich länger. Kreis Lippe und Stadt Lüchte haben nach diversen Unfällen mit einem Baugerüst an der Höxter Straße die Reißleine gezogen und die Durchfahrt seit Samstagabend komplett gesperrt. Immer wieder waren dort Lkw durch eine eigentlich gut ausgeschilderte Sperrung gefahren. Für Bürgermeister Torben Blome eine sehr unbefriedigende Situation. Er schrieb uns, dass der volkswirtschaftliche Schaden durch die komplette Sperrung gewaltig ist. Aber am Ende sind es zu viele Fehlverhalten gewesen. Bei Beachten der Regeln hätte man eine annehmbare Situation erhalten können, so Blome weiter. Vollgelaufene Keller, umgestürzte Bäume, Blitzeinschläge und dadurch kleinere Brände. Die Feuerwehren im Kreis Lippe hatten ein hartes Wochenende. Im gesamten Kreisgebiet gab es seit Freitag Unwettereinsätze. Von Schlangen-Detmold-Lage über Hornbad-Meinberg, überall wurde Hilfe benötigt. Es gab auch Fehlalarme, zum Beispiel in der Detmolder Industriestraße durch eine Brandmeldeanlage. Die Feuerwehr stellte fest, Wasser war in die Melder gelaufen und hatte die Auslösung verursacht. Die HSG Blomberg-Lippe hat den ersten Meistertitel der Vereinsgeschichte eingefahren. Am Nachmittag besiegten die Blombergerinnen den BVB aus Dortmund mit 30-26. Spielerin Nike Kühne freute sich bei unserem Mikrofon.
3: Einfach überragend. Also ich bin einfach so, so stolz, dass wir das Jahr über geschafft haben. Letztes Jahr haben wir zweimal den Vizemeister geholt und wir haben einfach nochmal den Schritt mehr gemacht, obwohl wir so jung sind. Und ich glaube einfach, dass wir so einen Zusammenhalt hatten im Team und vielleicht nicht die Erfahrung hatten, aber dadurch das wettgemacht haben. Und da bin ich einfach sehr stolz drauf.
2: In der Halle an der Blomberger Ulmenallee wurde kräftig gefeiert. Auch wir von Radio Lippe als offizieller Medienpartner der HSG Blomberg-Lippe gratulieren zur Meisterschaft.
0: Ja, herzlichen Glückwunsch, genau, auch von uns. Kommen wir zum Radio Lippe Wetter. Ja, und ich habe eben noch von den nassen Füßen gesprochen. Heute bleiben die voraussichtlich trocken. Heute soll es keinen Regen geben. Erst noch relativ viele Wolken bei gerade etwa 14 Grad in Mossenberg-Wöhren und um die 15 bei euch in Hagen. Später dann Sonne-Wolken-Mix bei bis zu 21 Grad. Den haben wir morgen auch erstmal. Später dann aber nochmal Regen oder Gewitter. Und die Woche geht dann erstmal recht unbeständig weiter. Da müssen wir immer mal wieder mit Schauern rechnen. Der schnellste Verkehrs- und Blitzerservice für die ganze Region. Und da wird so langsam voller auf den Straßen. Merkt ihr im Moment vor allem in Lemgo, vor allem rund um die Richard-Wagner-Straße. In Detmold, die Hornsche Straße, da merkt ihr es auch, da wird es jetzt voller. Vor allem stadteinwärts und auf der Bielefelder Straße eben auch am Zubringer. Müsst ihr auch ein bisschen mehr Zeit einplanen. Blitzer habt ihr uns gemeldet. In Blomberg auf der Dorfstraße steht wohl immer noch der Blitzeranhänger. In Detmold-Pieveceide auf der Stoddertstraße. In Kalletal-Waterloo wird geblitzt. Blitzt in Schlangenortsmitte und zwischen Rischenau und Niese noch ein Blitzer. Wenn ihr auch noch was entdeckt habt, sagt mir gern Bescheid. Unsere kostenlose Verkehrshotline ist die 0800 3x die 0 38 18 oder ihr meldet es über die Radio Lippe App.
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0: Mit Judith Brennstrup, hallo zusammen. Die HSG feiert und auch die deutsche Nationalmannschaft. Gestern das Testspiel gegen Finnland haben sie mit 4:0 gewonnen. Hören wir gleich noch mal rein.

0: Guten Morgen zusammen. Whitesnake, here I go again bei Radio Lippe. 7.41 Uhr haben wir es und ich würde mal sagen, die WM, die Fußball-WM, die kann kommen. Die deutsche Nationalmannschaft hat ihr letztes Testspiel vor dem Abflug in die USA deutlich gewonnen mit 4:0 gegen Finnland. Stürmer Dennis Undaf hat 2 Tore gemacht und 1 vorbereitet.
1: Guten Abend, das Wichtigste ist, wir haben das Spiel gewonnen. Ich habe 3 Scorer gemacht, besser hätte es nicht laufen können.
0: Sagt er im ZDF nach dem Spiel. Auch Jamal Musiala hat getroffen. Er ist nach langer Pause besonders happy.
2: Gute Chancen kreiert. Wir hatten jetzt nicht viele Trainingseinheiten, aber was wir auf den Platz bringen wollten, haben wir gebracht. Und es hat hoffentlich für jeden Spaß gemacht, für mich schon.
0: Ja, Bundestrainer Julian Nagelsmann ist auch zufrieden.
3: Das Vertrauen muss wachsen, in den nächsten 2 Wochen noch weiter wachsen. Aber wir haben jetzt 8 Spiele in Folge gewonnen. Ist jetzt kein so ganz schlechter Wert und einfach das Vertrauen mitnehmen und weitermachen.
0: Ja, und was meinen die Fans?
4: Weltmeister. Boah, Deutschland hat sehr gut gespielt. Ich hab Bock, mindestens Halbfinale.
5: Ja, also ich freue mich sehr auf die WM. Es wird auf jeden Fall spannend und ich glaube, dass wir das machen werden.
0: Ja, die harten Gegner kommen noch, aber hey, bisher läuft's doch passend. Morgen geht's dann in die USA und dann gibt's da Samstag nochmal ein Testspiel gegen die USA. Jetzt ist es auch nicht mehr lange, ne? Dann beginnt die Fußball-Weltmeisterschaft. 11. Juni geht's los. Deutschland hat das erste Spiel dann am 14. Juni gegen Curaçao. Anpfiff ist um 19 Uhr unserer Zeit. Also das können wir alle fleißig gucken. Ich habe auch Bock. Radio Lippe hier.

0: Talk morgen. Wochenende ist rum, aber hey, was soll's? Wir freuen uns auf die Arbeit und was noch dazu kommt. Nächste kurze Woche, Leute.
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0: Ja, gefühlt nicht ganz so viel Action wie die letzten Wochen. Ein paar kleine feine Sachen hätte ich da aber wohl. Wetter bestellen wir noch ein bisschen besser und dann macht das hier Mittwoch richtig Spaß. Das Eggebad in Horn startet am Mittwoch dann auch in die Saison und dann immer mittwochs bis sonntags von 14 bis 20 Uhr könnt ihr da schwimmen gehen. Klein, aber fein habe ich noch gesagt, widerspreche ich mir selbst direkt. Mittwoch startet nämlich auch noch Leineweber in Bielefeld. Und das ist eine Riesenveranstaltung mit Kirmes, lecker Essen, lecker Getränken, vielen Bühnen quer durch die Stadt. Geht insgesamt 5 Tage. Und mein lieber Kollege Dominik Tegeler spielte auch mit seiner Band Chamonix am Samstag um 14 Uhr im Forum. Schon. Gibt aber unfassbar viele Konzerte und einfach ja, eine sehr coole Innenstadt-Kirmes ab Mittwoch in Bielefeld. Und dann erinnern wir uns an Roger Cicero.
2: Kein Boss und kein Actionheld, kein Staat und kein Mafia-Geld, Frauen regieren die Welt.
0: Allein dafür kriegt er schon ein dickes Like. Unverkennbar und unvergessen der Mann. Sein Todestag jährt sich in diesem Jahr zum 10. Mal und seine alte Band spielt nochmal Konzerte, erinnert an ihn und die gemeinsame Zeit. Remembering Roger Cicero. Freitag in der Konzerthalle in Bad Salzuflen. Der Berliner Musiker Artrin Medani, der steht dann am Mikro und performt die Songs. Und dass das gut klappen kann, das haben ja auch schon andere Bands bewiesen. Ne? Nehmen wir Queen, nehmen wir Linkin Park. Das

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1: Mit Thorsten Adolfs. Guten Morgen. Am Landgericht Düsseldorf soll am Vormittag das Urteil gegen den mutmaßlichen Islamisten fallen, der vor gut einem Jahr in Bielefeld feiernde Gäste vor einer Bar mit einem Messer angegriffen hatte. 4 Menschen wurden dabei lebensgefährlich verletzt. Der Mann sieht sich als Mitglied der Terrorgruppe IS. Entsprechend hart sind die Forderungen der Anklage. Infos von Marc Weiß.
2: Die Bundesanwaltschaft hat die Höchststrafe für den Syrer beantragt, lebenslange Haft wegen vierfachen versuchten Mordes. Außerdem sollen die besondere Schwere der Schuld festgestellt und dann anschließende Sicherungsverwahrung angeordnet werden. Dem Angeklagten fehle jede Empathie mit den Opfern, sagte ein Staatsanwalt. Wegen seiner radikal-islamischen Gesinnung sei er nach wie vor gefährlich und er bleibe es wohl auch. Der Angeklagte hatte die Tat in der U-Haft Psychologen und Psychiatern gestanden, im Prozess dann aber geschwiegen. Nach Angaben des Staatsanwaltes war er schon in Syrien jahrelang für den IS aktiv. 2023 kam er nach Deutschland und er habe möglichst viele Menschen töten wollen, sagt die Anklage. Die Verteidigung beantragte nur 12 Jahre Haft. Sie verweist auf eine angeblich schwierige Kindheit des Mannes. Außerdem sei er nicht mit einem Anschlagsauftrag nach Deutschland gekommen. Er sei vielmehr hier isoliert gewesen, habe kaum Sozialkontakte gehabt und schließlich an einer Depression erkrankt, so die Verteidigung.
1: Und jetzt weitere Meldungen im Überblick. Die Sozialgerichte leiden unter einer Flut neuer Verfahren, sagt der Deutsche Richterbund. Besonders schlimm sei es in NRW, wo mittlerweile fast jedes vierte neue Verfahren in ganz Deutschland auf den Schreibtischen liege. In den meisten Fällen gehe es um Streit beim Bürgergeld oder um Ansprüche aus der Sozialversicherung. Das heißt, der Umstieg vom Bürgergeld zur neuen Grundsicherung und weitere angekündigte Reformen des Sozialstaates würden wohl in Zukunft für neue Streitfragen sorgen. Nach den Unwettern am Wochenende hat die Bahn auf 2 Strecken in Westfalen weiter Probleme. Vor allem zwischen Unna und Soest sei die Reparatur komplizierter als gedacht, heißt es. Auch zwischen Hamm und Paderborn läuft es noch nicht wieder rund. Dort muss die Oberleitung repariert werden. Nach dem souveränen 4:0-Sieg gegen Finnland trifft die deutsche Fußballnationalmannschaft am Vormittag nochmal auf die Finnen, aber unter Ausschluss der Öffentlichkeit. Dann sollen auf dem DFB-Campus die Spieler auf dem Platz stehen, die in letzter Zeit zu kurz gekommen sind. Danach steht die Abreise an. Am Samstag trifft die Nationalmannschaft im letzten WM-Test auf Gastgeber USA. In Köln ändern sich die Preise für Taxifahrten. Ab sofort gelten für Mietwagenanbieter wie Uber oder Bolt neue Mindestpreise. Diese Fahrten dürfen jetzt nur noch maximal 20% günstiger sein als eine Fahrt mit dem normalen Taxi. Die Stadt will damit für faire Bedingungen zwischen den Anbietern sorgen. Gleichzeitig steigen die Preise für klassische Taxifahrten. Der Kilometerpreis erhöht sich von 2,60 Euro auf 2,90 Euro. Soweit die Meldungen mit Thorsten Adolfs.
3: Das Radio Lippe Wetter. Da sind heute Morgen noch wirklich recht viele Wolken unterwegs, aber es bleibt heute überwiegend trocken. Gerade haben wir etwa 14 Grad in Dieselbruch und um die 15 in Wienbeck und die Sonne, die kommt dann auch immer wieder durch. Also Sonne-Wolken-Mix tagsüber bei um die 21 Grad. Morgen auch Sonne und Wolken. Später zum Abend hin sind dann aber nochmal Gewitter möglich und in den kommenden Tagen bleibt es eher unbeständig.
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3: Der schnellste Verkehrs- und Blitzerservice für die ganze Region. A33 in Richtung Bielefeld. Zwischen dem Kreuz Bielefeld und Bielefeld Zentrum 2 Kilometer stockender Verkehr. So 5 bis 10 Minuten länger braucht ihr da und etwas länger unterwegs. Seid ihr auch in Lemgo auf der Hamelner Straße stadteinwärts rund um die Richard-Wagner-Straße am Zubringer im Bad Salzuflen an der McDonalds-Kreuzung in Lage und auch in Detmold so rund um die Innenstadt. Müsst ihr etwas mehr Zeit einplanen. Dann habt ihr uns Blitzer gemeldet im Blomberg auf der Dorfstraße. Blitzeranhänger in Detmold-Pievezheide auf der Stottertstraße noch einer. In Schlangen in der Ortsmitte und zwischen Rischenau und Niese. Und dann noch ein mobiler Blitzer in Kalletal-Waterloo. Euch eine gute Fahrt. Habt ihr auch noch was gesehen? Sagt mir Bescheid. Unsere kostenlose Verkehrshotline ist die 0800 3x die 0 38 18 oder ihr meldet es über die Radio Lippe App.
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3: Mit Judith Brentschuk. Guten Morgen zusammen. In Büchter ist seit dem Wochenende die Eisenbahnbrücke, also die Durchfahrt der Eisenbahnbrücke, gesperrt. Da laufen ja Bauarbeiten, da gab es ganz viele Schilder, dass man da über 3,5 Tonnen nicht durchfahren darf. Und da haben sich leider immer wieder Menschen nicht dran gehalten. Ihre LKWs da durchgesteuert oder was auch immer. Es gab immer wieder Beschädigungen und jetzt hat der Kreis die Reißleine gezogen und gesagt, stopp, wir sperren das Ganze. Also seit Samstag dürfen da auch keine PKW mehr durchfahren. Ja, und jeder, der da schon mal unterwegs war, weiß, das ist ziemlich bescheiden. Sprechen wir gleich drüber hier bei Radio.

0: Radio Lippe doppelt wach hört ihr um 7:45. Ja, wer lesen kann, ist klar im Vorteil, ganz besonders, wenn es um Straßenschilder geht. Sonst bleibt man auch mal unter einer Brücke stecken.
1: 3,50 Meter sind 3,50 Meter. Das sollte eigentlich für alle, die einen Führerschein haben, klar sein. Insbesondere, wenn man Fahrzeuge fährt, die größer sind.
0: Lüchtes Bürgermeister Torben Blome war das. In Lüchte, da haben ja mehrere Verkehrsteilnehmer großer Fahrzeuge bewiesen, dass sie es wohl nicht können, das Lesen. Da laufen Arbeiten an der Eisenbahnbrücke an der Höxterstraße. Klar geregeltes Durchfahrtsverbot für Fahrzeuge über 3,50 Meter. Dick und fett ausgeschildert. Nachdem es da mehrfach gekracht hatte, sogar noch mal dicker ausgeschildert. Es wurde aber wieder ignoriert. Am Samstag hat dann noch ein Traktor wieder eine Absperrung beschädigt. Jetzt ist Schluss. Der Kreis Lippe sperrt die komplette Durchfahrt für alle, da die Bauarbeiten sonst zu gefährlich sind. Und das ist jetzt seit Samstag eben mit Absprache der Stadt.
1: Ich sage ganz offen, also ich bin vielfach enttäuscht. Ich habe mich immer dafür eingesetzt. Der Kreis wollte diese Vollsperrung grundsätzlich ja auch schon eher vollziehen. Wir haben uns am Ende dann auch geeinigt. Wie gesagt, deswegen gab es in der letzten Woche ja auch noch die Öffnung in Richtung der PKWs und des ÖPNV. Und dadurch, dass jetzt erneut vielfach Verkehrsteilnehmer sich einfach nicht an die Regeln halten. Und ich finde, sie sind so eindeutig angeschlagen und verbreitet. Ich bin kein Optimist, aber ich weiß, wie wichtig hier jeder Tag ist. Also hier zählen auch die Wirtschaftsunternehmen dazu, denen Umsätze verloren gehen, weil die Leute einfach nicht nach Lüchte fahren. Und dementsprechend kämpfe ich auf jeden Fall um jeden Tag, den wir vielleicht eine Verbesserung der Situation hinbekommen.
0: Torben Blome möchte sich jetzt nämlich dafür einsetzen, dass es irgendwie geregelt wird, dass da doch Pkw durchfahren können. Wie das aussehen könnte, hört ihr heute Morgen noch bei mir. Wir haben letzte Woche schon vor dem Durchfahrtsverbot mit Jörg Schwertfeger aus Detmold-Heiligenkirchen gesprochen. Der ist Lkw-Blogger, hat auch echt wenig Verständnis für die, die da trotzdem durchgefahren sind. Was muss sich seiner Meinung nach ändern?
2: Bessere Schulungen, bessere Unterweisungen nochmal in den Unternehmen, auch wenn so ein alter Gaudi wie ich kommt und sagt, ich fahre schon 40 Jahre, Gewohnheit ist gefährlich. Ne? Das muss man immer sagen. Auf der Autobahn ja auch. Die meinen immer, die können alle fahren und mal das Handy in die Hand nehmen, weil aus Gewohnheit, ich kann das ja, aber Gewohnheit ist gefährlich und tödlich. Ne?
0: Ja, in Lüchte sieht es jetzt jedenfalls so aus, dass alle ausbaden müssen, was wenige verbockt haben. Es ist bitter für alle, die da eben wohnen, die da durchfahren müssen. Und wir bleiben hier bei Radio Lippe natürlich am Thema dran. Stand jetzt kommt man da eben aber nicht durch diese Eisenbahnbrücke durch über die Höxterstraße in Lüchte.

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0: Morgen zusammen. 20 nach 8, die Sommerurlaubszeit geht los. Und was bringt ihr euch da so mit? Also, Atze, Zusatzgepäck.
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3: Ja, nee, ist klar. Seit gestern bin ich von der AIDA runter. Ja, auch wenn ich da beruflich war. Ich habe satte 4 Kilo zugenommen. Obwohl ich darauf geachtet habe, mich immer genügend zu bewegen. Ey. Ja, so ein Buffet kennt, glaube ich, jeder von euch. Ne? Buffet ist echt der Endgegner, wenn man einigermaßen auf Linie bleiben will, oder? Ja, die ersten 2 Tage schaffst du es da im Restaurant noch, sich zusammenzureißen. Aber so ab 3. Tag, ich habe das an mir selber genau beobachtet, ne? Da brechen so langsam die Dämme. Ja, dann gehst du mal öfter zu den einzelnen Stationen. 2-mal eine Vorspeise, ist dann auch kein Problem mehr. Und ich hatte mir vorgenommen, während der ganzen Reise nicht an die Nachspeisen zu gehen, keine Desserts. Aber ab Tag 5 war das auch vorbei. Ey, vorgestern Abend, warte, lass mal überlegen, da hatte ich den Kaiserschmarrn mit Vanillesoße. Zusätzlich habe ich noch 3 Kugeln Eis draufgepackt. Ja, plus Schokoraspeln. Ja, und Schuss Sahne, muss ja schon sein, ey. Man ist ja nur einmal jung. Und vor allem, in dem Moment habe ich das auch für eine super Idee gehalten. Tja, und jetzt bin ich eben wieder zu Hause auf die Waage gestiegen. Eieiei, das gibt's doch gar nicht. Gestern Morgen im Flieger habe ich sogar den obersten Knopf an der Jeans aufgemacht. Aber ich dachte, das lägt daran, dass die im Trockner war. War es aber gar nicht. Meine Perle hat nur noch gegeiert. Sie sagte so ganz leise, ach Schatzi, ich mag dich auch fett. Was eine Frechheit, ey.
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0: Hot Chili Peppers mit Other Side bei Radio Lippe. 8:30 haben wir es. Wissen, was wichtig ist, jetzt mit Markus Knoblich.
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2: Guten Morgen. Für viele Menschen rund um Lüchte wird der Weg zur Arbeit deutlich länger ausfallen. Kreis Lippe und die Stadt Lüchte haben nach diversen Unfällen mit einem Baugerüst an der Höxter Straße die Reißleine gezogen und die Durchfahrt unter der Eisenbahnbaustelle seit Samstagabend komplett gesperrt. Immer wieder waren dort LKW und auch ein Trecker durch eine eigentlich gut ausgeschilderte Sperrung gefahren. Für Bürgermeister Torben Blome eine sehr unbefriedigende Situation. Er schrieb uns, dass der volkswirtschaftliche Schaden durch die komplette Sperrung gewaltig ist. Aber am Ende sind es zu viele Fehlverhalten gewesen. Bei Beachten der Regeln hätte man eine annehmbare Situation erhalten können, so Blome weiter. Im Prozess um den mutmaßlichen Terroranschlag vor der Bielefelder Cutie-Bar soll heute das Urteil gesprochen werden. Die Bundesanwaltschaft hatte für den Angeklagten eine lebenslange Freiheitsstrafe gefordert. Sören Dippold hat die Infos.
3: Sie hat den 36-jährigen Syrer wegen vierfachen versuchten Mordes angeklagt und beantragt, die Schwere der Schuld festzustellen sowie anschließende Sicherungsverwahrung anzuordnen. Nach Angaben der Vertreter der Bundesanwaltschaft ist der Mann auch als IS-Terrorist überführt. Die Nebenklage hat sich dieser Forderung angeschlossen. Die Verteidigung hat auf maximal 12 Jahre Haft plädiert. Der mutmaßliche Terroranschlag vor der Bielefelder Cutie-Bar hat sich vor einem Jahr ereignet.
2: Die HSG Blomberg-Lippe hat es geschafft. Zum ersten Mal in der Vereinsgeschichte sind die Lipperinnen deutscher Meister in der ersten Handball-Bundesliga geworden. Mit 30:26 besiegte die Mannschaft den BVB aus Dortmund. In der Halle an der Blomberger Ulmenallee wurde danach kräftig gefeiert. Auch wir von Radio Lippe als offizieller Medienpartner der HSG Blomberg-Lippe gratulieren zur Meisterschaft.
0: Aber sowas von herzlichen Glückwunsch. Das Radio Lippe-Wetter um jetzt 8:32 Uhr. Ist es noch stellenweise ziemlich bedeckt oder auch neblig? Wir haben etwa 15 Grad bei euch im Beger und Krent. Geht aber heute rauf auf so 21 Grad und das dann bei einem Mix aus Sonne und Wolken. Und es soll heute trocken bleiben. Morgen dann auch erst Sonne-Wolken-Mix. Später sind dann aber wieder Regen und Gewitter möglich. Und insgesamt geht die Woche erstmal recht unbeständig weiter. Der schnellste Verkehrs- und Blitzerservice für die ganze Region. Da sieht's jetzt gut aus auf den Straßen. Ihr kommt gut durch. In Blomberg auf der Dorfstraße habt ihr einen Blitzeranhänger entdeckt. In Detmold-Pievezheide auf der Stoddertstraße noch einer in Schlangen in der Ortsmitte. Und zwischen Rischenau und Niese haben wir auch noch einen Blitzeranhänger. Und dann habt ihr uns noch einen Blitzer in Kalletal-Waterloo gemeldet. Gute Fahrt wünsche ich euch. Und wenn ihr auch noch was entdeckt, sagt mir doch gerne Bescheid. Unsere kostenlose Verkehrshotline ist die 0800 3x0 38 18. Oder ihr meldet's über die Radio Lippe App.
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0: Mit Judith Brenner.

0: ja, es ist einfach unfassbar gut. Radio Lippe hört ihr um 8.39 Uhr. Die Bundesliga-Handballerinnen der HSG Blomberg-Lippe sind deutscher Meister. So lange haben sie darauf hingearbeitet. Gestern haben sie sich den Titel im dritten Finale gegen Borussia Dortmund mit 30-26 geholt. Schreiben Vereinsgeschichte. Kapitänin Laura Ruffieux nach dem Spiel vorm Radio Lippe-Mikro.
1: Ich bin noch ein bisschen sprachlos und ich glaube, wir realisieren das auch noch nicht. Aber ich glaube, man hat gesehen, wie sehr wir uns das verdient haben und wie sehr wir das wollten. Und jetzt am Ende belohnt zu sein, das kann man nicht in Worte fassen. Aber das ist der Erfolg von uns allen. Staff, Trainer, Geschäftsstelle, Stadt. Ich glaube, wir wollten das so sehr und deswegen haben wir es heute über die Ziellinie gebracht.
0: Ja, die letzten Jahre hat sich die HSG immer weiter hochgekämpft. Jetzt haben sie sich belohnt. Kreisläuferin Maxi Mühlner.
2: Wir haben heute einfach gezeigt, dass zu Hause erstmal jeder kommen soll. Hier kann uns keiner schlagen. Und ich bin super stolz auf die Mannschaft, egal vor welche Aufgaben wir gestellt wurden. Wir haben es irgendwie geschafft, es zu lösen und haben einfach alles reingelegt, was wir hatten. Und jetzt haben wir verdient die Schale und die goldene Medaille, von der wir geträumt haben. Und ich bin einfach richtig super stolz auf die Mannschaft, das Team drumherum, aber vor allem auch auf unsere Fans, denn ohne die wäre das auf jeden Fall nicht gegangen.
0: Ja, Partystimmung gestern in der Halle an der Ulmenallee und jetzt wird einfach durchgefeiert. Mannschaft und Team sind heute Nacht nach Malle geflogen. Zum Empfang der Stadt Blomberg am Mittwoch sind sie dann aber wieder zurück. Lasst es krachen, Mädels. Wir von Radio Lippe sagen herzlichen Glückwunsch an die deutschen Handballmeisterinnen, die HSG Blomberg-Lippe.

0: Guten Morgen zusammen. Radio Lippe doppelt wach hört ihr um 9:15. Ja, leg dich nicht mit einem Landwirt an, ne? Im Norden Englands hatte ein Bauer jetzt echt die Schnauze voll. Immer wieder haben da Touristen auf seinem Feld geparkt. Obwohl da ein Schild steht mit der höflichen Bitte, bitte nicht auf dem Feld parken, haben sie trotzdem immer wieder gemacht. Jetzt ist er mit einem Pickepacke vollen Güllefass an denen vorbeigefahren. Es gibt Bilder, da sind die Autos wirklich von oben bis unten mit Gülle bedeckt. Ja, die Waschanlage danach war wohl sehr gut besucht, heißt es. Da bekommt Scheiße geparkt eine andere Bedeutung.
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1: Mit Thorsten Adolfs. Guten Morgen. Seit gut 3 Jahren gilt das Deutschland-Ticket. Es hat Bus und Bahn für Vielfahrer bundesweit einfacher und günstiger gemacht. Wer aber nur ab und zu unterwegs ist, muss sich nach wie vor durch einen Tarifdschungel kämpfen. Im südlichen NRW ändert sich das ab heute. Dort heißt es aus 2 mach 1. Die Verkehrsverbünde Rhein-Sieg und Aachen starten dort den Rheinland-Tarif. Infos von Daniel Dehling.
2: Von der Eifel bis ins Oberbergische Land fahren die Menschen ab sofort im neuen Rheinland-Tarif. Die beiden Verkehrsverbünde wollen damit den Tarifdschungel lichten. Deutlich weniger Preisstufen und nur noch ein Teil der Sondertickets sind ab sofort verfügbar. Das soll es für die Kunden übersichtlicher und einfacher machen. Allerdings werden Fahrten in die Umgebung dadurch teils auch teurer. Im Verkehrsverbund Rhein-Ruhr greift ab heute auch eine weitere Reformstufe. So gilt in Großstädten wie Düsseldorf, Dortmund oder Essen jetzt nur noch eine Preisstufe. Wer sich über Tarifzonen keine Gedanken machen will, ist mit Easy NRW gut aufgehoben, sagen die Verkehrsverbünde. Hier checken sich Fahrgäste beim Start auf ihrem Handy ein und am Ziel wieder aus. Die Luftlinie dazwischen bestimmt den Fahrpreis. Ein Preisdeckel verhindert, dass die Fahrt teurer als bei einer klassischen Fahrkarte wird.
1: Und jetzt weitere Meldungen in der Zusammenfassung. Die USA und der Iran melden trotz der geltenden Waffenruhe neue Angriffe. Die US-Armee hat nach eigenen Angaben am Wochenende Radar- und Drohnenkontrollanlagen im Süden des Iran attackiert. Und die iranischen Revolutionsgarden griffen nach eigenen Angaben einen Stützpunkt an, der von US-Soldaten genutzt worden sein soll. Wir Deutschen produzieren immer weniger Müll. Knapp 363 Millionen Tonnen Abfälle waren es im Jahr 2024, sagt das Statistische Bundesamt. Das ist der niedrigste Stand seit 2009. Den größten Rückgang gab es demnach bei Abfällen, die beim Bauen oder bei Abbrucharbeiten anfallen. Beim Hausmüll stieg die Müllmenge leicht an. Nicht nur westliche Industrienationen, auch Australien erlebt gerade einen Rechtsruck. Dort steht die Partei One Nation in den Umfragen zum ersten Mal an der Spitze. Sie ist für eine radikale Anti-Einwanderungspolitik, verbreitet muslimfeindliche Parolen und fordert, die Wirtschaft nach dem Motto Australians first vor ausländischen Einflüssen zu schützen. Der Markt für gebrauchte E-Autos wächst rasant und er wird immer attraktiver. Laut Fraunhofer-Institut ist die Auswahl in den letzten Monaten förmlich explodiert. Das liegt vor allem daran, dass viele E-Autos, die vor 3 bis 4 Jahren neu zugelassen wurden, jetzt den Besitzer wechseln. Und der Preisunterschied zu vergleichbaren Verbrennern ist fast komplett verschwunden. Die Bedenken wegen gebrauchter Batterien sind nach Angaben der Experten weitgehend unbegründet. Moderne Systeme würden viel länger halten und seien deutlich robuster als angenommen, heißt es. Das waren die Nachrichten mit Thorsten Adolfs.
3: Danke dir, Thorsten. Das Radio Lippe Wetter ist jetzt auf dem Weg dahin, wieder etwas schöner zu werden, denn die Sonne kommt raus. Ein paar lockere Wolken sind heute unterwegs, aber es bleibt heute trocken. Bei einem Mix aus Sonne und Wolken und bis zu 21 Grad. Bei euch in Nahlof sind es gerade um die 16 Grad und bei euch in Oerlinghausen etwa 15. Morgen haben wir auch erst einen Mix aus Sonne und Wolken. Später zum Abend hin sind dann aber wieder Regen und Gewitter möglich und insgesamt bleibt es dann in den kommenden Tagen eher unbeständig.
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3: Der schnellste Verkehrs- und Blitzerservice für die ganze Region. Und Blitzer haben wir in Blomberg auf der Dorfstraße, in Detmold-Pievezheide auf der Stoddertstraße, in Kalletal-Waterloo, in Schlangen auf der Ortsmitte und zwischen Rischenau und Niese steht noch einer. Gute Fahrt wünsche ich euch. Habt ihr auch was gesehen? Sagt mir Bescheid. Unsere kostenlose Verkehrshotline 0800 3x die 0 38 18 oder einfach über die Radio Lippe App eintickern.
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3: Mit Judith Brenthoff. Guten Morgen wünsche ich euch. Und ja, großes Thema heute Morgen bei uns und großes Thema bei allen Menschen in Lüchte. Die Höxterstraße ist da jetzt auf Höhe der Eisenbahnbrücke gesperrt, auch für Pkw. Da kommt keiner mehr durch seit Samstag, weil eben immer wieder das Durchfahrtsverbot für Fahrzeuge über 3,50 Meter mit missachtet wurde, weil immer wieder was kaputt ging und weil jetzt die Sicherheit der Baumaßnahmen erstmal vorrangig ist, spreche ich gleich drüber mit Lüchtes Bürgermeister Torben Blome.

0: Radio Lippe hört ihr doppelt wach um 9:11 in Lüchte. Da ist seit Samstag die Höchster Straße unter der Eisenbahnbrücke gesperrt. Jetzt auch für alle Autos. Ja, an der Brücke, da laufen Bauarbeiten der Deutschen Bahn. Da ist so ein ganz großes Gerüst und ein wirklich dickes Schild mit Durchfahrtsverbot für Fahrzeuge über 3,50 Meter. Haben sich leider nicht alle dran gehalten. Leider immer wieder hat zu vielen Unfällen geführt und es ist viel kaputt gegangen. Jetzt die Sperrung für alle durch den Kreis Lippe, weil da wieder jemand was kaputt gefahren hatte, spreche ich mit Lüchtes Bürgermeister Torben Blome drüber. Aber eins erstmal vorab.
1: Bevor wir loslegen, möchte ich erstmal ganz herzlich der HSG Blomberg-Lippe zur deutschen Meisterschaft gratulieren. Das ist ein ganz positives Sportereignis und von da darf Lippe ganz stolz drauf sein. Und jetzt kommen wir zum harten Thema in Lüchte.
0: Ja, und das sieht eben so aus, dass die Durchfahrt unter der Eisenbahnbrücke auf der Höchster Straße für alle gesperrt ist seit Samstag.
1: Hat sich keiner so ausgesucht und hätten wir auch vermeiden können. Wie gesagt, wenn sich die Leute einfach an die Regeln halten würden. 3,50 Meter sind 3,50 Meter. Das sollte eigentlich für alle, die einen Führerschein haben, klar sein. Insbesondere, wenn man Fahrzeuge fährt, die größer sind.
0: Ja, die Sperrung jetzt am Wochenende, die war nötig, um die Sicherheit an der Baustelle zu gewährleisten, eben auch für die Menschen, die da arbeiten. Aber die Stadt will sich dafür einsetzen, dass das jetzt nicht einfach für die Dauer der Baumaßnahmen so bleibt. Wie könnte das aussehen?
1: Indem man irgendwie sicherstellt, dass der Pkw-Verkehr eventuell hier durchlaufen kann. Denn der ist ja relativ unproblematisch aufgrund der Höhen. Von daher muss man eventuell auch nochmal schauen, inwieweit man durch weitere auch Baumaßnahmen, durch Poller etc. vielleicht wirklich nur noch den Pkw-Verkehr dann hier durch diese Engstelle leitet. Das würde natürlich eine enorme Entlastung bringen.
0: Ja, die Stelle ist einfach ein echtes Nadelöhr. Das betrifft so viele, Kita- und Schulverkehr, Berufsverkehr, die Geschäfte in Lüchte.
1: 6 Wochen ist eine lange Zeit, wo jeder Tag zählt und dementsprechend ja hoffe ich, dass wir vielleicht nochmal zu einer anderen Lösung kommen als die jetzige Vollsperrung. Wie gesagt, die war erstmal insofern aufgrund der Ereignisse am Wochenende aus meiner Sicht auch nachvollziehbar, wurde auch mit mir abgestimmt, aber wir haben immer darauf hingewiesen, schon in den letzten Wochen, der Pkw-Verkehr muss in irgendeiner Form gewährleistet werden, weil wir sonst auch die Probleme an den anderen Stellen erwarten.
0: Wir bleiben dran am Thema hier bei Radio Lippe und halten euch auf dem Laufenden, wie es da in Lüchte an der Brücke und mit der Sperrung auf der Höchster Straße weitergeht.

0: Radio Lippe und heute beginnt der Sommer, ne? Jedenfalls meteorologisch. Kalendarisch gibt's ja auch noch und das bringt unseren Comedian Hannes Höfer irgendwie ziemlich durcheinander.
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2: Wann fängt denn jetzt der Sommer an? Ich check's nicht. Meteorologisch, kalendarisch oder gehen wir einfach danach, wann die ersten Bekloppten kurze Hose tragen? Ja, weil dann ist ab Februar Sommer. Ich meine, ich krieg das schon nicht mit dem Uhrenumstellen hin. Wie war das nochmal? Die Uhr stellt sie von O bis O. Ja, außer im Schaltjahr, da fällt Ostern auf den Mittwoch. Ach Leute, es ist doch alles zu kompliziert. Wer soll denn da noch mitkommen? Schoko-Nikoläuse gibt's ab August zu kaufen. Die Fußball-WM in Katar war damals auf einmal an Weihnachten und in der Ostsee hatten wir jetzt plötzlich einen Buckelwal. Früher war das einfacher. Sobald das Freibad aufhatte, war Sommer. Fertig. Aber wo gibt's heute noch ein Freibad? Wusstet ihr, dass Alaska der nördlichste, der westlichste und der östlichste Staat der USA ist? Ja, ich weiß, ich kriege auch einen Knoten in den Synapsen. Aber stimmt. Und immer dran denken, heiß ist, wenn du beim Atmen schwitzt.
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2: Guten Morgen. Für viele Menschen rund um Lüchte wird der Weg zur Arbeit heute deutlich länger. Kreis Lippe und Stadt Lüchte haben nach diversen Unfällen mit einem Baugerüst an der Höxter Straße die Reißleine gezogen und die Durchfahrt seit Samstagabend komplett gesperrt. Immer wieder waren dort Lkw durch eine eigentlich gut ausgeschilderte Sperrung gefahren. Für Bürgermeister Torben Blome eine sehr unbefriedigende Situation. Er schrieb uns, dass der volkswirtschaftliche Schaden durch die komplette Sperrung gewaltig ist. Aber am Ende sind es zu viele Fehlverhalten gewesen. Bei Beachten der Regeln hätte man eine annehmbare Situation erhalten können, so Blome weiter. Vollgelaufene Keller, umgestürzte Bäume, Blitzeinschläge und dadurch kleinere Brände. Die Feuerwehren im Kreis Lippe hatten ein hartes Wochenende. Im gesamten Kreisgebiet gab es seit Freitag Unwettereinsätze. Von Schlangen-Detmold, Lage über Hornbad-Meinberg, überall wurde Hilfe benötigt. Es gab auch Fehlalarme, zum Beispiel in der Detmolder Industriestraße durch eine Brandmeldeanlage. Die Feuerwehr stellte fest, Wasser war in die Melder gelaufen und hatte die Auslösung verursacht. Die HSG Blomberg-Lippe hat den ersten Meistertitel der Vereinsgeschichte eingefahren. Am Nachmittag besiegten die Blombergerinnen den BVB aus Dortmund mit 30-26. Spielerin Nike Kühne freute sich bei unserem Mikrofon.
3: Einfach überragend. Also ich bin einfach so, so stolz, dass wir das Jahr über geschafft haben. Letztes Jahr haben wir dreimal den Vizemeister geholt und wir haben einfach nochmal den Schritt mehr gemacht, obwohl wir so jung sind. Und ich glaube einfach, dass wir so einen Zusammenhalt hatten im Team und vielleicht nicht die Erfahrung hatten, aber dadurch das wettgemacht haben. Und da bin ich einfach sehr stolz drauf.
2: In der Halle an der Blomberger Ulmenallee wurde kräftig gefeiert. Auch wir von Radio Lippe als offizieller Medienpartner der HSG Blomberg-Lippe gratulieren zur Meisterschaft.
0: Das tun wir. Herzlichen Glückwunsch sagen wir hier alle, Mann vom Team. Und weiter geht's mit dem Radio Lippe-Wetter. Und da scheint jetzt auch so langsam die Sonne bei etwa 16 Grad in Bad Meinberg. Um die 17 haben wir in Elbrings. Ein paar lockere Wolken sind da heute unterwegs. Zwischendurch werden die auch mal mehr, aber heute bleibt es trocken. Morgen auch erstmal ein Mix aus Sonne und Wolken. Später ist dann aber auch Regen dabei oder auch nochmal Gewitter sind da möglich. Ja, und dann geht es eben auch eher unbeständig weiter in den kommenden Tagen. Der schnellste Verkehrs- und Blitzerservice für die ganze Region. Soweit sieht es gut aus. Ihr kommt gut durch. In Blomberg auf der Dorfstraße steht ein Blitzer. In Detmold-Pievezeide auf der Stoddartstraße steht auch einer. In Kalletal-Waterloo wird geblitzt. In Schlangen auf der Ortsmitte und zwischen Rischenau und Miese. Und solltet ihr noch was entdeckt haben, sagt mir kurz Bescheid. Unsere kostenlose Verkehrshotline 0800 3x die 0 38 18 oder ihr meldet es über die Radio Lippe App. Danke.
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0: Ich bin Judith Brentko. Guten Morgen wünsche ich euch.

0: 9.41 Uhr, wir sind schon wieder mittendrin im Montagmorgen, Wochenende ist rum, aber ey, was soll's, wir freuen uns auf die Arbeit und was noch dazu kommt, ist ja schon wieder eine kurze Woche.
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0: Ja, und auch wenn diese Woche gefühlt nicht ganz so viel Action ist wie die letzten Wochen, ein paar kleine feine Sachen hätte ich wohl. Das Wetter, das bestellen wir noch ein bisschen besser und dann macht das hier Mittwoch richtig Spaß. Das Eggebad in Horn startet am Mittwoch nämlich auch in die Saison und dann könnt ihr da immer mittwochs bis sonntags von 14 bis 20 Uhr schwimmen gehen. Habe ich gesagt, klein aber fein? Tja, widerspreche ich mir direkt wieder. Mittwoch startet nämlich auch noch Leineweber in Bielefeld und das ist eine Riesenveranstaltung mit Kirmes, lecker Essen, lecker Getränke, vielen Bühnen quer durch die Stadt. Geht insgesamt 5 Tage und mein lieber Kollege Dominik Tegler spielt da auch mit seiner Band Chamonix am Samstag um 14 Uhr im Forum. Lohnt sich, gibt aber unfassbar viele Konzerte und einfach eine sehr coole Innenstadt-Kirmes ab Mittwoch in Bielefeld. Und dann erinnern wir uns an Roger Cicero.
2: Kein Boss und kein Actionheld, kein Staat und kein Mafia-Geld, Frauen regieren die Welt.
0: Unverkennbar und unvergessen der Mann. Sein Todestag jährt sich in diesem Jahr zum 10. Mal und seine alte Band spielt nochmal Konzerte, erinnert an ihn und die gemeinsame Zeit mit Remembering Roger Cicero Freitag in der Konzerthalle in Bad Salzuflen.

0: Hasen mit Lush Life bei Radio Lippe. Eigentlich ein super alter Titel, ne? Marvin Kreimeier, du bist gleich dran nach 10 und schon mal reingeschneit. 12 Jahre, glaube ich, oder?
1: Ja, ist Wahnsinn, ne? Ich glaube, 2014 ist er rausgekommen. Ja. Irre alt, jetzt auf einmal ja wahnsinnig im Hype so.
0: Und total wieder da. Meine Töchter, ne, die ja beide zur Grundschule gehen, kommen nach Hause und machen diesen Tanz dazu. Und ich denke mir, hä, wo kommt das her? Weil, also die haben kein TikTok, so kam es ja irgendwie wieder.
1: Ah, ja.
0: Und ja, gut, ältere Geschwister zeigen es den Jüngeren, die bringen es mit auf den Schulhof und zack, tanzen alle dazu. Und ich glaube, das ist überall so. Das beschränkt sich nicht auf Lippe.
1: Das passiert
0: gerade überall. Das ist gerade mein kleiner Musikwissensklug-Schnack hier. Denn du hast ja Musik studiert und das wollen wir doch mal nutzen. Und du gibst uns so ein bisschen von deinem Musikwissen jetzt in Zukunft, oder?
1: Ich dachte auch, ich lass das mal so ein bisschen einfließen, mal so ein bisschen raushängen lassen, dass in Musik ein bisschen mehr drin steckt. So, ne? Deswegen fangen wir heute damit gleich mal an. Und ich lass mal ein bisschen Klugscheißer-Wissen raushängen.
0: Okay, ich bleib dran, weil das will ich wissen. Finde ich auch immer mega spannend. Ich bin Judith Brentrup und raus für heute. Wir hören uns dann morgen früh wieder. Und Marvin, macht weiter hier.
1: Bis gleich.

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1: Mit Thorsten Adolfs. Guten Morgen. Buckelwal Timmy oder Hope beschäftigt nach wie vor viele Menschen, auch Wochen nach seinem Tod. Aktuell hat die Staatsanwaltschaft Schwerin extrem viel zu tun. Die Behörde muss mehrere hundert Anzeigen und Hinweise im Zusammenhang mit dem Wal bearbeiten. Dabei geht es vor allem um die umstrittenen Rettungsaktionen. Es liegen aber auch Anzeigen vor, weil zunächst nichts getan wurde. Frage an Marc Weiß aus dem News-Team. Wer hat die Anzeigen denn erstattet?
2: Also laut Staatsanwaltschaft alle möglichen Leute aus ganz Deutschland und diese Menge an Eingaben, so heißt das ja offiziell, die sei auf jeden Fall neu, sagte ein Sprecher. Nun, der Wal hat wochenlang extrem viele Menschen beschäftigt, auch die Social-Media-Kanäle, und offenbar haben sich dann sehr viele Menschen dazu berufen gefühlt, Anzeige zu erstatten. Und ja, da ist wohl alles dabei. Nahezu alle Beteiligten, Experten, Tierschützer und Politiker wurden angezeigt. Und zwar sowohl, weil sie angeblich nichts getan haben, um dem Wal zu helfen, als auch, weil sie die Rettung versucht haben. Hier ist das Argument dann, das sei Tierquälerei gewesen.
1: Muss die Staatsanwaltschaft das denn alles ernst nehmen?
2: Sie sagt ja, man müsse jeden Eingang prüfen. Das kostet natürlich Zeit. Es sind wohl auch völlig absurde Sachen dabei. Nicht nur Anzeigen, auch ja wahrscheinlich gut gemeinte Hinweise. Da hätten Menschen zum Beispiel ihre Hilfe angeboten. Das sind dann so Angebote wie, ich kann mit Walen sprechen, aus der Zeit, als der Wal noch lebte. Ob irgendwas davon tatsächlich mal zu Ermittlungen führt, ist noch völlig unklar. Aber egal, was rauskommt, sichten müssen die Behörden alle Eingänge, auch die komplett absurden. Und da ist wohl noch eine Menge zu tun.
1: Dankeschön, Marc. Und jetzt weitere Meldungen in der Zusammenfassung. Gleich wird am Düsseldorfer Oberlandesgericht das Urteil im Prozess um den Messeranschlag vor einer Bar in Bielefeld erwartet. Der Angeklagte soll laut Bundesanwaltschaft lebenslang ins Gefängnis, weil er im Mai vergangenen Jahres 4 Menschen beim Feiern lebensgefährlich verletzt hat und als IS-Anhänger gilt. Die Verteidigung fordert dagegen 12 Jahre Haft. Sie verweist auf eine schwere Kindheit und psychische Probleme des Angeklagten. Frankreichs Marine hat im Atlantik einen russischen Öltanker gestoppt, der zur sogenannten Schattenflotte gehören soll. Präsident Macron sagt, es sei inakzeptabel, dass solche Schiffe westliche Sanktionen umgehen und damit den Krieg in der Ukraine mitfinanzieren würden. Frankreich hat in den vergangenen Monaten schon mehrere verdächtige Schiffe aufgehalten, diesmal mit Unterstützung Großbritanniens. Wer in Italien auf einer Autobahn wegen einer Baustelle im Stau steht, kann sich ab heute einen Teil der Maut zurückholen. Das Geld gibt es über eine App. Die Regelung gilt grundsätzlich auch für Urlaub aus dem Ausland. Aber ohne eine italienische Steuernummer kommt man da kaum ran. Im vergangenen Jahr sind deutlich weniger Menschen nach Deutschland gekommen als im Jahr davor. Das Statistische Bundesamt meldet einen Rückgang der Zuwanderung um 13% auf rund 1,48 Millionen. Auch die Zahl derjenigen, die Deutschland verlassen haben, ist leicht gesunken. Unter dem Strich kamen damit 235.000 Menschen mehr ins Land, als gegangen sind. Gründe für den Rückgang sind vor allem weniger Asylsuchende, zum Beispiel aus Syrien, Afghanistan oder der Ukraine, und ein geringerer Zuzug aus EU-Staaten. Wer Deutschland den Rücken gekehrt hat, zog am häufigsten in die Schweiz, nach Österreich oder nach Spanien. Das waren die Nachrichten mit Thorsten Adolfs.
3: Danke dir. Und das Wetter, heute können wir nochmal die Sonne genießen und angenehme 21 Grad. Dabei so ein paar Wolken, aber ja, die nächsten Tage werden meist grau. Es sind auch immer mal wieder Schauer drin. Morgen Abend auch dann mit Gewittern. Die Temperatur hält sich aber noch ein paar Tage, so zwischen 20 und 25 Grad.
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3: Jetzt der schnellste Verkehrs- und Blitzerservice. Die A2 ist in Richtung Dortmund gesperrt, zwischen Launau und Rehren. Es staut Sie auch zurück, wenn ihr aus Hannover kommt und in Rehren auf die Umleitung wollt, müsst ihr etwa eine Stunde mehr einplanen. Und auch in der Gegenrichtung staut es sich, A2 Richtung Hannover, zwischen Bad Nenndorf und Wunsdorf-Lute. 5 Kilometer, da kommt etwa eine Viertelstunde oben drauf. Und dann habe ich noch ein paar Blitzer für euch. Geblitzt wird in Blomberg auf der Dorfstraße, Detmold-Piewitzheide-Stoddertstraße, im Kalletal-Waterloo, in Schlangen in der Ortsmitte. Und ein Blitzer steht zwischen Rieschenau und Niese. Wenn ihr unterwegs aber noch einen frischen Stau oder Blitzer gesehen habt, meldet den gerne hier wie immer kostenlos unter der 0800 3x die 0 38 18. Ich wünsche eine gute Fahrt. Kommt gut durch.
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3: Mit Marvin Kreimeier. Ich wünsche euch einen schönen und angenehmen Montag in dieser kurzen Woche.

Wie weit sind eure Johannisbeeren im Garten? Also, ich habe keine, aber wenn sie reif wären, dann wisst ihr, wir sind im Hochsommer angekommen. Zumindest nach phänologischen Jahreszeitenkalender, aber ist noch ein bisschen früh für Johannisbeeren. Heute ist ja überhaupt erstmal der 1. Juni, also meteorologischer Sommeranfang. Und irgendwie bin ich ja so zwiegespalten, weil ich liebe wirklich den Sommer. Lange Sommerabend, noch schön mit einem Spaßgetränk draußen sitzen und einfach entspannen. Es ist richtig schön, aber in 3 Wochen ist der astronomische Sommeranfang. Das ist der längste Tag des Jahres, heißt aber auch, ab da werden die Tage wieder kürzer. Aber na gut, ja nicht auf einen Schlag und man muss ja auch sagen, im Juli und August werden wir auch noch richtig schöne Sommerabende haben. Wir freuen uns gemeinsam auf den Sommer hier bei Radio Lippe. Das sind Capital Cities. Safe and Sound!

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2: Guten Morgen. Auch wenn jetzt erstmal alles dicht ist, es gibt Hoffnung für die Baustelle an der Höxter Straße in Lüchte. Samstag war die Straße nach mehrfach ignorierten Durchfahrtsverboten für Lkw komplett gesperrt worden. Jetzt müssen auch Autofahrer lange Umwege fahren. Bürgermeister Torben Blome ist aber zuversichtlich, vielleicht noch eine andere Lösung zu finden. Das sagt er eben hier bei Radio Lippe in Doppeltwach. Im sogenannten QT-Prozess wird heute das Urteil erwartet. Ein 36-jähriger Syrer ist angeklagt, weil er mit einem Messer in der Bielefelder QT-Bar auf Menschen losgegangen war. Er soll Anhänger des IS sein, heißt es in der Anklage. Die Staatsanwaltschaft fordert lebenslänglich mit anschließender Sicherungsverwahrung, die Verteidigung 12 Jahre Haft. Die Blomberger Handballerinnen feiern ihre Meisterschaft auf Mallorca. Nach dem Sieg gegen den Dortmunder BVB ging es noch in der vergangenen Nacht auf die Baleareninsel. Am Mittwoch zum offiziellen Empfang der Stadt will die HSG Blomberg-Lippe wieder zurück sein. Und das Wetter, 21 Grad und bewölkt.
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3: Hallo Autofahrer, die A2 ist in Richtung Dortmund gesperrt. Zwischen Launau und Rehren. Empfohlen wird die Umleitung über die B442 ab Rehren, aber staut sie natürlich auch zurück. Ihr braucht die etwa bis Rehren eine Dreiviertelstunde bis Stunde länger. Und geblitzt wird in Blomberg auf der Dorfstraße, in Detmold-Piewitzheide Stoddertstraße, in Kalletal-Waterloo in Schlangen in der Ortsmitte und ein Blitzer steht zwischen Rieschenau und Niese. Wenn ihr auch noch welche gesehen habt, Staus und Blitzer 0800 3x die 0 3818. Danke fürs Bescheid geben. Ich wünsche dir gute

Marvin hier. Um 20 vor 11, der neue Song von Harry Styles fühlt sich an wie so eine Fahrt an einem warmen Sommerabend. Für dich zumindest. American Girls hat einfach einen Mega-Fluss, wirkt irgendwie so leicht und unbeschwert. Und trotzdem schwingt er ja so eine Melancholie mit. Darum geht es irgendwie auch. Harry Styles sagt selber, während viele Freunde mittlerweile geheiratet haben, ihr Leben ganz anders aussieht als noch vor ein paar Jahren. Häuser bauen, ja, heiraten, Familienleben. Und bei Harry Styles, er ist halt Tourmusiker, ständig unterwegs, nie so richtig angekommen, nicht die eine Person fürs Leben gefunden. Und dieses Gefühl wird sogar in der Musik hörbar, denn der ganze Song basiert fast nur auf zwei, also eigentlich nicht nur fast, er basiert wirklich nur auf zwei Akkorden, die sich die ganze Zeit abwechseln. Immer dieselbe Bewegung, kein großer Wechsel, die Musik dreht sich ständig weiter, ohne wirklich, ja, irgendwo anzukommen. Und er hört auch eigentlich nicht auf. Das ist jetzt mal so ein bisschen unnötiges Musiktheoriewissen von mir. Der Song steht in Des-Dur und es wechseln sich immer die erste und die vierte Stufe ab. Es hört aber nicht auf Des-Dur auf, also da, wo man aufhören sollte, so, wo man sagen würde, da ist man zu Hause angekommen, das ist ein richtig gutes Ende. Nee, er bleibt bewusst auf der vierten Stufe, damit wir im Kopf halt immer diese Schleife weitermachen. Harmonisch, so einfach gehalten, aber passt total gut zu dem Inhalt des Songs und ist halt super effektvoll. In Kurzform einfach eine schöne Nummer. Harry Styles mit American Girls.

0: ich jetzt noch ewig weiterdrehen im Kopf, wenn ich hier nicht den nächsten Mega-Hit spielen würde. Das sind die Backstreet Boys mit I Want It That Way. Marvin hier, ich wünsche euch einen schönen Montag.
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1: Mit Thorsten Adolfs. Guten Tag. Die Sozialgerichte in Deutschland kommen mit der Arbeit kaum noch hinterher. Die Zahl der Klagen und Eilverfahren habe teilweise dramatisch zugenommen, sagt der Deutsche Richterbund. Demnach stieg die Zahl der Klagen bei den Sozialgerichten im vergangenen Jahr um 10%. Bei den Eilverfahren gab es sogar ein Plus von 47%. Insgesamt gab es damit über 300.000 Streitfälle. Nach Einschätzung des Richterbundes ist das mit dem vorhandenen Personal nicht mehr zu schaffen und die Zahlen würden sogar weiter steigen, heißt es. Infos von Marc Weiß.
2: Es geht bei der Klage- und Antragsflut vor allem um Streitfälle rund ums Bürgergeld oder um Ansprüche aus der Sozialversicherung. Menschen klagen, weil sie nicht das Geld bekommen, das in ihrer Meinung nach zusteht. Das kann an Kürzungen liegen, aber natürlich auch an falschen Berechnungen. Auffällig ist die extrem stark gestiegene Zahl von Eilanträgen. In diesen Fällen wollen Kläger nicht auf möglicherweise langwierige Verfahren warten, sondern schnelle Entscheidungen. Sozialforscher sehen darin vor allem einen Hinweis auf zunehmende Existenznöte. Es muss schnell gehen, weil offenbar keine finanziellen Puffer mehr vorhanden sind. Das Netzwerk Sozialrecht bringt es auf einen einfachen Punkt. In wirtschaftlichen Krisenzeiten steigt die Klagebereitschaft der Menschen. Geht es allen gut, dann haben die Sozialgerichte entsprechend weniger zu tun. Was dem Richterbund noch Sorgen macht, ist der 1. Juli. Ab dann gilt nämlich die neue Grundsicherung und löst das bisherige Bürgergeld ab. Die Richter sind sicher, dass dann nochmal eine Klageflut kommt. Zum einen, weil das bei neuen Sozialgesetzen fast immer so ist und zum anderen, weil die Grundsicherung inklusive der härteren Sanktionen ja nun mal sehr umstritten ist.
1: Und jetzt weitere Meldungen im Überblick. Für den Terroranschlag auf feiernde Menschen in Bielefeld ist der Attentäter zu lebenslanger Haft verurteilt worden. Das Düsseldorfer Oberlandesgericht sprach den 36-jährigen Syrer wegen vierfachen versuchten Mordes schuldig, stellte die besondere Schwere seiner Schuld fest und ordnete Sicherungsverwahrung an. Wenn Kinder krank sind und betreut werden müssen, bleibt in fast 3 von 4 Fällen die berufstätigen Frauen zu Hause, um sich um die Kinder zu kümmern. Das hat die AOK ermittelt. Kassenchefin Reimann sagte, das zeige die weiterhin ungleiche Verteilung der Care-Arbeit in Familien. Die Kassen übernehmen in dieser Zeit einen Großteil des Verdienstausfalls und zahlen pro Kind und Elternteil für bis zu 15 Tage im Jahr in der Regel 90% des Nettoverdienstes. In Deutschland ist 2024 so wenig Abfall produziert worden wie zuletzt vor 15 Jahren. Den deutlichsten Rückgang gab es bei Bau- und Abbruchabfällen. In privaten Haushalten fiel dagegen etwas mehr Müll an, sagt das Statistische Bundesamt. Insgesamt waren es fast 363 Millionen Tonnen. Nach dem Champions-League-Sieg von Paris Saint-Germain ist es in Frankreich zu heftigen Krawallen gekommen. Der französische Innenminister Nunez spricht von fast 900 Festnahmen und er sieht darin einen Erfolg der Polizei. Man sei gut vorbereitet gewesen, sagt er. In mehreren Städten hatte es Plünderungen und Brände gegeben. Vor allem auf dem Pariser Champs-Élysées lieferten sich Vermummte und Einsatzkräfte schwere Auseinandersetzungen mit Wurfgeschossen und Tränengas. Bei den Einsätzen wurden insgesamt 178 Sicherheitskräfte verletzt. Soweit die Meldungen mit Thorsten Adolfs.
3: Danke dir. Wir können uns freuen. Diese Woche wird der Garten gewässert. Ja, die nächsten Tage kommt immer mal wieder etwas Regen runter. Morgen Abend kann es auch Gewitter geben. Heute scheint noch die Sonne, es sind etwas Wolken mit dabei. Um die 21 Grad. Die nächsten Tage hält sich die Temperatur noch so. 20 bis 25 Grad sind drin.
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3: Jetzt der schnellste Verkehrs- und Blitzerservice. Die A2 ist weiter in Richtung Dortmund gesperrt, zwischen Lauenau und Rehren. Die Umleitung wird empfohlen über die B482 ab Lauenau. Allerdings staut es sich bis dahin zurück. Ihr braucht hier auf der A2 etwa eine Stunde länger. Sonst rollt es hier gut bei uns in Lippe. Ich habe aber noch ein paar Blitzer. Geblitzt wird in Blomberg auf der Dorfstraße, in Detmold, Piewitzheide, Stollertstraße, in Schlangen in der Ortsmitte und ein Blitzer steht zwischen Rieschenau und Niese. Wenn ihr noch frische Staus und Blitzer gesehen habt unterwegs, dann könnt ihr die natürlich gerne hier bei mir durchgeben. Das geht kostenlos unter der 0800 3x die 0 3818 auf unserer Verkehrshotline. Danke fürs Bescheid geben. Ich wünsche euch eine gute Fahrt und kommt gut durch.
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3: Ich wünsche euch einen schönen und angenehmen Montag jetzt mit Rihanna. Please.

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0: About You Now.
1: Die Sugar Babes mit About You Now. Marvin hier, wir haben es 11:30. Jetzt alles, was wichtig ist, hört ab uns in den News.
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3: Mit Markus Knoblich, guten Tag. Der Cutie-Prozess ist mit der Höchststrafe zu Ende gegangen. Der angeklagte Syrer muss lebenslänglich ins Gefängnis. Anschließend geht es für ihn in die Sicherungsverwahrung. Er hatte vor gut einem Jahr Menschen mit einem Messer in der Bielefelder Cutie-Bar angegriffen. Er wird als IS-Anhänger und Islamist bezeichnet. Auch wenn jetzt erstmal alles dicht ist, es gibt Hoffnung für die Baustelle an der Höxter Straße in Lüchte. Samstag war die Straße nach mehrfach ignorierten Durchfahrverboten für Lkw komplett gesperrt worden. Jetzt müssen auch Autofahrer lange Umwege fahren. Bürgermeister Torben Blome ist aber zuversichtlich, vielleicht noch eine andere Lösung zu finden. Das sagte er heute Morgen im Radio Lippe-Interview in Doppelt Wach. Die Blomberger Handballerinnen feiern ihren Meistertitel auf Mallorca. Nach dem Sieg gegen den Dortmunder BVB ging es noch in der vergangenen Nacht auf die Baleareninsel. Am Mittwoch zum offiziellen Empfang der Stadt wollen die HSG Blomberg-Lippe Handballerinnen zurück sein. Das Wetter 21 Grad und bewölkt.
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1: Hallo Autofahrer, die A2 ist weiterhin gesperrt in Richtung Dortmund zwischen Launau und Rehren. Es staut sich auch zurück, wenn ihr aus Hannover kommt und in Rehren auf die Umleitung wollt. Die B442, da müsst ihr da etwa eine Stunde mehr einplanen. Und Blitze habe ich vier für euch. Einer steht in Blomberg auf der Dorfstraße. In Detmold-Piebitzheide wird geblitzt auf der Stoddartstraße, in Schlangen in der Ortsmitte und einer steht noch zwischen Rischenau und Niese. Und wenn ihr unterwegs noch Staus oder Blitzer gesehen habt, dann könnt ihr die gerne kostenlos melden hier unter der Verkehrshotline 0800 3x die 0 38 18. Danke dafür. Ich wünsche euch eine gute Fahrt und kommt gut und sicher ans Ziel.
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0: bei der Arbeit so ein bisschen unnötiges Wissen für die nächste Mittagspause abstauben. Vor einer guten Stunde habe ich euch ein bisschen unnötiges Wissen, Musiktheorie-Wissen zu der neuen Nummer von Harry Styles mitgegeben. Was man mal so gut in der Mittagspause oder bei der nächsten Grillparty zücken kann.
1: Der Song steht im Deathwurm und es wechselt sich immer die erste und die vierte
0: und ist halt super effektvoll. Ja, ich habe halt Musik studiert und dann dachte ich, das kann ich doch mal gut einfließen lassen. Ich bin Marvin und das soll hier so eine kleine Rubrik werden. Marvins Musikklugschnack oder wie auch immer. Also ich will euch mit ein bisschen Know-how ausstatten. Zu welchen Songs wolltet ihr schon immer mal eine ordentliche Portion Musikklugschiss haben? Schreibt es mir einfach, ich gucke es mir an. Unsere Nummer 05231 6 3 mal die 16.
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1: Mit Thorsten Adolfs. Guten Tag. Im Prozess um die mutmaßlich islamistische Messerattacke in Bielefeld ist das Urteil gefallen. Der Angreifer muss lebenslänglich hinter Gitter und kommt in Sicherungsverwahrung. Der 36-jährige Syrer hatte vor etwa einem Jahr mit einem Messer vor einer Bielefelder Bar auf feiernde Gäste eingestochen. 4 Menschen wurden teilweise lebensgefährlich verletzt. Infos von Marc Weiß.
2: Das Urteil entspricht exakt der Forderung der Bundesanwaltschaft. Die hat argumentiert, dass dem Syrer jede Empathie mit den Opfern fehle, er ein radikal-islamistisches Gedankengut habe, bei dem Anschlag möglichst viele Menschen töten wollte und es für ihn keine gute Prognose gebe. Deshalb sei die besondere Schwere der Schuld festzustellen und Sicherungsverwahrung zu verhängen. Das psychiatrische Gutachten stützt das. Demnach ist der Mann tiefgreifend islamistisch radikalisiert. Die Ideologie sei fester Bestandteil seiner Persönlichkeit und seines Wertes. Systems heißt es. Die Verteidigung hatte nur 12 Jahre gefordert. Ihrer Ansicht nach wurde der Syrer erst in Deutschland durch seine Einsamkeit radikalisiert. Außerdem habe er nach schwerer Kindheit unter Depressionen gelitten. Das sahen die Richter am Oberlandesgericht Düsseldorf anders und verhängten die Höchststrafe. Die Sicherungsverwahrung hat zur Folge, dass der Mann theoretisch auch nach der Haftstrafe für immer weggesperrt bleibt. Allerdings wird in regelmäßigen Abständen geprüft, wie gefährlich ein Verwahrter noch ist. In seltenen Fällen kann man aus einer Sicherungsverwahrung auch entlassen werden. Die Hürden dafür sind aber extrem hoch.
1: Und jetzt weitere Nachrichten in der Zusammenfassung. Die Bundesagentur für Arbeit rechnet in diesem Jahr mit einem höheren Defizit als bislang angenommen. Bis jetzt war die Rede von etwa 4 Milliarden Euro. Mittlerweile sprechen mehrere mit der Angelegenheit vertraute Personen von einem Defizit von gut 5 Milliarden. Das liege an den voraussichtlich höheren Arbeitslosenzahlen im Jahresdurchschnitt, heißt es. Die Grünen fordern von der Regierung, beim Milliardensondervermögen nachzusteuern. Der Haushaltsexperte Schäfer sagte, das Geld müsse endlich konsequent dorthin fließen, wo es nachhaltig investiv und klimapolitisch wirksam sei. Und das Finanzministerium fordert mehr Tempo, vor allem in den Bereichen Energie, Digitalisierung, Forschung und Entwicklung. Im Nahverkehr im südlichen NRW gibt es keine Tarifgrenze mehr. Der gemeinsame Rheinland-Tarif von VRS und AVV wird ab sofort angeboten. Er gilt von Aachen bis ins Bergische Land. Für Gelegenheitsfahrer soll der Ticketkauf deutlich einfacher werden. Ein Einzelticket, um zum Beispiel von Gummersbach nach Aachen zu kommen, kostet 13,90 Euro. Kinder zahlen für die Strecke 6,30 Euro. Bei den geplanten Reformen der Bundesregierung gibt es jede Menge Zündstoff zwischen der Politik und den Gewerkschaften. Verdi-Chef Wernicke hat dem Handelsblatt gesagt, wenn das Reformpaket nur dazu diene, Sozialleistungen abzubauen, dann gehe die Gewerkschaft auf die Barrikaden. Absolute Tabuthemen sind für ihn Verschlechterungen beim Kündigungsschutz oder ein eingeschränktes Streikrecht. Er will auch nicht, dass die tägliche Höchstarbeitszeit einfach vom Chef bestimmt werden kann. Außerdem lehnt Wernicke es kategorisch ab, das Rentenalter nach oben zu schrauben oder das Rentenniveau zu senken. Das sei dann eine Rentenkürzung durch die Hintertür, sagt er. Soweit die Meldungen mit Thorsten Adolfs.
3: Danke dir. Heute können wir nochmal die Sonne genießen und angenehme 21 Grad dabei. Sind ein paar Wolken, aber die nächsten Tage werden meist grau. Es sind auch immer mal wieder Schauer dabei. Morgen Abend dann auch Gewitter. Die Temperatur hält sich aber noch ein paar Tage so zwischen 20 und 25 Grad.
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3: Jetzt der schnellste Verkehrs- und Blitzerservice. Die A2 ist weiterhin in Richtung Dortmund gesperrt. Da laufen bis heute Nachmittag noch Aufräumarbeiten zwischen Launau und Rehren. Wenn ihr aus Hannover kommt und in Rehren auf die Umleitung wollt, B442, dann braucht ihr da etwa eine Stunde länger aktuell. Und ihr habt einen frischen Blitzer gemeldet. Der steht in Schloss Holte-Stugenbrock auf der Kaunitzer Straße. Außerdem wird geblitzt in Blomberg, Dorfstraße, in Detmold-Piewitz-Heide-Stoddartstraße, in Schlangen in der Ortsmitte und einer steht zwischen Rischenau und Niese. Und wenn ihr unterwegs auch noch Staus und Blitzer gesehen habt, meldet ihr auch gerne hier unter der 0800 3 mal die 0 38 18. Danke dafür. Ich wünsche euch eine gute Fahrt. Kommt gut durch.
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3: Wir gehen in die 80er, gleich mit 80er-Jahres-Sound bei Purple Disco Machine und Substitution. Vorher gibt's einen richtigen 80er-Hit. Das ist Tina Turner mit What's Love Got to Do With It. Ich bin Marvin Kreimeyer, wünsche euch einen angenehmen Montag.

0: jedes Mal das Gleiche, wenn es ein Buffet zum Essen gibt. Ja, dann habe ich am Ende des Abends Bauchschmerzen. Das ist einfach vorprogrammiert. Es ist schlimm, ich weiß, ich schäme mich auch selber. Aber da kann selbst Atze ein Lied von singen.
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3: Ja, nee, ist klar.
4: Seit gestern bin ich von der AIDA runter. Ja, auch wenn ich da beruflich war. Ich habe satte 4 Kilo zugenommen. Obwohl ich darauf geachtet habe, mich immer genügend zu bewegen, ey. Ja, so ein Buffet kennt, glaube ich, jeder von euch. Der Buffet ist echt der Endgegner, wenn man einigermaßen auf Linie bleiben will, oder? Ja, die ersten 2 Tage schaffst du es da im Restaurant noch, sich zusammenzureißen. Aber so ab 3. Tag, ich habe das an mir selber genau beobachtet, ne, da brechen so langsam die Dämme. Ja, dann gehst du mal öfter zu den einzelnen Stationen. 2 Mal eine Vorspeise, ist dann auch kein Problem mehr. Und ich hatte mir vorgenommen, während der ganzen Reise nicht an die Nachspeisen zu gehen, keine Desserts. Aber ab Tag 5 war das auch vorbei. Ey, vorgestern Abend, warte, lass mal überlegen, da hatte ich den Kaiserschmarrn mit Vanillesoße. Zusätzlich habe ich noch 3 Kugeln Eis draufgepackt. Ja, plus Schokoraspeln. Ja, und Schuss Sahne, muss ja schon sein, ey. Man ist ja nur einmal jung. Und vor allem, in dem Moment habe ich das auch für eine super Idee gehalten. Tja, und jetzt bin ich eben wieder zu Hause auf die Waage gestiegen. Eieiei, das gibt's doch gar nicht. Gestern Morgen im Flieger habe ich sogar den obersten Knopf an der Jeans aufgemacht. Aber ich dachte, das lag daran, dass die im Trockner war. War es aber gar nicht. Meine Perle hat nur noch gegeiert. Sie sagte so ganz leise, ach Schatzi, ich mag dich auch fett. Was eine Frechheit, ey.
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0: Wir haben es halb eins haben wir es, Marvin, hier alles, was wichtig ist. Hört ihr jetzt in den News.
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2: Mit Matthias Lehmann, guten Tag. Wegen des Anschlags vor der Bielefelder Cutie Bar musste der Täter lebenslang ins Gefängnis. Das Düsseldorfer Oberlandesgericht verhängte heute die Höchststrafe und ordnete die anschließende Sicherungsverwahrung an. Der Mann hatte mit einer Stichwaffe mehrere vor der Bar feiernde Menschen zum Teil lebensgefährlich verletzt. Der erste deutsche Meistertitel für die HSG Blomberg-Lippe wird übermorgen auch ganz offiziell in der Stadt gefeiert. Am Mittwochnachmittag ist die Meistermannschaft zu Gast im Blomberger Rathaus und soll sich dort ins Goldene Buch der Stadt eintragen. Aktuell feiert die HSG noch auf Mallorca. Zu den vielen Gratulanten zum Meistertitel gehört auch die IHK Lippe. Sie würdigt den lippischen Frauenhandball-Bundesligisten als Aushängeschild der Region. Der verdiente Erfolg sei die Krönung einer über Jahre hinweg beeindruckenden Entwicklung, heißt es von der IHK. Das Wetter: heute wolkig bei um die 21 Grad, morgen gibt's abends wieder Regen.
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3: Hallo Autofahrer. Die A2 ist weiterhin gesperrt in Richtung Dortmund zwischen Rehren und Lauenau. Da laufen noch Aufräumarbeiten bis heute Nachmittag, ca. 16 Uhr. Die Umleitung beginnt ab Rehren B442. Aber bis dahin braucht ihr auf der A2 etwa eine Stunde aktuell länger. Und auch auf den Umleitungsstrecken müsst ihr natürlich mehr Zeit einplanen. Und geblitzt wird in Blomberg auf der Dorfstraße, in Piebitzheide Stoddartstraße, Schlangen in der Ortsmitte und in Schlossholz-Stukenbrock-Kaunitzer Straße und einer steht zwischen Rischenau und Niese. Alle Staus, alle Blitzer 0800 3x die 0 3818. Gute Fahrt!
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0: an alle Sportmuffel da draußen, zu denen ich übrigens auch gehöre. Der absolute Gamechanger beim Sport und vor allem beim Laufen ist doch die passende Musik. Sie lenkt ab, sie pusht und deswegen hat sich Kollegin Kim Klages mal angeguckt, welche Musik am besten passt.
1: Gut zum Laufen ist Musik, die antreibt, aber nicht komplett eskaliert. Also Songs mit Energie, Rhythmus und möglichst wenig Nervenzusammenbruch. Das hier ist so ein Klassiker dafür. Passt natürlich perfekt, schon alleine, weil der Songtitel dir keine Ausrede mehr lässt. Auch Rap funktioniert übrigens super. Guter Beat, läuft einfach mit, ohne dass dein Kopf gleich überfordert ist und man fühlt sich gleich sehr, sehr cool. Schwierig wird's dann bei Musik, die in die falsche Richtung zieht. Traurige Balladen zum Beispiel. Wer beim Joggen plötzlich das hier hört, der läuft nicht weiter, der verarbeitet erstmal sein Leben.
0: Und mein Geheimtipp ist etwas, ja, lasse ich schon wieder den Musiker raushängen. Naja, alles, was einen Halftime-Feeling hat. So wie diese Nummer hier von Malik Harris. Bisschen schnell vielleicht zum Laufen, aber ja, wenn man mal richtig Gas geben will, Dreamer hier bei uns im besten Mix.

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1: Mit Malte Heilbricht, guten Tag. Eigentlich war das Versprechen klar, mehr Geld für Studierende. Zum anstehenden Wintersemester, also im Herbst, sollte das BAföG erhöht werden von 380 auf 440 Euro im Monat. So steht es im Koalitionsvertrag. Aber die Reform wackelt gewaltig. Bundesforschungsministerin Bär hat am Wochenende gesagt, sie rechne so schnell erstmal nicht mit einer Reform. Danny Hoppe aus dem News-Team, der Studierendenverband und die Jusos reagieren darauf mit scharfer Kritik.
2: Ja, auf jeden Fall. Und dabei geht es vor allem auch um Bärs Wortwahl. Sie hatte nämlich gesagt, dass die Lage für Studierende in Deutschland generell sehr privilegiert sei, weil es zum Beispiel keine Studiengebühren gäbe. Es sei deshalb kein Drama, wenn sie nebenbei noch jobbten, um ihr Studium zu finanzieren. Skandalös findet das Juso-Chef Thürmer und auch der Studierendenverband spricht von einer Frechheit. Schon jetzt hätten 2/3 der Studierenden einen Nebenjob, um über die Runden zu kommen. Gleichzeitig sei die Armutsquote unter Studierenden so hoch wie in kaum einer anderen Gesellschaftsgruppe. Bär zeichne bewusst das Bild der privilegierten Studierenden. Das sei falsch. Das BAföG sei wichtig für die Chancengerechtigkeit im Bildungssystem.
1: Bär hatte ja auch gesagt, es gebe Widerstand gegen die BAföG-Reform aus den Regierungsfraktionen wegen der allgemeinen Sparzwänge.
2: Ja, und dagegen wehren sich die Jusos. Erkenne keine einzige Person in der SPD, die nicht mit voller Überzeugung hinter der Reform stehe, sagte Juso-Chef Thürmer im Deutschlandfunk. Die Ministerin rede Unsinn. Er führt dieselben Argumente an wie der Studierendenverband und sagt, Bär bediene mit ihren Äußerungen saudumme Klischees. Es sei immer schwieriger für junge Menschen aus Arbeiterfamilien zu studieren. Und auch das Argument Sparzwänge lässt Thürmer nicht gelten, würden Kapitalerträge und Vermögen gerecht besteuert, könne auch die BAföG-Reform locker finanziert werden, sagt er.
1: Danke, Danny. Und jetzt weitere Nachrichten im Überblick. Gut ein Jahr nach der mutmaßlich islamistischen Messerattacke auf feiernde Menschen in Bielefeld ist der Attentäter verurteilt worden. Das Oberlandesgericht Düsseldorf verhängte gegen den 36-jährigen Syrer die Höchststrafe, lebenslange Haft wegen vierfachen versuchten Mordes. Außerdem stellte es die besondere Schwere der Schuld fest und ordnete Sicherungsverwahrung an. Die Verbraucherstimmung in Deutschland hat sich wieder leicht verbessert, sie bleibt aber auf niedrigem Niveau. Das zeigt das aktuelle Konsumbarometer des Handelsverbands HDE. Demnach dämpfen vor allem der anhaltende Irankrieg und die steigenden Preise die Kauflust. Der HDE fordert daher weitere politische Entlastungen, um Konsum und Wirtschaft anzukurbeln. Angst vor der Mathearbeit oder einfach nur Stress im Schulalltag, das haben wohl so einige Schülerinnen und Schüler schon mal erlebt. Wenn es nach einem Bündnis aus Gesundheitsverbänden, Schülern und Eltern geht, soll es dafür bald feste Ansprechpartner an den Schulen geben, sogenannte Gesundheitsfachkräfte. Kinder und Jugendliche verbringen viel Zeit in der Schule, heißt es vom Dachverband der Betriebskrankenkassen. Genau dort brauche es also auch Gesundheitsangebote. Die Fachkräfte könnten direkt vor Ort erste Hilfe leisten, chronisch kranke Kinder unterstützen und auch die Lehrer entlasten. Das Bündnis fordert dafür bundesweit bis zu 10.000 Stellen, finanziert über eine mögliche Zuckersteuer. Und das waren die Nachrichten mit Malte Albrecht.
3: Danke dir, Malte. Eure Pflanzen im Garten, die können sich freuen. Die nächsten Tage kommt immer mal ein Schauer runter. Morgen Abend kann es allerdings auch wieder Gewitter geben. Heute genießen wir noch die Sonne mit etwas Wolken und um die 21 Grad. Die Temperatur in den nächsten Tagen dann so zwischen 20 und 25 Grad.
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3: Jetzt der schnellste Verkehrs- und Blitzerservice. Die A2 ist in Richtung Dortmund gesperrt. Zwischen Launau und Rehren laufen bis heute Nachmittag Aufräumarbeiten. Und der staut sich da auch zurück. Bis Launau braucht ihr auf der A2 etwa eine Stunde länger. Ab da könnt ihr die Umleitung nehmen über die B442. Aber auch da müsst ihr natürlich mehr Zeit einplanen. Und geblitzt wird in Blomberg auf der Dorfstraße, in Piebitzheide Stoddartstraße, in Schlangenstädter Blitzer in der Ortsmitte, in Schlosshold-Stukenbrock Kaunitzer Straße und ein Blitzer steht zwischen Rischenau und Niese. Wenn ihr auch noch Stausenblitzer gesehen habt, meldet die gerne kostenlos bei mir unter 0800 3x die 0 38 18. Danke dafür. Ich wünsche euch eine gute Fahrt. Kommt gut durch.
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3: Ich wünsche euch einen wunderschönen Montag hier in dieser kurzen Woche. Gleich mit der neuen Nummer von Holly Humberstone. Und das hier ist Cynical.

0: Zu viele haben sich nicht an das Durchfahrtsverbot für Fahrzeuge über 3,50 Meter durch die Eisenbahnbrücke auf der Höxter Straße in Lüchte gehalten. Samstag war es wieder soweit. Es hat in der Baustelle wieder gekracht. Jetzt ist die Straße gesperrt. Für alle. In Doppelwach habt ihr Jörg Schwertfeger aus Detmold-Heiligenkirchen gehört. Er ist LKW-Blogger und hat wenig Verständnis für die, die da durchgefahren sind. Für ihn muss sich was grundlegend ändern.
1: Bessere Schulung, bessere Unterweisung nochmal in den Unternehmen. Auch wenn so ein alter Gaudi wie ich kommt und sagt, ich fahre schon 40 Jahre, Gewohnheit ist gefährlich. Ne? Das muss man immer sagen. Auf der Autobahn ja auch. Die meinen immer, die können alle fahren und mal das Handy in die Hand nehmen, weil aus Gewohnheit, ich kann das ja, aber Gewohnheit ist gefährlich und tödlich. Ne?
0: Die Stadt versucht jetzt alles, damit die Durchfahrt für Autos wieder freigegeben wird. Wir halten euch da auf dem Laufenden. 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

0: Marvin hier, wir haben 13:30 und bringen euch jetzt auf den aktuellen Stand. Alles, was wichtig ist, hört ihr jetzt in den News.
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2: Mit Matthias Lehmann, guten Tag. In Bad Salzuflen wird eine 15-Jährige vermisst. Die Polizei hat ein Bild von ihr veröffentlicht und bittet um Hinweise. Das Mädchen wurde zuletzt heute früh gegen 7 Uhr an der Heper Straße gesehen. Die Polizei macht sich Sorgen, weil sich die Jugendliche in einer psychischen Ausnahmesituation befindet. Das Bild und weitere Infos findet ihr auf radiolippe.de. Nach dem Terroranschlag vor der Bielefelder Cutie Bar vor etwa einem Jahr muss der Attentäter lebenslänglich ins Gefängnis. Das Oberlandesgericht Düsseldorf verhängte die Höchststrafe und ordnete die anschließende Sicherungsverwahrung an. Der Angeklagte habe aus islamistischen Motiven gehandelt, so das Gericht. Ein junger Mann aus Lemgo hat einen Bundessieg und zwei Sonderpreise bei Jugendforsch geholt. Der 18-jährige Tim Kammel vom Engelbert-Kämpfer-Gymnasium war mit seinem Projekt Rieselnder Zeitmesser erfolgreich. Kammel hat untersucht, wie eine Sanduhr funktioniert und wie genau sie misst. Das Wetter: heute Nachmittag freundlich bei Werten um 21 Grad, morgen bewölkt und gegen Abend Regen.
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0: Hallo Autofahrer, die A2 ist weiterhin in Richtung Dortmund gesperrt zwischen Launau und Rehren. Und er staut sich auch zurück. Wenn ihr aus Hannover kommt und in Launau auf die Umleitung wollt, dann müsst ihr etwa eine Stunde mehr einplanen. Ab da könnt ihr die Umleitung über die B442 benutzen. In der Gegenrichtung staut es sich auch in Richtung Hannover zwischen Bad Nenndorf und Garbsen 4 Kilometer. Da braucht er etwa 10 bis 15 Minuten länger. Und A33 Richtung Brilon zwischen Stukenbrock-Senne und Paderborn-Sennelager. 2 Kilometer Stau, hier müsst ihr etwa 10 Minuten mehr einplanen. Dann habe ich noch ein paar Blitzer für euch. Geblitzt wird in Blomberg auf der Dorfstraße, Piebitzheide, Stoddartstraße, in Schlangen in der Ortsmitte, Schlossholte-Stukenbrock auf der Kaunitzer Straße und ein Blitzer steht zwischen Rischenau und Niese. Wenn ihr auch noch Stausenblitzer gesehen habt, meldet die gerne hier kostenlos unter der 0800 3x die 0 3818. Gute Fahrt!
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3: Und das gesamte Team von Radio Lippe sagt herzlichen Glückwunsch an die HSG Blombeck-Lippe. Nur die HSG. Die Handballerinnen haben Vereinsgeschichte geschrieben. Zum ersten Mal deutscher Meister der Frauenhandball-Bundesliga. 25-26 jetzt. War ein super spannendes drittes Finalspiel gegen Borussia Dortmund, das die HSG mit 30-26 gewonnen hat. Jetzt wird erstmal auf Malle gefeiert. Mittwoch gibt's dann den Empfang der Stadt.
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Marvin hier bei der Arbeit. Ich mache einen Haken an den ersten Tag der Woche. Zwei müssen wir noch und dann können wir in den Feiertag gehen. Ich mache den Platz jetzt hier frei für Lars Nehmann. Der übernimmt ab 2 und wir hören uns morgen früh wieder bei der Arbeit ab 10 Uhr. Habt noch einen schönen Montag. Ciao. 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

0: Mit Maite Albrecht, guten Tag. Die Sozialgerichte in Deutschland kommen mit der Arbeit kaum noch hinterher. Die Zahl der Klagen und Eilverfahren habe teilweise dramatisch zugenommen, sagt der Deutsche Richterbund. Demnach stieg die Zahl der Klagen bei den Sozialgerichten im vergangenen Jahr um 10%. Bei den Eilverfahren gab es sogar ein Plus von 47%. Insgesamt gab es damit mehr als 300.000 Streitfälle. Nach Einschätzung des Richterbundes ist das mit dem vorhandenen Personal nicht mehr zu schaffen und die Zahlen würden sogar weiter steigen. Infos von Marc Weiß.
1: Es geht bei der Klage- und Antragsflut vor allem um Streitfälle rund ums Bürgergeld oder um Ansprüche aus der Sozialversicherung. Menschen klagen, weil sie nicht das Geld bekommen, das in ihrer Meinung nach zusteht. Das kann an Kürzungen liegen, aber natürlich auch an falschen Berechnungen. Auffällig ist die extrem stark gestiegene Zahl von Eilanträgen. In diesen Fällen wollen Kläger nicht auf möglicherweise langwierige Verfahren warten, sondern schnelle Entscheidungen. Sozialforscher sehen darin vor allem einen Hinweis auf zunehmende Existenznöte. Es muss schnell gehen, weil offenbar keine finanziellen Puffer mehr vorhanden sind. Das Netzwerk Sozialrecht bringt es auf einen einfachen Punkt. In wirtschaftlichen Krisenzeiten steigt die Klagebereitschaft der Menschen. Geht es allen gut, dann haben die Sozialgerichte entsprechend weniger zu tun. Was dem Richterbund noch Sorgen macht, ist der 1. Juli. Ab dann gilt nämlich die neue Grundsicherung und löst das bisherige Bürgergeld ab. Die Richter sind sicher, dass dann nochmal eine Klageflut kommt. Zum einen, weil das bei neuen Sozialgesetzen fast immer so ist. Und zum anderen, weil die Grundsicherung inklusive der härteren Sanktionen ja nun mal sehr umstritten ist.
0: Und jetzt weitere Meldungen, kurz und kompakt. NRW-Ministerpräsident Wüst hat Spekulationen über einen möglichen Kanzlertausch zurückgewiesen. Bei einer Tagung von CDU-Abgeordneten in Meschede sagte Wüst, Deutschland stehe vor großen Herausforderungen, die Kanzler Merz entschlossen angehe. Dabei habe er seine volle Unterstützung. Wüst war in den letzten Tagen immer wieder als möglicher Kandidat genannt worden, Merz als Bundeskanzler abzulösen. Die Bundesagentur für Arbeit rechnet in diesem Jahr mit einem höheren Defizit als bislang angenommen. Bis jetzt war die Rede von etwa 4 Milliarden. Mittlerweile sprechen mehrere mit der Angelegenheit vertraute Personen von gut 5 Milliarden Euro. Das liege an den voraussichtlich höheren Arbeitslosenzahlen im Jahresdurchschnitt, heißt es. Am Donnerstag ist Fronleichnam und viele von uns werden das lange Wochenende für einen Kursurlaub nutzen. Der ADAC rechnet deshalb wieder mit vollen Autobahnen. Los geht das Ganze am Mittwochnachmittag. Laut dem Automobilclub ist das einer der staureichsten Tage des Jahres. Auch am Donnerstagvormittag dürfte auf den wichtigsten Reiserouten viel los sein. Weitere Verkehrsprobleme könnte es am Freitag geben. Dann fahren tausende Musikfans zu den Festivals Rock am Ring am Nürburgring und Rock im Park in Nürnberg. Und auch am Sonntag müssen Autofahrer viel Geduld mitbringen, wenn die Kurzurlauber ihre Heimreise antreten. Gleichzeitig gehen in Bayern und Baden-Württemberg die Pfingstferien zu Ende. Wer flexibel ist, sollte möglichst schon morgens losfahren, denn die meisten Staus soll es am Nachmittag und Abend geben. Und das waren die Nachrichten mit Malte Albrecht.
2: Danke dir, Malte. Hier kommt das Radio Lippe Wetter. Das ist gut auszuhalten heute. Frische Luft, Sonne und Wolken. Bei 20 Grad in Brosen, 21 in Spork-Eichholz. Morgens ein Tacken wärmer, aber auch etwas wolkiger. Später bilden sich Schauer und Gewitter morgen. Und so ähnlich sieht auch der Mittwoch aus.
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2: Der schnellste Verkehrs- und Blitzerservice für die ganze Region mit der A33 Richtung Brilon. Es staut sich da zwischen Stukenbrock-Senne und Paderborn-Sennelager. 3 Kilometer wegen Bauarbeiten, 10 Minuten plus. Geblitzt wird in Detmold-Mosebeck auf der Bahntrupper Straße, habt ihr gemeldet. In Erlinghausen am Stukenbrocker Weg, in Schlangen in der Ortsmitte und noch zwischen Rischenau und Niese. Kommt gut an, vielen Dank fürs Bescheidsagen, hier kostenlos anrufen im Radio Lippe Studio, wenn euch was auffällt. 0800 3x die 0 38 18.
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2: Französisches Flair, gleich für Lippe mit France Gall. Nummer 1 Hit aus den 80ern, Ella Ella. Vorher lasse ich noch Miley Cyrus auf euch los, hier End of the World. Der beste Mix? Ich bin Lars Niermann. Hi!

0: Alex Warren, Ordinary, der Montag. Jo, mit Radio Lippe. Und es war so schön hier, ich möchte es unbedingt nochmal hören, kurz. Der Moment, als die HSG Blomberg-Lippe den Meistertitel klar gemacht hat. Deutscher Meister zum allerersten Mal. Ja, das hat man ja nie alle Tage. Das muss man sich mal vorstellen. Die spielen demnächst Champions League. Ja, hier nochmal kurz die Kapitänin Laura Ruffieux direkt nach dem Spiel.
1: Man hat gesehen, wie sehr wir uns das verdient haben und wie sehr wir das wollten. Und jetzt am Ende belohnt zu sein, das kann man nicht in Worte fassen. Aber das ist der Erfolg von uns allen. Staff, Trainer, Geschäftsstelle, Stadt. Ich glaube, wir wollten das so sehr und deswegen haben wir es heute über die Ziellinie gebracht.
0: Ich wette, so gut bei Stimme ist sie jetzt nicht mehr. Die sind ja alle zum Feiern dann nach Malle geflogen. Aber Mittwoch sind sie wieder fit. Mittwochnachmittag, 15 Uhr, Empfang in Blomberg.

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2: Guten Tag. In Bad Salzuflen läuft gerade ein größerer Polizeieinsatz am Schulzentrum Lohfeld. Nach Angaben der Behörde ist dort der Amok-Alarm losgegangen. Die Polizei geht aber derzeit davon aus, dass das an einem technischen Defekt liegt. Dennoch rücken bei solchen Alarmierungen immer zahlreiche Polizeikräfte vorsorglich aus. Nach jetzigem Stand besteht kein Grund zur Sorge. Ende 2021 hatte schon mal ein Amok-Alarm am Lohfeld für Aufregung gesorgt. Auch da war es ein technischer Fehler. Die Polizei bittet um Hinweise zu einer vermissten 15-Jährigen aus Bad Salzuflen. Das Mädchen wurde heute gegen 7 Uhr an der Heperstraße zuletzt gesehen. Die Polizei macht sich Sorgen, dass sich die Jugendliche wegen einer psychischen Ausnahmesituation in Gefahr bringen könnte. Ein Bild und eine Beschreibung findet ihr auf radiolippe.de. Hinweise nimmt jede Polizeidienststelle entgegen. Auch wenn jetzt erstmal alles dicht ist, es gibt Hoffnung für die Baustelle an der Höxterstraße in Lüchte. Samstag war die Straße nach mehrfach ignorierten Durchfahrtsverboten für Lkw komplett gesperrt worden. Jetzt müssen auch Autofahrer lange Umwege fahren. Bürgermeister Torben Blome ist aber zuversichtlich, vielleicht noch eine andere Lösung zu finden. Das sagte er im Radio Lippe-Interview in Doppelt Wach. Das Wetter. Heute Nachmittag recht freundlich bei um die 21 Grad. Morgen wärmer, bewölkt und gegen Abend Regen und Gewitter.
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0: Geblitzt wird bei uns in Lippe, habt ihr gemeldet. Zwischen Rischenau und Niese. In Detmold-Mosebeck an der Bahntrupper Straße. In Erlinghausen am Stukenbrocker Weg. Und in Schlangen Ortsmitte. Sollte noch was dazukommen oder wegkommen, sagt gerne Bescheid. Kostenlos anrufen. 0800 3x die 0 38 18. Ich bin Lars Niermann.
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Schönen Nachmittag euch. Radio Lippe ist hier und es scheint echt ein Trend zu sein, vielleicht auch ein Sommertrend. Alkoholfreies Bier ist angesagt. Jedes neunte Bier, das in Deutschland verkauft wird, das ist inzwischen alkoholfrei. Vor Corona war es nur jedes zwölfte. Wobei Corona vielleicht so ein bisschen missverständlich ist in dem Zusammenhang, aber ihr versteht mich schon. Gerade im Sommer soll es halt nicht mehr so knallen, sagen viele. 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
1: Mit Malte Albrecht, guten Tag. Ist der Lehrer gut drauf, dann sind oft auch bessere Noten drin. Das hat jetzt ein deutsches Forschungsteam in einer Studie herausgefunden. Es hat dafür Schuldaten unter anderem aus Deutschland, Chile, Japan, Spanien und Großbritannien ausgewertet. Befragt wurden knapp 700 Lehrer und mehr als 17.000 Schüler um die 15 Jahre. Danny Hoppe aus den Nachrichten, wie sind die Forscher da vorgegangen?
2: Also zum einen wurden die Lehrerinnen und Lehrer gefragt, wie viel Spaß sie während des Unterrichts hatten oder ob sie eher verärgert waren. Gleichzeitig sollten die Schülerinnen und Schüler sagen, wie gut der Unterricht aus ihrer Sicht war, ob er zum Beispiel interessant war oder ob sie gefördert wurden. Begleitet wurde das Ganze dann noch von Leistungstests. Und das Ergebnis war, Lehrer, die gut drauf waren, hatten generell ein besseres Verhältnis zu ihren Schülern, haben sie mit ihrem Unterricht mehr erreicht und motiviert. Und das hat dafür gesorgt, dass eben auch die Schüler interessierter waren, mehr Selbstvertrauen hatten und am Ende auch bessere Leistungen. Wenn die Lehrer dagegen schlecht drauf waren, hat sich das am Ende auch negativ auf die Leistungen der Schüler ausgewirkt.
1: Das heißt also, Ziel müsste es sein, dass die Lehrer gut drauf sind?
2: Ja, so sagen es auch die Forscher in der Studie. Das Wohlbefinden der Lehrerinnen und Lehrer sei nicht nur ein nettes Extra, sondern es sei eben auch entscheidend für den Lernerfolg der Schülerinnen und Schüler. Und da seien die Schulen und die Politik gefordert, um den Stress im Alltag zu minimieren. Forderungen der Lehrerverbände, damit das klappt, gibt's ja genug. Kleinere Klassen, mehr Personal auch für Integration und Förderung, bessere Ausstattung, auch digital, weniger Bürokratie oder auch mehr Support in den Bereichen IT oder Schulsozialarbeit, um nur mal ein paar zu nennen.
1: Danke, Danny. Und jetzt Nachrichten im Überblick. Der Tankrabatt und gesunkene Rohölpreise haben die Spritkosten im Mai deutlich gedrückt. Das zeigt eine Auswertung des ADAC. Demnach kostete ein Liter Super E10 im Schnitt 1,98 Euro und damit knapp 13 Cent weniger als im April. Bei Diesel fiel der Preisrückgang mit 27 Cent pro Liter noch stärker aus. Die geplante BAföG-Erhöhung steht auf der Kippe. Regierungssprecher Cornelius sagte, alle Vereinbarungen im Koalitionsvertrag stünden unter Finanzierungsvorbehalt. Die Bundesregierung müsse sparen und überlegen, welche Leistungserhöhungen möglich seien. Die beteiligten Ministerien würden noch über die beste Lösung beraten. In Niedersachsen darf der Verfassungsschutz die AfD schärfer überwachen. Das Verwaltungsgericht Hannover hat einen Eilantrag der Partei abgewiesen. Damit gilt die Landes-AfD nicht mehr nur als Verdachtsfall, sondern wird zum Beobachtungsobjekt von erheblicher Bedeutung hochgestuft. Auf der dänischen Insel Anholt laufen die Vorbereitungen für die Obduktion von Buckelwal Timmy. Das tote Tier war schon am Wochenende aus dem flachen Wasser auf den Strand gezogen worden. Dort haben Helfer jetzt den Untergrund geglättet und Metallplatten ausgelegt, damit Tierärzte und Walexperten mit der Untersuchung beginnen können. Das ist für Donnerstagnachmittag geplant. Ziel ist es herauszufinden, woran der Wal gestorben ist. Eigentlich sollte das Tier dafür in einen Hafen gebracht werden, das klappte aber nicht. Deshalb findet die Obduktion nun direkt am Strand statt. Mit Absperrband sollen Schaulustige bis dahin auf Abstand gehalten werden. Und das waren die Nachrichten mit Malte Albrecht.
3: Besten Dank. Gucken wir aufs Radio Lippe Wetter jetzt. Da haben wir öfter Wolken heute Nachmittag, aber die Sonne ist zwischendurch auch weiter mit dabei. Angenehme Temperaturen dazu. 21 Grad in Hillentrupp, 22 in Lockhausen. Morgen so um 24 Grad, bisschen wärmer. Teilweise Sonne, aber zum Nachmittagabend auch wieder Schauer und Gewitter morgen. Mittwoch ähnlich und dann so ein bisschen kühler.
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3: 3 nach 3, der schnellste Verkehrs- und Blitzerservice für die ganze Region. Mit Blitzern zwischen Rischenau und Niese habt ihr gemeldet. In Schlangen, Ortsmitte und in Detmold-Mosebeck auf der Barntrupper Straße. Vielen Dank fürs Bescheidsagen. Kostenlos über unsere App. Einfach da eintragen oder hier anrufen. 0800 3x die 0. 38 und die 18.
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3: Mit Sanduhren ganz nach vorne. Tim Kammel, Schüler am Engelbert-Kämpfer-Gymnasium in Lemgo, der hat den Jugendforscht-Bundeswettbewerb gewonnen. Mit seiner Arbeit über Sanduhren und wie genau die sind. Ja, Glückwunsch, super Sache. Mehr dazu haben wir auf radiolippe.de und in unseren News auch gleich um 3:30. Ich bin Lars Niermann. Hallo und schönen Nachmittag euch.

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1: Beyoncé für Lippe. Und gleich hier die neue von Olivia Rodrigo. Drop Dead läuft im besten Mix. 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Ja, bestes Beispiel dafür. Das, was ihr heute Morgen bei Judith Brentrup gehört habt. Bei uns in Doppelt Wach.
2: Leg dich nicht mit einem Landwirt an. Im Norden Englands hatte ein Bauer jetzt die Schnauze voll. Immer wieder haben da Touristen auf seinem Feld geparkt. Obwohl da ein Schild steht, auf dem steht, höfliche Bitte, bitte nicht auf dem Feld parken. Haben die trotzdem immer wieder gemacht. Jetzt ist er mit einem pickepack vollen Güllefass an denen vorbeigefahren. Gibt Bilder, da sind die Autos wirklich von oben bis unten mit Gülle bedeckt. Boah, den Geruch kriegst du nie wieder raus aus den Polstern. Die Waschanlage war wohl auch sehr gut besucht danach. Ja, bekommt Scheiße geparkt eine andere Bedeutung.
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2: Schönen guten Tag. Am Schulzentrum Lohfeld läuft aktuell ein großer Polizeieinsatz. Nach Angaben der Behörde ist dort gegen 13.45 Uhr der Amok-Alarm losgegangen. Inzwischen steht aber fest, dass es sich um einen Fehlalarm handelte. Die genaue Ursache wird derzeit noch ermittelt, sagt uns eine Sprecherin. Wie in solchen Fällen üblich, rückte ein Großaufgebot der Polizei aus und umstellte die Schule. Die Schülerinnen und Schüler schlossen sich gemäß den Vorgaben in ihren Klassenräumen ein. Inzwischen herrscht an der Schule wieder

0: Normalbetrieb bzw. die Schülerinnen und Schüler konnten nach Hause gehen. Ihnen wurde aber auch noch Betreuung angeboten, um den Schreck zu verarbeiten. Vor ein paar Jahren hatte schon einmal ein Amok-Alarm am Schulzentrum Lohfeld für Aufregung gesorgt. Da war eine Fehlfunktion der Alarmanlage die Ursache. Nach dem Terroranschlag vor der Bielefelder Cutie-Bar vor etwa einem Jahr muss der Attentäter lebenslänglich ins Gefängnis. Das Oberlandesgericht Düsseldorf verhängte die Höchststrafe und ordnete die anschließende Sicherungsverwahrung an. Der Mann hatte mehrere vor der Bar feiernde Menschen lebensgefährlich verletzt. Der Angeklagte habe aus islamistischen Motiven gehandelt, so das Gericht. Der 18-jährige Tim Kammel vom Engelbert-Kämpfer-Gymnasium in Lemgo hat mit seinem Projekt Rieselnder Zeitmesser einen Bundessieg sowie zwei Sonderpreise bei Jugendforsch geholt. Er bekam den Preis für die originellste Arbeit, eine Einladung zum European Union Contest for Young Scientists und den Europapreis. Kammel hat untersucht, wie eine Sanduhr genau funktioniert und wie genau sie misst. Mehr dazu bei uns im Netz. Das Wetter heute Nachmittag ganz schön mit um die 21 Grad, morgen etwas wärmer und gegen Abend Regen und teilweise Gewitter.
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2: Viel los auf der A2 gerade Richtung Dortmund, vor allem zwischen Rehren und Kreuzbad Oeynhausen. Insgesamt 7 Kilometer stockender Verkehr, deswegen 10 Minuten mehr. Stau haben wir auch in Detmold, vor allem auf der Klingenbergstraße, hier in beiden Richtungen. Dann Blitzer zwischen Rischenau und Niese. In Schlangen, Ortsmitte, in Lage Wissentrupp, da steht ein Blitzer an der B66 und einer in Detmold-Mosebeck auf der Barntrupper Straße. Habt ihr uns gemeldet über unsere kostenlose Hotline? Vielen Dank dafür. 0800 3x die 0 38 18. Lars Niermann ist mein Name. Kommt gut an.
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3: Und das gesamte Team von Radio Lippe sagt herzlichen Glückwunsch an die HSG Blomberg-Lippe. Die Handballerinnen haben Vereinsgeschichte geschrieben. Zum ersten Mal deutscher Meister der Frauenhandball-Bundesliga. 25-26 jetzt. War ein super spannendes drittes Finalspiel gegen Borussia Dortmund, das die HSG mit 30-26 gewonnen hat. Jetzt wird erstmal auf Malle gefeiert. Mittwoch gibt's dann den Empfang der Stadt.
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0: alle Farben hier bei Radio Lippe. Baby Goodbye. Läuft im besten Mix. Lars Niermann ist mein Name. Ich bewundere ja meine Tochter. Wirklich, eben war das da auf dem Sofa noch ein Kissen. Zack, jetzt ist es ein Raumschiff. Ne? Und wir fliegen zum Brokkoli-Planeten. Kinderfantasie kennt keine Grenzen. Gucken wir gerne mal kurz drauf. Hier am Internationalen Kindertag heute. Und ihr müsst euch keine Sorgen um meine Ernährung machen. Nee, wir sind danach auch noch zum Currywurst-Planeten geflogen, ja. Muss schon sein. Antonia Sawallisch aus der Radio Lippe Redaktion. Wir können von Kindern ja sehr viel lernen. Nicht nur was Fantasie angeht, sondern auch bei Bewegungen.
1: Kinder haben so einen natürlichen Bewegungsdrang. Die spielen, die toben, die tanzen. Und die machen damit eigentlich die ganze Zeit Sport. Mhm. Die denken nur nicht drüber nach und müssen sich auch nicht überwinden. Das Gute daran, durch die ganze Bewegung vernetzen sich die Gehirnhälften. Serotonin und Dopamin wird ausgeschüttet und das Stresslevel sinkt. Kinder sind also durch ihre ganze Bewegung sehr viel glücklicher als Erwachsene.
0: Ja, wenn es geht, einfach mal bei der Arbeit hier in Lippe so ein bisschen rumrennen. Und wenn es nur kurz zur Kaffeemaschine ist.

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1: Mit Malte Albrecht, guten Tag. Seit knapp 2 Wochen kann man die neue staatliche Förderung für E-Autos beantragen. Die Bundesregierung will so die E-Mobilität in Deutschland voranbringen. Die neue Förderung hat aber auch einen Nebeneffekt, der den Autofahrern weniger gefallen dürfte. Die Hersteller selbst geben dadurch offenbar weniger Rabatte für Elektroautos. Das zeigt der neue Marktbericht des privaten Center Automotive Research. Danny Hopper aus dem News-Team, das trifft vor allem kleinere E-Autos.
2: Ja, und vor allem diese kleineren E-Autos passen wohl am besten in das Anforderungsprofil der förderberechtigten Haushalte. Das sagt der Autoexperte Dudenhöfer. Denn sie richtet sich ja an Menschen, deren Haushaltseinkommen maximal bei 80.000 Euro liegt. Die Autobauer testeten gerade offenbar den Markt, sagt Dudenhöfer. Für die neue Studie hat er sich die 20 meistverkauften E-Autos angeschaut und im Januar gab es im Schnitt noch Preisnachlässe von 19,5%. Zuletzt waren es nur noch 18,6%. Und für Dudenhöfer ist klar, das ist eine direkte Folge der staatlichen Förderung.
1: Parallel dazu gibt es aber inzwischen auf dem Gebrauchtmarkt immer mehr E-Autos.
2: Ja, das hat das Fraunhofer-Institut für System- und Innovationsforschung herausgefunden. In den ersten 4 Monaten des Jahres wurden demnach knapp 120.000 gebrauchte E-Autos gekauft. Das sind fast 3-mal so viele wie vor 2 Jahren im selben Zeitraum. Also da tut sich was, auch was die Modelle angeht. Vom kompakten Stadtfahrzeug bis hin zum leistungsstarken Mittelklasse-Modell sei da inzwischen alles dabei, heißt es. Und auch was die Batterieleistung der gebrauchten Stromer angeht, gibt das Fraunhofer-Institut Entwarnung. Die modernen Batterien seien sehr langlebig. Nach 5 Jahren hätten die meisten Fahrzeuge noch immer mehr als 95% ihrer ursprünglichen Reichweite.
1: Danny, vielen Dank. Und jetzt weitere Meldungen in Kurzform. Laut einer offiziellen Schätzung der Rentenversicherung könnte der Rentenbeitrag im Jahr 2028 auf 19,9% steigen. Das wäre die erste Erhöhung seit 2007. Aktuell liegt der Beitragssatz bei 18,6%. Wie stark er tatsächlich steigt, hängt von der geplanten Rentenreform und von der Entwicklung der Wirtschaft ab. Nach dem Hunter-Virus-Ausbruch darf das Kreuzfahrtschiff Hondius wieder in See stechen. Laut der zuständigen Reederei wurde das Schiff von den niederländischen Gesundheitsbehörden komplett desinfiziert und für den nächsten Reisestart freigegeben. Bei dem Ausbruch im Mai waren 3 Menschen gestorben, mehrere wurden infiziert. Im letzten Jahr sind deutlich weniger Menschen nach Deutschland gekommen als im Jahr davor. Das Statistische Bundesamt meldete einen Rückgang der Zuwanderung um 13% auf rund 1,48 Millionen. Gründe sind vor allem weniger Asylsuchende aus Syrien, Afghanistan und der Ukraine. Künstliche Intelligenz ist inzwischen im Alltag vieler Menschen angekommen. Umweltverbände schlagen jetzt aber Alarm. Sie werfen großen KI-Firmen vor, die Klimafolgen ihrer Technik schönzureden. Programme wie ChatGPT, Copilot oder Gemini würden zwar innerhalb von Sekunden Videos, Bilder und Texte erstellen, heißt es. Dafür benötigten sie aber in riesigen Rechenzentren Unmengen an Strom und Wasser. Viele Unternehmen behaupteten, KI schone das Klima. Dafür habe eine aktuelle Untersuchung aber keine Belege gefunden. Und das waren die Nachrichten mit Malte Albrecht.
3: Danke dir. Rüber geht's zum Radio Lippe Wetter. Mal Wolken, mal Sonne. Ja, so geht das weiter heute. In der Regel trocken. Bei 21 Grad in Schönhagen, 22 in Kohlstedt. Morgen noch etwas wärmer, teilweise Sonne. Zum Abend dann Schauer und Gewitter. Und auch Mittwoch und Donnerstag kriegen wir von oben so ein bisschen was ab. Ist eine eher wechselhafte Woche.
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3: 3 nach 4, der schnellste Verkehrs- und Blitzerservice für die ganze Region. A2 in Richtung Dortmund. Da stockt's immer wieder zwischen Bad Eilsen und Kreuzbad Oeynhausen. Insgesamt 8 Kilometer, 10 Minuten obendrauf. Stau haben wir auch in Detmold, vor allem auf der Klingenbergstraße in beiden Richtungen. Auf der Lageschen Straße in Detmold stadtauswärts und auch auf der Piwitz-Heider Straße da Richtung Bielefelder Straße. Dann stockt's in Lage auf Bielefelder Straße und Detmolder Straße jeweils stadteinwärts. Geblitzt wird in Schlangen, Ortsmitte, habt ihr gemeldet. In Lage Wissentrupp auf der B66. In Detmold-Mosebeck, hier ein Blitzer an der Bahntrupperstraße. Und weiter einer zwischen Rischenau und Niese. Kommt gut an, unsere Hotline hier ist kostenlos. Gerne anrufen, wenn euch was auffällt noch. 0800 3x die 0 38 18.
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3: 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Der Sommer. Draußen sein, Sonne genießen und feiern. 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Und warum es sich lohnt, da mitzumachen, ja, hören wir gleich bei mir in 10 Minuten. Ich bin Lars Nehmann. Hallo zusammen. Schönen Montagnachmittag.

Party zum Feierabend mit Bibi Rexha hier bei Radio Lippe. New Religion. 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
2: Schönen guten Tag. Ein Amok-Fehlalarm hat heute am frühen Nachmittag einen Großeinsatz der Polizei am Schulzentrum Lohfeld in Bad Salzuflen ausgelöst. Nach Polizeiangaben kam die Meldung um 13.45 Uhr. Zahlreiche Beamte rückten aus und umstellten die Schule. Von Anfang an sprach aber vieles für eine technische Ursache. Schnell war dann auch tatsächlich klar, dass es ein Fehlalarm war. Die genaue Ursache wird aber noch ermittelt, sagt uns eine Sprecherin. Die Schülerinnen und Schüler hätten sich ruhig und besonnen verhalten. Nach der Entwarnung wurde ihnen noch Betreuung angeboten. Seit etwa einer Dreiviertelstunde ist der Polizeieinsatz beendet. Ebenfalls in Bad Salzuflen wurde heute auch nach einer vermissten Jugendlichen gefahndet. Eben gerade hat sich die Polizei gemeldet und auch in diesem Fall gibt es Entwarnung. Die 15-Jährige wurde wohlbehalten in Düsseldorf gefunden und es geht ihr wohl gut. Das Mädchen war seit etwa 7 Uhr verschwunden. Die Polizei bedankt sich für eure Mithilfe bei der Fahndung. Die Gewerkschaft Verdi ruft heute Nachmittag ab 17 Uhr zu einer Kundgebung in Bielefeld auf. Es geht um die Verteidigung des Sozialstaats und die geplanten Kürzungen vom Bund. Verdi fordert unter anderem die Wiedereinführung der Vermögenssteuer. Die Superreichen müssten in die Pflicht genommen werden, heißt es. Das Wetter. Morgen wird's wärmer mit um die 23 Grad. Dazu ist es wolkig und gegen Abend gibt's Regen und teilweise Gewitter.

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1: Es stockt auf der A2 Richtung Dortmund zwischen Bad Alsen und Kreuzbad Oeynhausen. 6 Kilometer stockender Verkehr, 10 Minuten plus. Stau auch in Detmold auf der Paulinenstraße und auf der Klingenbergstraße, jeweils in beiden Richtungen. Auf der Lagischen Straße stadtauswärts und auch auf der Pewitzheider Straße Richtung Bielefelder Straße. Es stockt auch nach Lage rein auf der Bielefelder Straße und geblitzt wird da in der Nähe B6 und B66 in Lage Wissentrupp. In Schlangen, Ortsmitte, da steht ein Blitzeranhänger. Einer auch zwischen Rischenau und Niese und einer in Detmold Mosebecken Blitzer hier an der Bahntrupper Straße. Falls euch noch was auffällt, gerne kurz Bescheid sagen und melden. Geht kostenlos 0800 3x die 0 38 18. Ich bin Lars Niermann.
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0: Leonie mit Don't Worry. Hier bei Radio Lippe im Best Mix. Geht gleich weiter mit dem großartigen 80er. Alphaville, Forever Young. So, 1. Juni heute. Ja, für die Meteorologen, da fängt heute der Sommer an. Für mich sind wir schon mittendrin. Und unser Hannes, dem ist das alles zu kompliziert.
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2: Wann fängt denn jetzt der Sommer an? Ich check's nicht. Meteorologisch, kalendarisch oder gehen wir einfach danach, wann die ersten Bekloppten kurze Hose tragen? Ja, weil dann ist ab Februar Sommer. Ich meine, ich krieg das schon nicht mit dem Uhrenumstellen hin. Wie war das nochmal? Die Uhr stellt sie von O bis O. Ja, außer im Schaltjahr, da fällt Ostern auf den Mittwoch. Ach Leute, es ist doch alles zu kompliziert. Wer soll denn da noch mitkommen? Schoko-Nikoläuse gibt's ab August zu kaufen. Die Fußball-WM in Katar war damals auf einmal an Weihnachten und in der Ostsee hatten wir jetzt plötzlich einen Buckelwal. Früher war das einfacher. Sobald das Freibad aufhatte, war Sommer. Fertig. Aber wo gibt's heute noch ein Freibad? Wusstet ihr, dass Alaska der nördlichste, der westlichste und der östlichste Staat der USA ist? Ja, ich weiß, ich kriege auch einen Knoten in den Synapsen. Aber stimmt. Und immer dran denken, heiß ist, wenn du beim Atmen schwitzt.
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1: Mit Malte Albrecht, schönen guten Tag. Die Lage an den Tankstellen hat sich zuletzt wieder entspannt. Nachdem der April der teuerste Tankmonat war, sind die Spritpreise im Mai deutlich runtergegangen. Das hat der ADAC heute mitgeteilt. Für die Monopolkommission und das IFO-Institut steht deshalb fest, der Tankrabatt wirkt. Danny Hoppe aus den Nachrichten, und er wird aus Ihrer Sicht inzwischen auch fast vollständig weitergegeben.
2: Ja, das haben die Monopolkommission und das IFO-Institut ausgerechnet, auch wenn sich ihre Zahlen ein ganz bisschen unterscheiden. Im Großen und Ganzen werden die 17 Cent durch den Tankrabatt inzwischen an die Autofahrer weitergegeben. Aber auch das zeigen die Zahlen, das war nicht sofort der Fall. In den ersten Mai-Tagen hat es ein bisschen gedauert, bis die Tankstellen die Preise angepasst haben. Da hatte es ja durchaus auch viel Kritik gegeben an den Mineralölkonzernen, vom ADAC, aus der Politik und natürlich von den Autofahrern. Auch die Verbraucherzentrale hatte zuletzt ja noch kritisiert, dass die Preise an den Zapfsäulen erst nach massivem öffentlichen Druck gesunken waren. Aber wie gesagt, inzwischen ist der Tankrabatt angekommen. Dazu kommt noch, dass die Rohölpreise wieder gesunken sind. Beides macht sich deutlich bemerkbar. Der Liter Diesel zum Beispiel kostete nach Angaben des ADAC im Mai 1,99 Euro und damit 27 Cent weniger als noch im April. Seit Mitte Mai ist Diesel außerdem wieder günstiger als Super E10. Der Tankrabatt gilt ja noch bis Ende des Monats. Die Signale, die es zuletzt aus der Bundesregierung gab, deuten aber nicht darauf hin, dass er nochmal verlängert wird.
1: Danny Hoppe, vielen Dank für die Infos. Und jetzt weitere Nachrichten im Überblick. Der Iran hat die indirekten Verhandlungen mit den USA über ein Ende des Kriegs in der Golfregion ausgesetzt. Das berichtet die iranische Nachrichtenagentur Tasnim. Die Entscheidung sei wegen der anhaltenden israelischen Angriffe im Libanon getroffen worden, heißt es. Die Lage im Libanon sei eine der Voraussetzungen für die Waffenruhe gewesen. In Deutschland spenden wieder mehr Menschen ihre Organe. Nach Angaben der Deutschen Stiftung Organspende stieg die Zahl der Spenden von Januar bis April auf 368. Das sind fast 30 Spenden mehr als im Vorjahr. Trotz des positiven Trends gibt es laut der Stiftung aber weiterhin einen Mangel an Spenderorganen. Nach den schweren Unwettern in Teilen NRWs gehen die Aufräum- und Reparaturarbeiten weiter. Bei der Bahn gibt es vor allem auf der Strecke zwischen Unna und Soest weiterhin Probleme, weil Oberleitungen auf mehreren hundert Metern beschädigt wurden. Frühestens am Donnerstag könnten dort wahrscheinlich wieder Züge fahren, sagte eine Sprecherin. Angst vor der Mathearbeit oder einfach nur Stress im Schulalltag, das haben Schülerinnen und Schüler wohl schon des Öfteren erlebt. Wenn es nach einem Bündnis aus Gesundheitsverbänden, Eltern und Schülern geht, soll es dafür bald feste Ansprechpartner an den Schulen geben, sogenannte Gesundheitsfachkräfte. Kinder und Jugendliche verbringen viel Zeit in der Schule, heißt es vom Dachverband der Betriebskrankenkassen. Genau da braucht es also auch Gesundheitsangebote. Die Fachkräfte könnten direkt vor Ort erste Hilfe leisten, chronisch kranke Schüler unterstützen und auch die Lehrer entlasten. Das Bündnis fordert dafür bundesweit bis zu 10.000 Stellen, finanziert über eine mögliche Zuckersteuer, die gerade in der Politik diskutiert wird. Und das waren die Nachrichten mit Malte Albrecht.
3: Danke dir. Wir gucken aufs Radio Lippe Wetter. Das ist was zum Chillen heute. Wolken und Sonne, auch am Abend, meistens trocken. 21 Grad dazu in Belle, 22 am Main-Augustdorf. Ab morgen wieder etwas unruhiger, zwar öfter Sonne auch in den nächsten Tagen. Aber wir müssen eben auch immer wieder mit Schauern und Gewittern rechnen bei 20 bis 24 Grad.
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3: 3:05, der schnellste Verkehrs- und Blitzerservice für die ganze Region. In Detmold dauert's länger, mal wieder auf der Klingenbergstraße in beiden Richtungen und auch auf der Piwitzheider Straße, da Richtung Bielefelder Straße. Geblitzt wird in Detmold am Nordring, habt ihr gemeldet. In Lage Wissentrop auf der B66. In Schlangen, Ortsmitte und noch zwischen Rischenau und Niese. Kommt gut an, danke fürs Bescheid sagen, hier kostenlos anrufen im Radio Lippe Studio 0800 3x die 0 38 18.
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3: Euer Start in den Feierabend mit guter Laune-Mucke jetzt von Alex Warren. Fever Dream. Absoluter Ohrwurm. Ich bin Lars Niermann. Wünsche euch einen schönen Nachmittag.

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0: Das ist neu von Tiffany Harris aus Hamburg, Vertigo. Im besten Mix hier bei Radio Lippe. So, das war's. Schottendicht an der Höxter Straße in Lüchte. Ja, da gibt's ja die Baustelle an der Eisenbahnbrücke. Und da kommt seit dem Wochenende keiner mehr durch. Also auf der Straße weder Autos noch Lkw. Weil einige Lkw-Fahrer es nicht gecheckt haben, dass da die Durchfahrtshöhe runtergesetzt worden ist. Viele schon, die sind dann die Umleitung gefahren, manche aber nicht. Deswegen gab's da immer wieder Unfälle. Ist halt immer schade, ne? Wenn alle leiden müssen, nur weil es einige wenige es nicht raffen. Dazu habt ihr heute Morgen Jörg Schwertfeger aus Detmold-Heiligenkirchen gehört. In Doppeltwach hier bei Radio Lippe. Er ist Lkw-Blogger und er sagt, es muss sich grundlegend was ändern.
1: Bessere Schulung, bessere Unterweisung nochmal in den Unternehmen. Auch wenn so ein alter Gaudi wie ich kommt und sagt, ich fahre schon 40 Jahre. Gewohnheit ist gefährlich, ne? Das muss man immer sagen. Auf der Autobahn ja auch. Die meinen immer, die können alle fahren und mal das Handy in der Hand nehmen, weil aus Gewohnheit, ich kann das ja. Aber Gewohnheit ist gefährlich und tödlich, ne?
0: Ja, die Stadt Lüchte versucht jetzt alles, damit die Durchfahrt zumindest für Autos wieder freigegeben wird. An der Höxter Straße da. Alle Infos haben wir komplett online bei uns auf radiolippe.de.

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0: Hallo zusammen, Radio Lippe hier um 17.30 Uhr. Wissen, was wichtig ist? Matthias Lehmann hat den Überblick.
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2: Hallo, guten Tag. Ein Amok-Alarm hat heute am Schulzentrum Lohfeld in Bad Salzuflen für Aufregung gesorgt. Glücklicherweise stellte sich recht schnell heraus, dass es ein Fehlalarm war. Die Polizei vermutet einen technischen Defekt als Ursache. Als die Meldung gegen 13.45 Uhr kam, rückte ein Großaufgebot zur Schule aus. Die Lehrkräfte sowie die Kinder und Jugendlichen schlossen sich in den Klassenräumen ein. Die Beamten durchsuchten das Gebäude. Hinweise auf eine tatsächliche Amoktat fanden sie nicht. Es bestand also keine Gefahr. Die Polizei betreut heute alle Betroffenen vor Ort. Die Ermittlungen zur Ursache der Amok-Alarm-Durchsagen dauern noch an. Ein gutes Ende hat heute auch eine Vermisstensuche in Bad Salzuflen genommen. Die Polizei hatte öffentlich nach einer seit 7 Uhr früh verschwundenen 15-Jährigen gefahndet. Hier kam ebenfalls am Nachmittag die Entwarnung. Das Mädchen wurde wohlbehalten in Düsseldorf gefunden. Der 18-jährige Tim Kammel vom Engelbert-Kämpfer-Gymnasium in Lemgo hat mit seinem Projekt Rieselnder Zeitmesser einen Bundessieg sowie zwei Sonderpreise bei Jugend forscht geholt. Er bekam den Preis für die originellste Arbeit, eine Einladung zum European Union Contest for Young Scientists und den Europapreis. Kammel hat untersucht, wie eine Sanduhr funktioniert und wie genau sie misst. Mehr dazu bei uns im Netz. Das Wetter. Morgen wird es mit um die 23 Grad wieder wärmer. Dazu ist es wolkig und gegen Abend gibt's Regen und teilweise Gewitter.
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0: Es stockt teilweise noch im Feierabendverkehr, vor allem in Detmold auf der Pewitz-Haider Straße Richtung Bielefelder Straße. Dann Blitzer von euch gemeldet. Einer an der B66 in Lage Wissentrup. In Detmold am Nordring, in Schlangen, Ortsmitte und noch einer zwischen Rischenau und Niese. Gute Fahrt euch. Danke, dass ihr Bescheid sagt. Kostenlos über unsere App. Oder hier anrufen. 0800 3x die 0 38 18. Beides kostenlos. Ich bin Lars Niermann.
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0: deutscher Meister der Frauenhandball-Bundesliga 25-26. 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

von Clock Clock hier bei Radio Lippe. Den besten Mix am Montag. Wer hat die Banane geklaut? Darüber rätseln manche gerade, ja. Ich habe zwar eine Banane gegessen heute Mittag, aber das war eine andere. Diese hier, die ich meine, die hing in einem Museum in Metz in Frankreich. Ein Kunstwerk, ja, mit Klebeband an der Wand da befestigt. Und jetzt ist sie weg. Ist ja auch verlockend, ne? Warum einen teuren Snack im Museumsshop kaufen, wenn da eine Banane rumhängt? Ist bei dem Kunstwerk auch schon öfter passiert. Die Banane muss sowieso regelmäßig ausgetauscht werden, denn dieses Kunstwerk hängt da seit 2019. Ja, und ihr könnt euch vorstellen, wie die Originalbanane jetzt aussehen würde. Also, so gesehen, ich glaube, der Bananendieb wollte einfach nur sagen, Leute, wird Zeit, die wird braun, ne? Tut mal was. So eine Art Service-Diebstahl, ja. Geht im Museum vielleicht in Frankreich da? Würde ich im Supermarkt hier in Lippe bei uns eher nicht so empfehlen.

0: Walking on Sunshine. Radio Lippe hier auf dem Weg in den Montagabend. Und da erzählt euch Marlene Sokol gleich, wie er bei unserem Festivalsommer mitmacht. Tickets für die besten Events haben wir für euch. Schönen Abend mit Marlene. Gleich nach 6. Ich bin Lars Niermann.
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1: Mit Malte Halbricht, guten Abend. Es bleibt beim ständigen Hin und Her in den Verhandlungen zum Iran-Krieg. Jetzt scheinen sich die Fronten wieder zu verhärten. Denn der Iran hat die Verhandlungen mit den USA erstmal ausgesetzt. Das meldet die iranische Nachrichtenagentur Tasnim. Danny Hopper aus dem News-Team. Als Grund für diesen Schritt nennt Teheran demnach vor allem das Vorgehen Israels im Libanon.
2: Genau, der Libanon war ja auch Anfang März in den Krieg mit hineingezogen worden. Dort sitzt die Hisbollah, finanziert und militärisch unterstützt vom Iran. Die Hisbollah greift seitdem israelische Stellungen an. Israel attackiert wiederum Ziele im Libanon aus der Luft, rückt inzwischen aber auch immer weiter mit Bodentruppen vor. Der Iran wirft Israel Verbrechen im Libanon vor und sagt, das verstoße gegen die Waffenruhe. Aber auch unabhängig vom Libanon gab es zuletzt gegenseitige Brüche der Waffenruhe. Die USA hatten am Wochenende Radar- und Drohnenkontrollzentren im Iran bombardiert. Der Iran als Reaktion einen US-Stützpunkt. US-Präsident Trump gab sich zuletzt trotzdem gelassen und riet sich, zurückzulehnen und zu entspannen. Ganz so einfach dürfte es aber nicht werden.
1: Die Lage im Libanon beschäftigt jetzt ja auch den UN-Sicherheitsrat. Er kommt am Abend zu einer Sondersitzung zusammen.
2: Ja, denn die Lage im Libanon ist zuletzt immer weiter eskaliert. Kritiker werfen Israel vor, dort dasselbe zu machen wie vorher schon in Gaza, nämlich einen ganzen Streifen unbewohnbar zu machen. Grünen-Chefin Brandner sagt das zum Beispiel. Schon heute sei ein Fünftel des Libanons besetzt. Mehr als 1 Million Menschen seien vertrieben worden. Eigentlich gilt auch zwischen Israel und dem Libanon eine Waffenruhe. Sie wird allerdings von der Hisbollah nicht anerkannt und Israel wiederum begründet die Angriffe mit dem Vorgehen gegen die Hisbollah. Und deshalb herrscht im Libanon trotz der Waffenruhe faktisch Krieg.
1: Danke, Danny. Und jetzt weitere Meldungen kurz und kompakt. Für den Messeranschlag vor gut einem Jahr auf feiernde Menschen vor einer Bar in Bielefeld ist heute das Urteil gefallen. Der Täter, ein 36-jähriger Syrer, muss lebenslang ins Gefängnis. Das Oberverwaltungsgericht Düsseldorf sprach ihn wegen vierfachen versuchten Mordes schuldig. Außerdem stellte es die besondere Schwere der Schuld fest und ordnete Sicherungsverwahrung an. NRW-Ministerpräsident Wüst hat Spekulationen über einen möglichen Kanzlertausch zurückgewiesen. Bei einer Tagung von CDU-Abgeordneten in Meschede sagte Wüst, Deutschland stehe vor großen Herausforderungen, die Kanzler Merz entschlossen angehe. Dabei habe er seine volle Unterstützung. Wüst war in den letzten Tagen immer wieder als möglicher Kandidat genannt worden, Merz als Bundeskanzler abzulösen. Auf der dänischen Insel Anholt laufen die Vorbereitungen für die Obduktion von Buckelwal Timmy. Das tote Tier war am Wochenende auf den Strand gezogen worden. Dort haben Helfer jetzt den Untergrund geglättet und Metallplatten ausgelegt, damit Tierärzte und Walexperten mit der Untersuchung beginnen können. Das ist für Donnerstagnachmittag geplant. Ziel ist es herauszufinden, woran der Wal gestorben ist. Eigentlich sollte das Tier dafür in einen Hafen gebracht werden, das klappte aber nicht. Deshalb findet die Obduktion nun direkt am Strand statt. Mit Absperrband sollen Schaulustige bis dahin auf Abstand gehalten werden. Und das waren die Nachrichten mit Malte Albrecht.
3: Geht in eine sehr gewitterige neue Woche. Morgen Spitzentemperaturen um die 23 Grad. Dazu einige Wolken und vor allem am Nachmittag und Abend einige Blitze und ordentlich Donnern. Das Gewitter zieht sich dann auch so noch durch den Mittwoch und den Donnerstag. Ab Freitag beruhigt sich das Ganze dann aber auch wieder. Und zum Wochenende sind dann nur noch einige Wolken am Start.
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3: Radio Lippe, Blitze und Verkehr, schnell und aktuell für Lippe und OWL. Da blitzt es heute Abend noch bei uns in Detmold am Nordring. In Lage Wissentrup wird an der B66 geblitzt. Zwischen Rischenau und Niese steht auch ein Blitzer und in Schlangen an der Ortsmitte. Alle Updates von unseren Straßen wie immer auch auf radiolippe.de oder in der Radio Lippe App. Kommt gut durch! Radio Lippe, Blitzer und Verkehr, schnell und aktuell für Lippe und OWL. Da blitzt es heute Abend noch bei uns in Detmold am Nordring. In Lage Wissentrup wird an der B66 geblitzt. Zwischen Rischenau und Niese steht auch ein Blitzer und in Schlangen an der Ortsmitte. Alle Updates von unseren Straßen wie immer auch auf radiolippe.de oder in der Radio Lippe App. Kommt gut durch!
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3: Einen wunderschönen Montagabend. Wir haben es kurz nach sechs. Heißt, wir starten gemeinsam in die Spätschicht. Wir quatschen hier heute noch über neue Musik vom Wochenende, über Running Clubs bei uns in der Ecke, warum es gerade so viele Sommergewitter gibt. Und Simon Panock aus dem Spätschicht-Team habe ich heute Abend auch am Start. Es gibt für euch nämlich mal wieder was abzustauben. Was das genau ist und wie ihr da rankommt, erzählt Simon euch in knapp 10 Minuten. Vorher Musik von Natalie Imbruglia, Torn, nur hier für euch im Besten Mix.

0: Schönen Start in den Montagabend und schönen Start in den Sommer. Letzte Woche haben wir das erste Mal die 30 Grad bei uns geknackt. Heißt für mich, der Sommer ist jetzt offiziell da. Es wird Zeit für Sonnencremegeruch, für Sand auf dem Strandtuch, für Grillen, Eis und natürlich Festivals. 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
0: 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Ich drück die Daumen.

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1: Ich bin Matthias Lehmann. Guten Abend. Ein Amok-Alarm hat heute Mittag am Schulzentrum Lohfeld in Bad Salzuflen für einen größeren Polizeieinsatz gesorgt. Als gegen 13.45 Uhr die Meldung einging, rückte ein Großaufgebot aus. Die Beamten durchsuchten das Gebäude und gaben schnell Entwarnung. Es gab keine Hinweise auf eine tatsächliche Amok-Tat. Die Polizei geht von einem technischen Defekt als Ursache des Alarms aus. Die Ermittlungen dazu dauern aber noch an. In Lippe ist die Zahl der Einkommensmillionäre etwas gesunken. Nach letztem Stand der Landesstatistiker hatten in unserem Kreis 130 Menschen ein so hohes Einkommen. Im Vorjahr waren es noch 11 mehr. Die meisten Einkommensmillionäre gab es in Detmold, gefolgt von Bad Salzuflen und Lemgo. Die jüngsten verfügbaren Daten stammen aus 2022. Die vermisste 15-Jährige aus Bad Salzuflen ist wieder da. Sie konnte am Nachmittag wohlbehalten im Bereich Düsseldorf gefunden werden, teilte die Polizei mit. Das Mädchen war seit heute früh vermisst. Die Polizei bedankt sich bei euch für die Hilfe bei der Suche. 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
2: Das Wetter am Dienstag, sehr angenehme 23 Grad. Dazu ein paar kleine Tröpfchen zwischendurch und einige Blitze können auch immer mal wieder über den Himmel huschen. Im Wettertrend für diese Woche sieht es dann ganz ähnlich aus. Immer um die 20 Grad, ein paar kleine Schauer hier und da. Aber vor allem einige Sommergewitter, die sich bis zum Wochenende so durch die Woche ziehen. Radio Lippe, Blitze und Verkehr, schnell und aktuell für Lippe und OWL. Da blitzt es heute Abend noch bei uns in Detmold am Nordring. In Lage Wissentrup wird an der B66 geblitzt. Zwischen Rischenau und Niese steht auch ein Blitzer und in Schlangen an der Ortsmitte. Alle Updates von unseren Straßen wie immer auch auf radiolippe.de oder in der Radio Lippe App. Kommt gut durch!
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2: Radio Lippe, Blitze und Verkehr, schnell und aktuell für Lippe und OWL. Da blitzt es heute Abend noch bei uns in Detmold am Nordring. In Lage Wissentrup wird an der B66 geblitzt. Zwischen Rischenau und Niese steht auch ein Blitzer und in Schlangen an der Ortsmitte. Alle Updates von unseren Straßen wie immer auch auf radiolippe.de oder in der Radio Lippe App. Kommt gut durch!
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2: Willkommen in der Spätschicht am Montagabend. Mit dabei der beste Mix aus Infos aus unserem Kreis, aus der Welt und eurer Nachbarschaft. Natürlich ist hier aber auch musikalisch der beste Mix am Start. Damit bringe ich euch in den Feierabend. Marlene Sokol bin ich. Na,

0: Waves von Mr. Props, ein absoluter Sommerhit. Hier im besten Mix, passend zum meteorologischen Sommeranfang heute. Der offizielle Sommeranfang ist zwar erst in 20 Tagen, aber meteorologisch geht's heute schon los und der Sommer begrüßt uns diese Woche auch direkt erstmal mit ein paar Sommergewittern. Die gehören zum Sommeranfang wie Sonnencreme auf der Kleidung oder die Schweißflecken vom Kollegen. Morgen Nachmittag geht's los mit den Blitzen und dem Donnern. Und das zieht sich dann die Woche auch so durch bei uns, ist aber auch ganz normal zu dieser Zeit, weil durch die warmen Temperaturen Wasser in Seen oder Flüssen verdunstet, schnell nach oben steigt. Da trifft der Dunst dann auf kalte Luft und es entsteht Spannung, die sich manchmal als Blitz entlädt. Aber genug von der Physik-Nachhilfe, wichtig für diese Woche nur der Hinweis, wenn es bei uns losgeht, am besten drin bleiben, Fenster zumachen, empfindliche Geräte vom Strom nehmen und abwarten. Wie sich die Wetterlage im Laufe der Woche verhält, hört ihr aber natürlich auch immer bei uns zusammen mit dem besten Mix. Der kommt jetzt von Samba Homewrecker, kommt gut in den Feierabend.
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0: Nachrichten. Mit Malte Albrecht, guten Abend. Seit knapp 2 Wochen kann die neue staatliche Förderung für E-Autos beantragt werden. Die Bundesregierung will damit die Elektromobilität in Deutschland voranbringen. Aber es gibt einen Haken. Weil der Staat jetzt zuzahlt, geben die Hersteller selbst offenbar deutlich weniger Rabatte. Das zeigt der neue Marktbericht des privaten Center Automotive Research. Danny Hopper aus dem News-Team, das trifft vor allem kleinere E-Autos.
1: Ja, und vor allem diese kleineren E-Autos passen wohl am besten in das Anforderungsprofil der förderberechtigten Haushalte. Das sagt der Autoexperte Dudenhöfer. Denn sie richtet sich ja an Menschen, deren Haushaltseinkommen maximal bei 80.000 Euro liegt. Die Autobauer testeten gerade offenbar den Markt, sagt Dudenhöfer. Für die neue Studie hat er sich die 20 meistverkauften E-Autos angeschaut und im Januar gab es im Schnitt noch Preisnachlässe von 19,5%. Zuletzt waren es nur noch 18,6%. Und für Dudenhöfer ist klar, das ist eine direkte Folge der staatlichen Förderung.
0: Gleichzeitig wächst aber das Angebot auf dem Gebrauchtwagenmarkt. Da sind inzwischen immer mehr E-Autos zu finden.
1: Ja, das hat das Fraunhofer-Institut für System- und Innovationsforschung herausgefunden. In den ersten 4 Monaten des Jahres wurden demnach knapp 120.000 gebrauchte E-Autos gekauft. Das sind fast 3-mal so viele wie vor 2 Jahren im selben Zeitraum. Also da tut sich was, auch was die Modelle angeht. Vom kompakten Stadtfahrzeug bis hin zum leistungsstarken Mittelklasse-Modell sei da inzwischen alles dabei, heißt es. Und auch was die Batterieleistung der gebrauchten Stromer angeht, gibt das Fraunhofer-Institut Entwarnung. Die modernen Batterien seien sehr langlebig. Nach 5 Jahren hätten die meisten Fahrzeuge noch immer mehr als 95% ihrer ursprünglichen Reichweite.
0: Danny, vielen Dank. Und jetzt Meldungen in Kurzform. Der Iran hat die indirekten Verhandlungen mit den USA über ein Kriegsende ausgesetzt. Grund dafür seien die anhaltenden israelischen Angriffe im Libanon auf die von Teheran unterstützte Hisbollah-Miliz. Das meldet die iranische Nachrichtenagentur Tasnim. Der UN-Sicherheitsrat befasst sich noch heute Abend bei einer Sondersitzung mit der Eskalation des Kriegs im Libanon. Bundeskanzler Merz will sich nicht darauf festlegen, ob das BAföG wie geplant erhöht wird. Zwar ist das im Koalitionsvertrag von Union und SPD vereinbart, ein Regierungssprecher verwies heute aber auf den Finanzierungsvorbehalt. Die Bundesregierung müsse sparen und überlegen, welche Leistungserhöhungen möglich seien. Die AfD in Niedersachsen darf vom Landesverfassungsschutz stärker beobachtet werden. Das Verwaltungsgericht Hannover hat einen Eilantrag der Partei abgewiesen. Bisher galt der AfD-Landesverband als Verdachtsfall. Jetzt darf er vorläufig zum sogenannten Beobachtungsobjekt von erheblicher Bedeutung hochgestuft werden. Taxi ohne Fahrer. In München sind bald autonome Autos von Uber und der israelischen KI-Firma Autobrains unterwegs. In der bayerischen Hauptstadt soll eine gemeinsame Robotaxi-Flotte aufgebaut werden. Das haben die Unternehmen auf einer Technologiekonferenz in Taipei angekündigt. Das Taxi kommt ohne Fahrer aus und die Passagiere können während der Fahrt schlafen, arbeiten oder Filme ansehen. Das Taxi darf aber nur in einem vorher festgelegten Bereich fahren. Und das waren die Nachrichten mit Malte Albrecht.
2: Der Sommer tastet sich so langsam ran bei uns und passend dazu gibt's auch wieder Sommergewitter. Morgen vor allem am Nachmittag und Abend. Dazu gibt's Temperaturen bis 23 Grad. Am Mittwoch gewittert's dann vor allem am Nachmittag, genauso am Donnerstag. Zum Wochenende hin beruhigt sich das dann aber auch wieder.
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2: 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Da blitzt es heute Abend noch bei uns in Detmold am Nordring. In Lage Wissentrup wird an der B66 geblitzt. Zwischen Rischenau und Niese steht auch ein Blitzer und in Schlangen an der Ortsmitte. Alle Updates von unseren Straßen wie immer auch auf radiolippe.de oder in der Radio Lippe App. Kommt gut durch! Radio Lippe, Blitzer und Verkehr, schnell und aktuell für Lippe und OWL. Da blitzt es heute Abend noch bei uns in Detmold am Nordring. In Lage Wissentrup wird an der B66 geblitzt. Zwischen Rischenau und Niese steht auch ein Blitzer und in Schlangen an der Ortsmitte. Alle Updates von unseren Straßen wie immer auch auf radiolippe.de oder in der Radio Lippe App. Kommt gut durch!
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2: Nabend, Marlene Sokol bin ich. Bis 21 Uhr lege ich hier die Spätschicht mit euch ein, begleite euch bei eurer Spätschicht im Krankenhaus, an der Tankstelle, im Rettungsdienst, wo ihr auch unterwegs seid. Wir machen das zusammen. Ich freue mich sehr, dass ihr mit dabei seid.

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Chris de Serendi mit Good Old Days, der perfekte Hit für den Feierabend. Egal, ob ihr gerade im Auto sitzt, euch was zu essen kocht oder euch gerade fertig für den Sport macht, da ist Musik natürlich die Nummer 1 Motivation zum Durchziehen. Was aber auch helfen kann für Motivation beim Sport ist Gesellschaft, also mit jemandem zusammen trainieren. Und genau aus dem Gedanken sind Running Clubs entstanden, also Laufclubs oder Lauftreffen. Da kann man sich einfach anschließen und läuft dann zusammen mit Fremden eine bestimmte Strecke und kann sich währenddessen so ein bisschen kennenlernen, über Trainingstipps quatschen oder auch einfach nur Musik hören. Mittlerweile gibt es auch ganz viele Running Clubs bei uns in Ostwestfalen, teilweise sogar mit Fokus, wie zum Beispiel die Running Moms Paderborn, der ist eben für Muttis gedacht. Es gibt in Bad Salzuflen auch einen Freistil-Running Club, da läuft also jeder in eigenem Tempo. In Detmold gibt es den Run Club, der sich nur an Frauen richtet und. Die meisten davon findet ihr über Social Media und da werden dann auch immer die Zeiten bekannt gegeben. Also wenn ihr heute nach Feierabend mal Bock habt, euch richtig auszupowern und das Ganze auch noch in guter Gesellschaft machen wollt, dann guckt doch mal nach einem passenden Running Club bei euch in der Nähe. Und bis 21 Uhr gibt's hier von mir auch noch den besten Mix, der euch dabei so richtig nach vorne pusht. Jetzt mit I Love Rock'n'Roll. Ich wünsche euch einen schönen Montagabend.

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1: Ich bin Matthias Lehmann. Guten Abend. Ein Amok-Alarm hat heute Mittag am Schulzentrum Lohfeld in Bad Salzuflen für einen größeren Polizeieinsatz gesorgt. Als gegen 13.45 Uhr die Meldung einging, rückte ein Großaufgebot aus. Die Beamten durchsuchten das Gebäude und gaben schnell Entwarnung. Es gab keine Hinweise auf eine tatsächliche Amok-Tat. Die Polizei geht von einem technischen Defekt als Ursache des Alarms aus. Die Ermittlungen dazu dauern aber noch an. In Lippe ist die Zahl der Einkommensmillionäre etwas gesunken. Nach letztem Stand der Landesstatistik hatten in unserem Kreis 130 Menschen ein so hohes Einkommen. Im Vorjahr waren es noch 11 mehr. Die meisten Einkommensmillionäre gab es in Detmold, gefolgt von Bad Salzuflen und Lemgo. Die jüngsten verfügbaren Daten stammen aus 2022. Die vermisste 15-Jährige aus Bad Salzuflen ist wieder da. Sie konnte am Nachmittag wohlbehalten im Bereich Düsseldorf gefunden werden, teilte die Polizei mit. Das Mädchen war seit heute früh vermisst. Die Polizei bedankt sich bei euch für die Hilfe bei der Suche. 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
2: Geht in eine sehr gewitterige neue Woche. Morgen Spitzentemperaturen um die 23 Grad. Dazu einige Wolken und vor allem am Nachmittag und Abend einige Blitze und ordentlich Donnern. Das Gewitter zieht sich dann auch so noch durch den Mittwoch und den Donnerstag. Ab Freitag beruhigt sich das Ganze dann aber auch wieder. Und zum Wochenende sind dann nur noch einige Wolken am Start. Radio Lippe, Blitze und Verkehr, schnell und aktuell für Lippe und OWL. Da blitzt es heute Abend noch bei uns in Detmold am Nordring. In Lage Wissentrup wird an der B66 geblitzt. Zwischen Rischenau und Niese steht auch ein Blitzer und in Schlangen an der Ortsmitte. Alle Updates von unseren Straßen wie immer auch auf radiolippe.de oder in der Radio Lippe App. Kommt gut durch!
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2: Kurz nach 7:30 heißt, es geht langsam Richtung Sofa, einen Film anmachen, ein bisschen am Handy scrollen. Und wenn ihr das Handy eh schon in der Hand habt, dann schaut doch mal bei uns auf der Website vorbei. Seit heute habt ihr da die Möglichkeit, Tickets für 5 verschiedene Festivals bei uns in OWL abzustauben. Mit dabei das Lippe Open Air, Friedas Tanztee, Dick Brave und Malle Party, Anna Beats und das Besenbeb. Mitmachen geht ganz easy über das Formular, was ihr online findet. Also macht mit. Ich drücke euch die Daumen, während ihr das macht. Gibt's Musik von R.E.M., Shiny Happy People, nur hier im besten Mix. Kommt gut durch den Abend. Shiny.

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1: So Leute, stellt euch schon mal die Wecker, ladet die Geräte auf und macht eure Ticketmaster-Accounts bereit. Morgen früh ab 9 Uhr geht's in die erste Vorverkaufsphase für Gracie Abrams neue Tour. Das hat sie jetzt am Wochenende angekündigt und im nächsten Jahr soll's soweit sein. Die Look at My Life Europa-Tour mit Stops in Deutschland. Bisher sind nur Termine für Berlin da und dafür gibt's morgen die ersten Tickets im Vorverkauf. Gracie Abrams hat selbst gesagt, dass die Tour ein wilder Mix werden soll aus Songs, die man bereits kennt und Songs von ihrem neuen Album Daughter from Hell, was am 17. Juli rauskommen soll. Also ich bin gespannt. Ich richte mir hier schon mal meine 5 Geräte ein und stelle mich in die Warteschlange für Tickets. Tickets gibt's übrigens auch noch für die Tour nächstes Jahr von ihm hier, von Herbert Grönemeyer. Der ist nächstes Jahr auf Open-Air-Tour und für das Konzert in Hannover sind auch noch Tickets da. Die gibt's über die bekannten Ticketplattformen und Herbert Grönemeyer persönlich gibt's jetzt hier auch noch im besten Mix.

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1: Ich bin Doc Zeitler. Der UN-Sicherheitsrat befasst sich noch heute bei einer Sondersitzung mit der Eskalation des Kriegs im Libanon. Das Treffen sei auf Antrag Frankreichs für 21 Uhr angesetzt, heißt es aus Diplomatenkreisen in New York.
2: Eigentlich herrscht auch zwischen Israel und dem Libanon eine Waffenruhe, aber israelische Angriffe eskalieren den Krieg. Die fortgesetzten Attacken sind dem Iran ein Dorn im Auge und US-Medien berichten, dass der Iran verkündet hat, alle diplomatischen Gespräche abzubrechen und die Straße von Hormuz komplett zu sperren. Auch zwischen den USA und dem Iran gab es über das Wochenende gegenseitige Militärschläge, auch auf Kuwait. Der Iran bombardierte einen US-Stützpunkt in der Region und traf ihn nach US-Medienberichten empfindlich. Aus den USA, Tina Eck.
1: Der Tankrabatt scheint inzwischen zu wirken. Tanken hatte Mai deutlich weniger gekostet als noch im April. Laut ADAC kostete ein Liter Super E10 im Schnitt rund 13 Cent weniger. Diesel war sogar etwa 27 Cent günstiger. Inzwischen wird die Steuersenkung, die 2 Monate lang gilt, zumindest bei den Benzinsorten E5 und E10 nach Angaben der Monopolkommission vollständig weitergegeben. Die verurteilte Rechtsextremistin Mala Svenja Liebig soll von Tschechien nach Deutschland ausgeliefert werden. Das hat das Landgericht im tschechischen Pilsen angeordnet. Liebig kann gegen die Entscheidung Beschwerde einreichen.
3: Liebig war in Deutschland wegen Volksverhetzung, übler Nachrede und Beleidigung zu 1,5 Jahren Gefängnis verurteilt worden. Fast 3 Jahre ist dieses Urteil her. Danach ließ Liebig den persönlichen Geschlechtseintrag von männlich in weiblich ändern, worin Kritiker einen Missbrauch des Selbstbestimmungsgesetzes sehen. Zum für den vergangenen Sommer festgelegten Haftantritt im Frauengefängnis Chemnitz erschien Liebig nicht, wurde deshalb zur Fahndung ausgeschrieben und schließlich in Tschechien festgenommen. Jan-Henner Reitzer, Nachrichtenredaktion.
1: Die Suche nach einem vermissten 2-Jährigen aus Berlin ist beendet. Das Kind sei in Kreuzberg angetroffen worden, teilte die Polizei mit. Eine Frau habe den 2-Jährigen in der U-Bahn der Linie U3 am Schlesischen Tor wiedererkannt. Daraufhin betätigte sie die Notbremse und verständigte die Polizei. Die Beamten nahmen den Jungen in Obhut und den Ex-Lebensgefährten der Mutter, der den Jungen begleitete, am Ort fest. Der Mann kam in ein Polizeigewahrsam und soll morgen einem Ermittlungsrichter vorgeführt werden. Und das waren die Nachrichten mit Doc Zeitler.
4: Das Wetter am Dienstag, sehr angenehme 23 Grad. Dazu ein paar kleine Tröpfchen zwischendurch und einige Blitze können auch immer mal wieder über den Himmel huschen. Im Wettertrend für diese Woche sieht es dann ganz ähnlich aus. Immer um die 20 Grad, ein paar kleine Schauer hier und da. Aber vor allem einige Sommergewitter, die sich bis zum Wochenende so durch die Woche ziehen.
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4: Radio Lippe, Blitzer und Verkehr, schnell und aktuell für Lippe und OWL. Da blitzt es heute Abend noch bei uns in Detmold am Nordring. In Lage Wissentrup wird an der B66 geblitzt. Zwischen Rischenau und Niese steht auch ein Blitzer und in Schlangen an der Ortsmitte. Alle Updates von unseren Straßen wie immer auch auf radiolippe.de oder in der Radio Lippe App. Kommt gut durch.
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4: Willkommen in der Spätschicht am Montagabend. Mit dabei der beste Mix aus Infos aus unserem Kreis, aus der Welt und eurer Nachbarschaft. Natürlich ist hier aber auch musikalisch der beste Mix am Start. Damit bringe ich euch in den Feierabend. Marlene Sokol bin ich. Na,

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Viertel nach acht am 1. Juni. Heute meteorologischer Sommeranfang und passend dazu erstellt Spotify gerade eine interaktive Songs of Summer Playlist. Seit diesem Wochenende gibt es da eine neue Voting-Funktion, mit dem User abstimmen können, welche Songs für sie die absoluten Sommerhits 2026 werden sollen. Und mit drin in der Abstimmung ist ein Hit, der jetzt gerade erst am Wochenende frisch rausgekommen ist. Hate That I Made You Love Me heißt der neueste Hit von Ariana Grande und ist der erste Teaser zu ihrem Album Petal, was am 31. Juli rauskommen wird. Das ist das erste richtige Album seit 2 Jahren, was es von Ariana Grande gibt. Und die Arianator, wie ihre Fans heißen, lieben sie jetzt schon. Wir hören rein in ihren neuesten Hit Hate That I Made You Love Me. Seit Freitag draußen, zuerst gehört.

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1: Ich bin Matthias Lehmann. Guten Abend. Ein Amok-Alarm hat heute Mittag am Schulzentrum Lohfeld in Bad Salzuflen für einen größeren Polizeieinsatz gesorgt. Als gegen 13.45 Uhr die Meldung einging, rückte ein Großaufgebot aus. Die Beamten durchsuchten das Gebäude und gaben schnell Entwarnung. Es gab keine Hinweise auf eine tatsächliche Amok-Tat. Die Polizei geht von einem technischen Defekt als Ursache des Alarms aus. Die Ermittlungen dazu dauern aber noch an. In Lippe ist die Zahl der Einkommensmillionäre etwas gesunken. Nach letztem Stand der Landesstatistiker hatten in unserem Kreis 130 Menschen ein so hohes Einkommen. Im Vorjahr waren es noch 11 mehr. Die meisten Einkommensmillionäre gab es in Detmold, gefolgt von Bad Salzuflen und Lemgo. Die jüngsten verfügbaren Daten stammen aus 2022. Die vermisste 15-Jährige aus Bad Salzuflen ist wieder da. Sie konnte am Nachmittag wohlbehalten im Bereich Düsseldorf gefunden werden, teilte die Polizei mit. Das Mädchen war seit heute früh vermisst. Die Polizei bedankt sich bei euch für die Hilfe bei der Suche. 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
2: Der Sommer tastet sich so langsam ran bei uns und passend dazu gibt's auch wieder Sommergewitter. Morgen vor allem am Nachmittag und Abend. Dazu gibt's Temperaturen bis 23 Grad. Am Mittwoch gewittert's dann vor allem am Nachmittag, genauso am Donnerstag. Zum Wochenende hin beruhigt sich das dann aber auch wieder. Radio Lippe, Blitze und Verkehr, schnell und aktuell für Lippe und OWL. Da blitzt es heute Abend noch bei uns in Detmold am Nordring. In Lage Wissentrup wird an der B66 geblitzt. Zwischen Rischenau und Niese steht auch ein Blitzer und in Schlangen an der Ortsmitte. Alle Updates von unseren Straßen wie immer auch auf radiolippe.de oder in der Radio Lippe App. Kommt gut durch!
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2: Guten Abend, Marlene Sokol bin ich. Bis 21 Uhr lege ich hier die Spätschicht mit euch ein, begleite euch bei eurer Spätschicht im Krankenhaus, an der Tankstelle, im Rettungsdienst, wo ihr auch unterwegs seid. Wir machen das zusammen. Ich freue mich sehr, dass ihr mit dabei seid.

0: Schönen Start in den Montagabend und schönen Start in den Sommer. Letzte Woche haben wir das erste Mal die 30 Grad bei uns geknackt. Heißt für mich, der Sommer ist jetzt offiziell da. Es wird Zeit für Sonnencremegeruch, für Sand auf dem Strandtuch, für Grillen, Eis und natürlich Festivals. Auch bei uns in der Region geht es so langsam los und wir schicken euch dahin hier im Spätschicht-Festivalsommer. Heißt, wir hauen Tickets raus für 5 verschiedene Festivals. Wir haben pro Festival 2x2, also insgesamt 20 Tickets für euch abzustauben. Simon Panock aus dem Spätschicht-Team ist jetzt bei mir und weiß, welche Festivals dabei sind und wie er an die Karten kommt.
1: Tja, da müssen wir uns tatsächlich nicht verstecken. 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
0: Ja, nächsten Montag könnte es schon soweit sein, da gehen die ersten Tickets raus. Es könnte also sein, dass ich bei euch durchrufe. Ich würde mich freuen, mit euch zu quatschen und natürlich die Tickets rauszuhauen. Dafür müsst ihr nur mitmachen. Also schaut vorbei auf der Homepage, ich drück die Daumen. 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
1: Ich bin Dirk Zeitler. Die Zahl der Asylanträge in Deutschland geht weiter zurück. Im Mai wurden bundesweit gut 5.500 Asylanträge gestellt. So wenige wie seit dem Corona-Jahr 2020 nicht mehr. Bundesinnenminister Dobrindt sieht darin einen Erfolg der aktuellen Flüchtlingspolitik.
2: Die Entwicklung zeichnet sich schon länger ab. Bereits im April wurden deutlich weniger Asylanträge gestellt als ein Jahr zuvor. Ganz unumstritten ist die aktuelle Bewertung aber nicht. Migrationsforscher verweisen darauf, dass der Rückgang auch mit der Lage in wichtigen Herkunfts- und Transitländern zusammenhängen könnte, etwa in Syrien, dem Iran oder der Türkei. Dobrindt hält dagegen und spricht von einer fortgesetzten Migrationswende. Zoe Tassovali, Nachrichtenredaktion.
1: Nach tagelangen Spekulationen über einen möglichen Wechsel an der Spitze der Bundesregierung haben Bundeskanzler Merz und der als sein möglicher Nachfolger gehandelte NRW-Ministerpräsident Wüst ihren Zusammenhalt demonstriert. Bei einem Treffen nordrhein-westfälischer CDU-Politiker im Sauerland sicherte Wüst Merz seine volle Unterstützung zu. Für den Terroranschlag auf feiernde Menschen in Bielefeld ist der Attentäter zu lebenslanger Haft verurteilt worden. Das Düsseldorfer Oberlandesgericht sprach den Syrer wegen vierfachen versuchten Mordes schuldig, stellte die besondere Schwere seiner Schuld fest und ordnete Sicherungsverwahrung an.
3: Das Gericht verhängte damit die Höchststrafe und folgte dem Antrag der Bundesanwaltschaft. Die hält den Syrer wegen seiner radikal-islamischen Gesinnung weiter für gefährlich. Er hatte vor gut einem Jahr vor einer Bar in Bielefeld feiernde Menschen mit einem Messer angegriffen. Vier wurden lebensgefährlich verletzt. Der Täter soll bereits in Syrien jahrelang für die Terrormiliz IS tätig gewesen sein. 2023 kam er dann nach Deutschland. Hier sollen sich laut einem Gutachten seine psychischen Probleme noch verstärkt haben. Thomas Brock, Nachrichtenredaktion.
1: Bei einem Frontalzusammenstoß eines Autos mit einem Lastwagen sind in Thüringen zwei Frauen und zwei Kinder ums Leben gekommen. Am Nachmittag war die 20 Jahre alte Autofahrerin laut Polizei auf einer Landstraße in Kaltennordheim auf die Gegenfahrbahn geraten. Der 63-jährige Lkw-Fahrer habe eine Kollision nicht mehr verhindern können. Die 20-Jährige, ihre 25-jährige Beifahrerin und zwei Kinder im Alter von jeweils anderthalb Jahren seien an der Unfallstelle verstorben. Und das waren die Nachrichten mit Dirk Zeitler.
4: Das Wetter.
5: Wir gehen endgültig rein in den Abend und auch da sind weiter viele Wolken unterwegs. Die Temperaturen, die gehen jetzt spürbar zurück. Es pendelt sich ein zwischen 16 und 10 Grad. Morgen geht es dann wieder grau los, immer wieder mit Regen und im Tagesverlauf sind auch Gewitter mit Starkregen möglich. Es bleibt aber warm, bis 25 Grad sind drin.
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5: Die A524 Breitscheid in Fahrtrichtung Duisburg-Süd. Die ist aktuell zwischen Lintorf und Duisburg-Rahm gesperrt. Dort wird eine Ölspur beseitigt. Dann habe ich noch zwei weitere Meldungen für euch. Einmal die A1 Köln-Dortmund zwischen dem Kreuz Leverkusen und Burscheid. 1 Kilometer 10 Minuten plus und 5 Minuten obendrauf kommen auf der A3 Köln-Oberhausen zwischen Mettmann und dem Kreuz Rating-Ost. 1 Kilometer Stau dort. Allen unterwegs eine gute Fahrt und kommt gut an.
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5: Hallo zusammen, Robert Jantz ist hier. Einen schönen Abend wünsche ich euch. Ich hoffe, ihr habt eine entspannte Zeit und keine Hektik, weil die können wir nicht gebrauchen. Ich spiele euch jetzt erstmal Musik von Mark Forster und zwar ein Lied. Ja, also der Song, der heißt so. Ein Lied. Schön.

0: Ich musste letztens was klären mit einer Behörde, hab dann online geschaut und hab gesehen, man kann da auch einfach eine E-Mail hinschreiben. Hab ich da also eine E-Mail hingeschrieben und hab mir gedacht, warum dauert das so lange, bis eine Antwort kommt? Und was passierte? Die Antwort auf meine E-Mail kam per Post. Ja, die Digitalisierung in Deutschland, ne, ist gerade, wie gesagt, bei so behördlichen Sachen immer noch ein Sorgenkind. Du willst ein Dokument einreichen, musst du das erstmal ausdrucken, da ist da nichts mit online abschicken oder die Antwort auf die Mail kommt, wie bei mir, per Post. Genau für dieses Problem wurde 2011 der E-Mail-Service DE-Mail eingeführt. Ja, und da konnte man dann eben vertrauliche Dokumente sicher per E-Mail hin und her schicken. Das Problem, es hat irgendwie keiner genutzt, weshalb das Ganze ja jetzt auch zum Ende des Jahres tatsächlich wieder eingestellt wird. Ja, Stefan Rejek über DE-Mail und ja, andere Flops.
1: Doch mal Hand hoch, wer hat hier schon mal was von DE-Mail gehört? Hier dieses super sichere Mailsystem von der Bundesregierung, meine ich. Das konnte hier. Ich kann das jetzt nicht so gut erklären, aber dafür haben die ja damals extra so mega authentische Werbeclips gedreht.
2: Ab morgen werde ich DE-Mailer. Da kriegt man Dokumente, die man normalerweise per Post bekommt, in DE-Mail, Online-Postfach. Und da ist dann alles schön ordentlich und man findet alles sofort.
1: Tja, gefunden wird das Ganze dann aber doch nur von den wenigsten. Aber nicht nur DE-Mail ist grandios gefloppt. Die Geschichte hat wirklich endlos viele Fälle, bei denen man sich einfach nur denkt, was haben die da im Marketing eigentlich geraucht? Zum Beispiel 1985, zu Zeiten der Cola Wars, als die Pepsi-Rebellen fast so viel Cola verkauften wie das Coca-Cola-Imperium. Da hat Coca-Cola einfach mal die Rezeptur verändert.
3: Nee. Wow.
1: Ja, und diese innovative Idee hielt dann genau 79 Tage. Dann gab's wieder die ganz normale Coca-Cola mit dem peppigen Namen Coca-Cola Classic. Oder hier Google Plus, das sollte ja eine Alternative zum damals noch gigantischen Facebook sein. Aber mal ehrlich, hat das irgendwer von euch genutzt? Ne, ich auch nicht. War dann auch der Grund, das Ganze wieder einzustampfen. Und mein persönliches Highlight ist ja der grüne Ketchup von der Marke Heinz. Ja, einfach mal Shrek auf die Pommes kotzen lassen. Geil. Wurde dann aber auch nach ein paar Jahren wieder vom Markt genommen.
4: Grün heißt nein, nein, nein.
1: Tja, könnte man heute easy als Dubai-Ketchup verkaufen. Vielleicht sind das ja auch alles gar keine Flops, sondern einfach Dinge, die ihrer Zeit voraus waren.
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0: Ace of Base war das mit The Sign. 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
1: Ich bin Tine Klimach. Der nordrhein-westfälische Ministerpräsident Hendrik Wüst hat alle Spekulationen über einen möglichen Kanzlertausch erneut zurückgewiesen. Bei einer CDU-Tagung im Sauerland, an der auch Friedrich Merz teilnahm, sicherte Wüst dem Kanzler seine volle Unterstützung zu.
2: Passend dazu lieferten die beiden auch die Bilder, auf die viele gewartet hatten. Gemeinsamer Auftritt, Händeschütteln, viel Einigkeit. Merz selbst ging auf die Debatte nicht weiter ein. Stattdessen sprach er über die anstehenden Reformen und zeigte sich optimistisch, dass die Bundesregierung die Wirtschaft wieder in Schwung bringen kann. Genau daran wird der Kanzler in den kommenden Wochen auch gemessen. Bis zur Sommerpause wollen Union und SPD zentrale Reformen, etwa bei Steuern, Rente, Pflege und Bürokratieabbau, auf den Weg bringen. Zoe Tassovali, Nachrichtenredaktion.
1: Israel und die pro-iranische Hisbollah-Miliz im Libanon werden laut US-Präsident Trump ihre gegenseitigen Angriffe zunächst stoppen. Zudem werde Israel keine Truppen in die libanesische Hauptstadt Beirut entsenden, schrieb Trump auf der Plattform Truth Social. Außerdem seien alle Soldaten, die unterwegs gewesen seien, zurückbeordert worden. Der Entscheidung seien Telefonate mit dem israelischen Präsidenten Netanyahu und mit ranghohen Vertretern der Hisbollah vorangegangen, teilte Trump weiter mit. Die verurteilte Rechtsextremistin Mala Svenja Liebig soll von Tschechien nach Deutschland ausgeliefert werden. Das hat das Landgericht im tschechischen Pilsen angeordnet. Liebig kann gegen die Entscheidung Beschwerde einreichen. Die Entscheidung ist noch nicht rechtskräftig.
3: Liebig war in Deutschland wegen Volksverhetzung, übler Nachrede und Beleidigung zu 1,5 Jahren Gefängnis verurteilt worden. Fast 3 Jahre ist dieses Urteil her. Danach ließ Liebig den persönlichen Geschlechtseintrag von männlich in weiblich ändern, worin Kritiker einen Missbrauch des Selbstbestimmungsgesetzes sehen. Zum für den vergangenen Sommer festgelegten Haftantritt im Frauengefängnis Chemnitz erschien Liebig nicht, wurde deshalb zur Fahndung ausgeschrieben und schließlich in Tschechien festgenommen. Jan-Henner Reitzer, Nachrichtenredaktion.
1: Die Europäische Union macht den Weg frei für Rückkehrzentren in Drittstaaten und die Verschärfung weiterer Asylregeln, um mehr Abschiebungen zu ermöglichen. Das sieht eine Einigung vor, die Vertreter des Europaparlaments und der Regierungen der Mitgliedsländer nach Angaben der zyprischen EU-Ratspräsidentschaft am Abend erzielten.
4: Und das waren die Nachrichten mit Tine Klimach.
5: Das Wetter. In der Nacht geht's mit den Temperaturen weiter zurück. Die Temperaturen pendeln sich ein zwischen 16 und 10 Grad. Morgen, der Dienstag, der startet grau und bleibt auch insgesamt eine graue Nummer. Immer auch wieder nass. Im Tagesverlauf sind auch Gewitter mit Starkregen möglich. 25 Grad sind in der Spitze drin, dann ist Schluss.
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5: 22 Uhr ist durch und da beschäftigt uns immer noch die A524 Breitscheid in Fahrtrichtung Duisburg Süd. Da ist dieser Abschnitt zwischen Lintorf und Duisburg-Rahm weiterhin gesperrt. Dort wird eine Ölspur beseitigt. Dann gibt es noch eine Meldung, die kommt von der A3 Köln-Oberhausen zwischen Mettmann und dem Kreuz Ratingen-Ost. 2 Kilometer Stau, da verliert ihr 10 Minuten. Sonst keine Meldungen, allen unterwegs eine gute Fahrt und kommt gut an.
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5: 22 Uhr ist durch, die Sonne ist weg und jetzt geht das ganz, ganz schnell und dann stecken wir drin in der Nacht. Ich bleibe auf jeden Fall für euch hier im Studio und halte die Stellung und versorge euch weiter mit guter Musik. Also wenn ihr gerade unterwegs seid, macht euch keine Sorgen, das wird nicht leise hier. Jetzt Musik von Luis Capaldi, hier ist er mit Forget Me.

0: alle Farben war das mit Baby Goodbye. Ja, das kennt jeder von uns, der schon mal in so einem Hotel war, ne, wenn es da ein Buffet gibt. Ach, das ist einfach schön, ne? Schwer, da irgendwie nicht zu naschen. Aber ich sag mal so, wenn das Buffet dann auch noch auf einem Kreuzfahrtschiff steht, man also gar nicht weg kann, man nicht abhauen kann, dann wird früher oder später sogar ein Asket wie Atze Schröder schwach. Hier kommt jetzt die Beichte aus seinem aktuellen Podcast.
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3: Ja, nee, ist klar.
4: Seit gestern bin ich von der AIDA runter. Ja, auch wenn ich da beruflich war. Ich habe satte 4 Kilo zugenommen. Obwohl ich darauf geachtet habe, mich immer genügend zu bewegen, ey. Ja, so ein Buffet. Kennt, glaube ich, jeder von euch. Der Buffet ist echt der Endgegner, wenn man einigermaßen auf Linie bleiben will, oder? Ja, die ersten 2 Tage schaffst du es da im Restaurant noch, sich zusammenzureißen. Aber so ab 3. Tag, ich habe das an mir selber genau beobachtet, ne, da brechen so langsam die Dämme. Und dann gehst du mal öfter zu den einzelnen Stationen. 2-mal eine Vorspeise, ist dann auch kein Problem mehr. Und ich hatte mir vorgenommen, während der ganzen Reise nicht an die Nachspeisen zu gehen, keine Desserts, aber ab Tag 5 war das auch vorbei. Ey, vorgestern Abend, warte, lass mal überlegen, da hatte ich den Kaiserschmarrn mit Vanillesoße. Zusätzlich habe ich noch 3 Kugeln Eis draufgepackt. Ja, plus Schokoraspeln. Ja, und Schuss Sahne, muss ja schon sein, ey. Man ist ja nur einmal jung. Und vor allem, in dem Moment habe ich das auch für eine super Idee gehalten. Tja, und jetzt bin ich eben wieder zu Hause auf die Waage gestiegen. Eieiei, das gibt's doch gar nicht. Gestern Morgen im Flieger habe ich sogar den obersten Knopf an der Jeans aufgemacht. Aber ich dachte, das lägt daran, dass die im Trockner war. War es aber gar nicht. Meine Perle hat nur noch gegeiert. Sie sagte so ganz leise, ach Schatzi, ich mag dich auch fett. Was eine Frechheit, ey.
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Und jetzt würde ich sagen, träumen wir uns an dieser Stelle mal zurück ins Wochenende. In den Club oder keine Ahnung, wo ihr auch immer feiern wart. Hier ist Bebe Rexha mit New Religion. Die

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1: Ich bin Tine Klimach. Die Europäische Union verschärft ihre Migrationspolitik. Künftig soll es Rückkehrzentren in Drittstaaten geben. Es werden auch weitere Asylregeln verschärft, um mehr Abschiebungen zu ermöglichen. Am Abend einigten sich darauf Vertreter des Europaparlaments und der Regierungen der Mitgliedsländer. In die speziellen Rückkehrzentren außerhalb der EU sollen abgelehnte Asylbewerber kommen, die nicht in ihre Herkunftsländer zurückgebracht werden können. Wo sie entstehen sollen, ist noch unklar. Der UN-Sicherheitsrat befasst sich zur Stunde bei einer Sondersitzung mit der Eskalation des Kriegs im Libanon. Das Treffen sei auf Antrag Frankreichs angesetzt, heißt es aus Diplomatenkreisen in New York.
2: Eigentlich herrscht auch zwischen Israel und dem Libanon eine Waffenruhe, aber israelische Angriffe eskalieren den Krieg. Die fortgesetzten Attacken sind dem Iran ein Dorn im Auge und US-Medien berichten, dass der Iran verkündet hat, alle diplomatischen Gespräche abzubrechen und die Straße von Hormuz komplett zu sperren. Auch zwischen den USA und dem Iran gab es über das Wochenende gegenseitige Militärschläge, auch auf Kuwait. Der Iran bombardierte einen US-Stützpunkt in der Region und traf ihn nach US-Medienberichten empfindlich. Aus den USA, Tina Eck.
1: Im Streit um die geplante BAföG-Reform macht die SPD jetzt Druck. Fraktionsvize Wiebke Esther wirft dem Kanzleramt vor, junge Menschen unnötig zu verunsichern. Hintergrund sind neue Zweifel aus der Union und aus der Bundesregierung, ob die geplanten Verbesserungen beim BAföG wie angekündigt umgesetzt werden können.
3: Die Reform ist längst vereinbart und auch finanziert, sagt SPD-Fraktionsvize Esther. Wer den Kompromiss jetzt wieder in Frage stelle, verschiebe kurz vor dem Ziel die Ziellinie. Auslöser der Debatte sind unter anderem Aussagen von Regierungssprecher Cornelius. Er hatte darauf verwiesen, dass alle Vorhaben im Koalitionsvertrag unter Finanzierungsvorbehalt stehen. Auch Forschungsministerin Bär und Unionsfraktionschef Spahn hatten zuletzt Zweifel an der Umsetzung der BAföG-Reform geäußert. Zoe Tassovali, Nachrichtenredaktion.
1: Der Tankrabatt und gesunkene Rohölpreise haben die Autofahrer im Mai beim Spritkauf entlastet. Nach dem teuersten Tankmonat April waren die Kraftstoffe wieder günstiger zu haben, wie eine Bilanz des ADAC für den Monat Mai ergab. Demnach kostete ein Liter Super E10 im Schnitt rund 13 Cent weniger. Diesel war sogar etwa 27 Cent günstiger. Der Tankrabatt endet Ende Juni.
4: Und das waren die Nachrichten mit Tine Klimach.
5: Das Wetter.
6: Es ziehen weiter viele Wolken durch und die können auch immer mal wieder Regen mit dabei haben. Tiefstwerte haben wir zwischen 16 und 10 Grad. Morgen geht's grau weiter, immer wieder Regen und im Tagesverlauf sind auch Gewitter mit Starkregen möglich. Bei 25 Grad ist morgen Schluss.
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6: 23 Uhr ist durch. Da habe ich einmal die Meldung für euch von der A524 Breitscheid in Fahrtrichtung Duisburg Süd. Da ist die Autobahn zwischen Lindorf und Duisburg-Rahm gesperrt. Es laufen da weiterhin Aufräumarbeiten bzw. Reinigungsarbeiten. Dann die A3 Köln-Oberhausen zwischen Mettmann und dem Kreuz Ratingen-Ost. Dichter Verkehr. Knapp 3 Minuten kommen da oben drauf. Und 7 Minuten auf der A3 Köln-Frankfurt zwischen dem Kreuz Bonn-Siegburg und Bad Honnef-Linz. 5 Kilometer Stau dort. Allen unterwegs eine gute Fahrt, kommt gut an.
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6: Robert Janz ist hier. 23 Uhr ist durch. Das heißt, wir starten jetzt rein in die letzte Stunde an diesem Montag. Und ab dann heißt es Hallo Dienstag. Aber das ist, wie gesagt, bis dahin haben wir noch ein bisschen Zeit. Und die füllen wir unter anderem mit ganz, ganz toller Musik. Da starten wir rein mit einem richtigen Klassiker. Hier ist Falco mit Out of the Dark.

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0: Mit Musik von Leonie geht's hier durch die Nacht. Das war so mit Don't Worry. Und heute war es soweit, tatsächlich an diesem Montag. Heute ist der Sommer an den Start gegangen. Jedenfalls meteorologisch. Ne? Kalendarisch gibt's ja auch noch. Darf man auch nicht vergessen. Und Comedian Hannes Höfer, wenn ihr das hört, der ist da einfach nur noch verwirrt.
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2: Wann fängt denn jetzt der Sommer an? Ich check's nicht. Meteorologisch, kalendarisch oder gehen wir einfach danach, wann die ersten Bekloppten kurze Hose tragen? Ja, weil dann ist ab Februar Sommer. Ich meine, ich krieg das schon nicht mit dem Uhrenumstellen hin. Wie war das nochmal? Die Uhr stellt sie von O bis O. Ja, außer im Schaltjahr, da fällt Ostern auf den Mittwoch. Ach Leute, es ist doch alles zu kompliziert. Wer soll denn da noch mitkommen? Schoko-Nikoläuse gibt's ab August zu kaufen. Die Fußball-WM in Katar war damals auf einmal an Weihnachten und in der Ostsee hatten wir jetzt plötzlich einen Buckelwal. Früher war das einfacher. Sobald das Freibad aufhatte, war Sommer. Fertig. Aber wo gibt's heute noch ein Freibad? Wusstet ihr, dass Alaska der nördlichste, der westlichste und der östlichste Staat der USA ist? Ja, ich weiß, ich kriege auch einen Knoten in den Synapsen. Aber stimmt. Und immer dran denken, heiß ist, wenn du beim Atmen schwitzt.
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Robert Jantz steht hier im Studio. Ein bisschen Zeit haben wir noch gemeinsam und die nutzen wir, würde ich sagen, unter anderem für diesen tollen Song hier. Ich spiele euch jetzt von Alex Warren, Fever Dream. Kommt gut durch diese Nacht, wenn ihr gerade unterwegs seid, kommt gut an.

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So kommt man doch mal ganz entspannt durch diese Nachtviben. Das war DJ Lost Frequencies mit The Feeling. Mein Name ist Robert Janz. Ich sag an dieser Stelle jetzt tschüss. Gleich nach Mitternacht macht hier meine Kollegin Laura Potting weiter und begleitet euch durch die Nacht. Tschüss.

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1: Ich bin Tine Klimach. Das EU-Parlament und die Mitgliedstaaten haben sich auf eine härtere Migrationspolitik geeinigt. Künftig soll es Rückkehrzentren in Drittstaaten geben. Es werden auch weitere Asylregeln verschärft, um mehr Abschiebungen zu ermöglichen. In sogenannten Return-Hubs außerhalb der EU sollen abgelehnte Asylbewerber kommen, die nicht in ihre Herkunftsländer zurückgebracht werden können. Das kann der Fall sein, wenn das Herkunftsland die Einreise verweigert oder zu dem Staat keine diplomatischen Beziehungen bestehen. Israel hält an seiner harten Linie gegenüber der pro-iranischen Hisbollah-Miliz im Libanon fest, ungeachtet des von US-Präsident Trump verkündeten Stopps gegenseitiger Angriffe. Ministerpräsident Netanyahu teilte am Abend auf der Plattform X mit, er habe mit Trump gesprochen und ihm mitgeteilt, dass Israel Terrorziele in der libanesischen Hauptstadt Beirut angreifen werde, sollte die Hisbollah ihre Angriffe auf israelische Städte nicht einstellen. Der nordrhein-westfälische Ministerpräsident Hendrik Wüst hat alle Spekulationen über einen möglichen Kanzlertausch erneut zurückgewiesen. An einer CDU-Tagung im Sauerland, an der auch Friedrich Merz teilnahm, sicherte Wüst dem Kanzler seine volle Unterstützung zu.
2: Das Treffen in Meschede war schon lange geplant. Eigentlich eher unspektakulär wurde nun, nach den Medienberichten über angebliche Gedankenspiele in der Union, den Kanzler Merz durch Wüst zu ersetzen. Neue Nahrung bekamen die Spekulationen aber nicht. Wüst sagte nochmal, dass das Ganze Quatsch sei und dass Merz die aktuell großen Herausforderungen entschlossen anpacke. Im Gegenzug lobte Merz die Arbeit von Wüst in NRW. Für beide gab es bei der internen Klausur langen Applaus. Aus Berlin, Thomas Brockt.
1: Zum Sport. Heute beginnt für die deutsche Fußballnationalmannschaft die WM-Mission. Am Nachmittag geht es von Frankfurt am Main aus in die USA. Dort trifft das deutsche Team am Samstag im letzten Testspiel auf den Gastgeber USA.
3: Rund 9 Stunden Flugzeit sind es von Frankfurt nach Chicago. Durch die Zeitverschiebung fliegt das Team am Nachmittag los und kommt auch am Nachmittag an. Die ersten Tage gilt es also, den Jetlag zu überwinden. Das Klima ist sommerlich heiß. Bundestrainer Nagelsmann will die kommenden Tage nutzen und so viel wie möglich trainieren, um den Feinschliff vorzunehmen für den WM-Start. In Chicago stößt dann auch Stürmer Kai Havertz zum Team und macht den 26-Mann-Kader perfekt. Thomas Bremser, Nachrichtenredaktion.
1: Die Fußballweltmeisterschaft in den USA, Kanada und Mexiko startet am 11. Juni.
4: Das Wetter.
5: Viele Wolken, zum Morgen hin auch mehr Regen möglich. 15 bis 11 Grad nur noch diese Nacht. Tagsüber dann heute bis 25 Grad. Dazu weiter eine dicke Wolkendecke und immer wieder Schauer möglich. Heute auch ein Gewitter ist drin. Mittwoch sieht es ähnlich aus, da dann bis 22 Grad.
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5: Der Dienstag ist noch ganz frisch heute. Kommt gut durch die Nacht mit uns. Wir begleiten euch dadurch. Schön, dass ihr zuhört. Das hier ist Musik von Lola Young. Das ist Messi.

0: So, endlich ist es offiziell, Leute. Stunde um Stunde haben wir auf die Erlaubnis gewartet, T-Shirts tragen zu dürfen. Jetzt ist es soweit. Gestern hat der Sommer offiziell angefangen. Jedenfalls meteorologisch, kalendarisch gibt es ja auch noch. Und Comedian Hannes Höfer, der ist irgendwie jetzt einfach nur noch verrückt.
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2: Wann fängt denn jetzt der Sommer an? Ich check's nicht. Meteorologisch, kalendarisch oder gehen wir einfach danach, wann die ersten Bekloppten kurze Hose tragen? Ja, weil dann ist ab Februar Sommer. Ich meine, ich krieg das schon nicht mit dem Uhrenumstellen hin. Wie war das nochmal? Die Uhr stellst du von O bis O. Ja, außer im Schaltjahr, da fällt Ostern auf den Mittwoch. Ach Leute, es ist doch alles zu kompliziert. Wer soll denn da noch mitkommen? Schoko-Nikoläuse gibt's ab August zu kaufen. Die Fußball-WM in Katar war damals auf einmal an Weihnachten und in der Ostsee hatten wir jetzt plötzlich einen Buckelwal. Früher war das einfacher. Sobald das Freibad aufhatte, war Sommer. Fertig. Aber wo gibt's heute noch ein Freibad? Wusstet ihr, dass Alaska der nördlichste, der westlichste und der östlichste Staat der USA ist? Ja, ich weiß, ich kriege auch einen Knoten in den Synapsen. Aber stimmt. Und immer dran denken, heiß ist, wenn du beim Atmen schwitzt.
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0: Habt ihr schon von der Frau gehört, die sie an der Schweizer Grenze angehalten haben? Die war auf dem Rückweg aus dem Urlaub, ne, mit einem Lieferwagen, wurde vom Zoll angehalten. Die hatte 55 Koffer dabei. Und die haben die Koffer dann auch gescannt und untersucht. Aber es waren tatsächlich nur persönliche Gegenstände drin. Also die Frau hatte nichts Illegales dabei, sondern war wirklich einfach mit 55 Koffern im Urlaub. Naja, gut. Also ich meine, was brauchst du, ne? Pullover brauchst du, diverse Schuhe, Teppiche, Ballkleider, Badeklamotten und genügend Schlüppis. Schlüppis sind wichtig, immer einen Schlüppi mehr, falls du dir spontan in die Hose machst, ne? Zum Glück war die Frau mit dem Auto unterwegs und nicht mit dem Flieger. Den Gepäckzuschlag will ich mir gar nicht vorstellen.
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1: Ich bin Tine Klimach. Die EU einigt sich auf Verschärfungen in der Migrationspolitik. Künftig soll es Rückkehrzentren in Drittstaaten geben. Die Zahl der Abschiebungen war in der EU im vergangenen Jahr gestiegen. Gleichzeitig sank die Zahl der Asylanträge kontinuierlich, auch in Deutschland. Im Mai wurden bundesweit gut 5.500 Asylerstanträge gestellt, so wenige wie seit 2020 nicht mehr.
2: Ganz unumstritten ist die aktuelle Bewertung aber nicht. Migrationsforscher verweisen darauf, dass der Rückgang auch mit der Lage in wichtigen Herkunfts- und Transitländern zusammenhängen könnte, etwa in Syrien, dem Iran oder der Türkei. Dobrindt hält dagegen und spricht von einer fortgesetzten Migrationswende. Sein Ziel ist es, die Zuwanderung besser zu steuern und die Belastung für Städte und Gemeinden weiter zu verringern. Zoe Tassovali, Redaktion.
1: Die SPD pocht angesichts zurückhaltender Äußerungen des Regierungssprechers auf geplante BAföG-Erhöhungen. Dass das Kanzleramt die Einigung beim BAföG in Frage stelle, verunsichere junge Menschen. Das sei unnötig, teilte die Vizevorsitzende der SPD-Bundestagsfraktion Wiebke Ester mit. Zuvor hatte Regierungssprecher Cornelius gesagt, der Koalitionsvertrag stehe wie in all seinen Elementen unter Finanzierungsvorbehalt. Die verurteilte Rechtsextremistin Mala Svenja Liebig soll von Tschechien nach Deutschland ausgeliefert werden. Das hat das Landgericht im tschechischen Pilsen angeordnet. Die Entscheidung ist noch nicht rechtskräftig.
3: Liebig war in Deutschland wegen Volksverhetzung, übler Nachrede und Beleidigung zu 1,5 Jahren Gefängnis verurteilt worden. Fast 3 Jahre ist dieses Urteil her. Danach ließ Liebig den persönlichen Geschlechtseintrag von männlich in weiblich ändern, worin Kritiker einen Missbrauch des Selbstbestimmungsgesetzes sehen. Zum für den vergangenen Sommer festgelegten Haftantritt im Frauengefängnis Chemnitz erschien Liebig nicht, wurde deshalb zur Fahndung ausgeschrieben und schließlich in Tschechien festgenommen. Jan-Henner Reitzer, Nachrichtenredaktion.
1: Die Pünktlichkeit der Fernzüge der Deutschen Bahn hat sich im Mai auf niedrigem Niveau stabilisiert. Nach internen Unternehmensdaten erreichten 61,3% der ICE- und Intercity-Züge ihr Ziel pünktlich. Als verspätet gilt ein Zug nach Bahndefinition ab einer Verzögerung von 6 Minuten. Zugausfälle werden in der Statistik nicht berücksichtigt.
4: Das Wetter.
5: Es kann jetzt vor allem zum Morgen hin immer mal wieder regnen, dazu 15 bis 11 Grad nur noch. Tagsüber heute dann wieder warm, bis 25 Grad. Dazu kann es aber immer mal wieder regnen und auch mal gewittern. Am Mittwoch dann ähnlich. Viele Wolken, Gewitter sind auch drin, bis 22 Grad.
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5: Guten Morgen an diesem sehr frühen Dienstag. Das waren viele Sehrs. Wo auch immer ihr gerade seid, wir begleiten euch durch die Nacht. Voll schön, dass ihr zuhört. Ich habe jetzt Musik für euch von Joan Osborne. Das ist One of Us.

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0: Das ist so krass, ne? Mehr als 15.500 Kilometer hat sie bereits zurückgelegt und das alles zu Fuß. Joyce Hübner ist seit über einem Jahr unterwegs und läuft jeden Tag einen Marathon. Sie läuft durch ganz Deutschland, gerade ist sie in NRW unterwegs. Das ist einfach der Wahnsinn. Und heute holt sie sich damit den Weltrekord für die meistgelaufenen Marathons hintereinander. Und sie ist auch lange noch nicht am Ziel. Und das Ganze, also diese ganze Idee für diese Sache, kam mir übrigens auf dem Klo.
1: Entweder beim Trinken, irgendwo lustig mit Freunden, kommt man auf die besten Ideen. Oder man setzt sich halt auf die Kloschüssel und kommt dann auf die besten Ideen. Und zweiteres war es an dieser Stelle. Ich laufe alle Städte in ganz Deutschland ab. 2059 Stück sind es insgesamt. Entweder laufe ich quer durch oder streife nur die Stadtgrenze. Aber irgendwie erwische ich sie alle. Das Highlight machen tatsächlich die Mitläufer aus oder ja, die Menschen drumherum. Ich hatte ein Altersheim, an dem ich vorbeigelaufen bin, wo ich glaube 15 oder 20 Omis und Oppis vor der Tür saßen und alle mit Fähnchen gewedelt haben. Die haben sich wahnsinnig gefreut. Das war super süß und wirklich rührend.
2: Ich habe die ganze Aktion bei Social Media gesehen und finde das unglaublich cool. Und da die Strecke an meiner Haustür vorbeigeht, dachte ich, ich fahre ein Stück entgegen und laufe bis nach Hause mit und guck mir mal an, was hier so gemacht wird.
3: Ich bin jetzt gestern angereist und laufe jetzt 7 Marathons mit. Heute ist der 2. von 7. Ich komme aus Süddeutschland, aber ich finde es auch hier ganz toll zu laufen. War gestern total überrascht, wie grün das hier alles ist.
1: Natürlich gibt es immer mal wieder Tage und Wochen, Monate und auch Phasen, wo es extrem nervig ist, auch für mich. Und wo ich einfach gar keine Lust habe, am nächsten Tag wieder zu starten. Aber ich habe es mir vorgenommen, deswegen ziehe ich das durch. Und egal, wie es sich am Morgen anfühlt, es gibt mindestens immer 3 Kilometer, die gut waren am Tag. Und allein deswegen lohnt es sich auch, jeden Tag weiterzulaufen.
0: Das nenne ich mal Durchhaltevermögen. Mega cool. Sie läuft also weiter. Joyce Hübner will heute den Weltrekord brechen für die meistgelaufenen Marathons hintereinander. Riesen Respekt dafür.
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0: Hallo zusammen. Zählt ihr eure Schritte so am Tag? Wie viele macht ihr da so? Das würde mich auch bei Joyce Hübner interessieren, was da so draufsteht auf ihrer Uhr. Jedenfalls sind es schon mehr als 15.500 Kilometer, die sie gelaufen ist, seit einem Jahr. Joyce Hübner habe ich euch eben ja schon vorgestellt. Sie ist seit über einem Jahr unterwegs, läuft jeden Tag einen Marathon. Sie läuft durch ganz Deutschland, gerade ist sie in NRW unterwegs. Und heute holt sie sich den Weltrekord für die meistgelaufenen Marathons hintereinander. Und ich frage mich ja, ne, wenn die da dann so unterwegs ist auf ihrem Marathon, was, also ich meine, irgendwas wird doch immer langweilig. Irgendwas muss sie doch hören, ja? Was hat die da auf den Ohren, während sie so viel läuft? Kim Klages hat sich mal Gedanken gemacht über die besten Songs fürs Joggen.
1: Gut zum Laufen ist Musik, die antreibt, aber nicht komplett eskaliert. Also Songs mit Energie, Rhythmus und möglichst wenig Nervenzusammenbruch. Das hier ist so ein Klassiker dafür. Passt natürlich perfekt, schon alleine, weil der Songtitel dir keine Ausrede mehr lässt. Auch Rap funktioniert übrigens super. Guter Beat, läuft einfach mit, ohne dass dein Kopf gleich überfordert ist und man fühlt sich gleich sehr, sehr cool. Schwierig wird's dann bei Musik, die in die falsche Richtung zieht. Traurige Balladen zum Beispiel. Wer beim Joggen plötzlich das hier hört, der läuft nicht weiter, der verarbeitet erstmal sein Leben. Auch nicht ideal, völlig überdrehter Techno. Da muss man ja nach 30 Sekunden das Gefühl haben, gleichzeitig joggen und ein Stromkabel kauen zu müssen. Kurz gesagt, die perfekte Joggingmusik schiebt dich an. Die falsche sorgt dafür, dass du entweder heulst, völlig überdrehst oder einfach nach 800 Metern sehr bewusst wieder nach Hause gehst.
0: Ja, dann habe ich jetzt für Kim und für Joyce und alle anderen Läufer da draußen neuen Input, brandneue Mucke, eignet sich perfekt zum Joggen.
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1: Ich bin Tine Klimach. US-Präsident Trump hat die nächste Woche als Zeitraum für eine mögliche Einigung mit dem Iran auf ein Rahmenabkommen genannt, das die Öffnung der Straße von Hormuz umfasst. Das berichtete der US-Sender ABC News unter Berufung auf ein Telefoninterview mit Trump. Dieser habe ergänzt, dass er dem Abkommen noch nicht zugestimmt habe. Das EU-Parlament und die Mitgliedstaaten haben sich auf eine härtere Migrationspolitik geeinigt. Künftig soll es Rückkehrzentren in Drittstaaten geben. Es werden auch weitere Asylregeln verschärft, um mehr Abschiebungen zu ermöglichen. In sogenannten Return-Hubs außerhalb der EU sollen abgelehnte Asylbewerber kommen, die nicht in ihre Herkunftsländer zurückgebracht werden können. Das kann der Fall sein, wenn das Herkunftsland die Einreise verweigert oder zu dem Staat keine diplomatischen Beziehungen bestehen. Ein neuer Stellplatzinformationsdienst soll Fahrern von Lastwagen helfen, einen Parkplatz zu finden. Enthalten sind Daten von allen gut 1.800 Rastplätzen in ganz Deutschland. Bundesverkehrsminister Schnieder gibt das System heute Vormittag an der A2 bei Hamm offiziell frei.
2: Wo genau ist noch ein Stellplatz frei? Lkw-Fahrer sollen nicht mehr lange suchen müssen und so auch schneller runter von Autobahnen und anderen Straßen, wo sie anderen im Weg rumfahren. Gespeist wird die Stellplatzsuchhilfe mit Daten aus dem Mautsystem, nahezu in Echtzeit. Ruhezeiten sollen so besser eingehalten werden können und am Ende alle Verkehrsteilnehmer profitieren von mehr Platz auf den Straßen und einer verbesserten Sicherheit. Aus Berlin, Jan-Henna Reitze.
1: Zum Sport. Heute beginnt für die deutsche Fußballnationalmannschaft die WM-Mission. Am Nachmittag geht es von Frankfurt am Main aus in die USA. Dort trifft das deutsche Team am Samstag im letzten Testspiel auf den Gastgeber USA.
3: Rund 9 Stunden Flugzeit sind es von Frankfurt nach Chicago. Durch die Zeitverschiebung fliegt das Team am Nachmittag los und kommt auch am Nachmittag an. Die ersten Tage gilt es also, den Jetlag zu überwinden. Das Klima ist sommerlich heiß. Bundestrainer Nagelsmann will die kommenden Tage nutzen und so viel wie möglich trainieren, um den Feinschliff vorzunehmen für den WM-Start. In Chicago stößt dann auch Stürmer Kai Havertz zum Team und macht den 26-Mann-Kader perfekt. Thomas Bremser, Nachrichtenredaktion.
1: Die Fußballweltmeisterschaft in den USA, Kanada und Mexiko startet am 11. Juni.
4: Das Wetter.
5: Viele Wolken jetzt in der Nacht, die bringen auch mal Regen, dazu 15 bis 11 Grad. Tagsüber bleibt heute die dicke Wolkendecke und kann weiter Regen oder auch mal ein Gewitter bringen, bis 25 Grad. Morgen dann bis 22 Grad und auch hier Schauer und Gewitter möglich.
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5: Guten Morgen zusammen. Der Dienstag ist noch ganz, ganz früh. Ich habe jetzt Mucke für euch vom großartigen Teddy Swims. Ein Song über so eine selbsterfüllende Prophezeiung. Weißt du, wenn du dir die ganze Zeit einredest, ach, das wird eh nichts, das wird nicht klappen, das wird auf keinen Fall funktionieren, dann wird es eben auch nichts. Und darum geht's. Hier ist Mr. Know It All.